0: gravierend, dass man mehrere Jahre in Verzug komme. Frieda Kümmerer berichtet.
1: Die Rede ist von falsch verlegten Kabeln, Problemen bei der Notstromversorgung und Baumängeln bei den im Tiefbahnhof verbauten Bahnsteigen und verlegten Bahnsteigfliesen. Bereits im Februar hatte eine SWR-Recherche ergeben, dass es sich bei der erneuten Verschiebung von Stuttgart 21 nicht um einige Monate handelt, sondern um mehrere Jahre. Jedes der Probleme und Herausforderungen sei komplex. Alle zusammengenommen würden dazu führen, dass man für eine vollständige Inbetriebnahme von Stuttgart 21 noch 5 Jahre brauche, bis 2031, so Insider.
0: Die deutsche Fußballnationalmannschaft hat ihr WM-Quartier in Winston-Salem im US-Bundesstaat North Carolina bezogen. Im ersten Spiel trifft Deutschland am Sonntag auf Curaçao. Anpfiff ist um 19 Uhr unserer Zeit. Eröffnet wird die Weltmeisterschaft bereits am Donnerstagabend mit der Partie Mexiko gegen Südafrika. Das Wetter für Deutschland: in der Nacht ist es meist bewölkt. Von West nach Ost gibt es immer wieder Schauer. Die Tiefstwerte 17 bis 8 Grad. Heute startet der Tag überall grau und regnerisch. Im Norden sind vereinzelt Gewitter möglich. Im Süden und Osten lässt der Regen am Abend nach. Die Temperaturen erreichen maximal 14 bis 22 Grad. Und noch die Zeit: es ist gleich 2.03 Uhr.
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3: Normaler Verkehr auf den bayerischen Straßen. Wir wünschen weiterhin gute Fahrt.
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2: Preisfrage. Wer ist dieser gerade mal 12-jährige Typ, der so fantastisch Klavier spielt? Okay, wir machen es ein bisschen einfacher. Dieser Klassikvirtuose ist derselbe, den ihr von diesem Song kennt. Look at Me Now, die erste Single des Münchners Levent Geiger. Damals war er 18. Wie passt das jetzt alles zusammen? Mozart und coole Popmusik? Fangen wir von vorn an. Schon als Kind ist Levent mit seinen Eltern viel in der Welt rumgekommen. Aufgewachsen ist er zum Teil in Sao Paulo und in Chicago. Dort, so hat Levent Fernsehmoderator Markus Kafka verraten, bekam er mit 5 Jahren Schlagzeugunterricht.
3: Hatte ich da einen richtig schönen Ami-Schlagzeuglehrer, habe ich auch mit meinem Dad viel Musik gemacht. Der spielt zum Beispiel Klavier und also wirklich auch sehr, sehr gut, muss man an der Stelle mal sagen, auch Klavier. Und mit ihm habe ich viel gejammt und dann haben wir so, ich am Schlagzeug, er am Klavier. Und das hat mich halt, glaube ich, auch nochmal irgendwie motiviert, noch mehr Musik zu machen. Und dann irgendwann dachte ich vielleicht, okay, ich habe doch auf seinen Dad hochgeschaut und wollte dann auch Klavier anfangen. Und dann kamen halt so ein paar Instrumente einfach nach und nach. Und dann kam es quasi irgendwann zu Songs schreiben und da bin ich jetzt hier sozusagen.
2: Klassik und Pop. In seiner Jugend mag sich Levent Geiger noch nicht so recht entscheiden. Schon mit 11 gewinnt er seinen ersten Preis bei Jugend musiziert, dem berühmten Musikwettbewerb für Kinder und Jugendliche. Und das nicht zuletzt dank seiner großartigen Klavierlehrerin.
3: Bin ich mit dem Ziel zu der Lehrerin hin und habe gesagt, okay, kriegst du es hin, dass ich den ersten Platz volle Punktzahl bekomme, nur dann will ich bei dir Unterricht haben. Die war so ein bisschen so okay. Und ich habe gesagt, ich bin motiviert, ich würde quasi üben dafür. Und sie meint dann irgendwann, ja okay, es kriegt sie hin. Und das ist dann am Ende auch passiert.
2: Mit Klavierkonzerten tourte Levent Geiger durch viele Länder. Parallel fing er an Songwriting-Wettbewerben teilzunehmen. Und bei einem dieser Events stand Levent mit Nico Santos auf der Bühne. Der prophezeite ihm eine steile Karriere. Und er hatte recht. 2022 spielt Levent Geiger vor riesigem Publikum als Support für die Backstreet Boys. Im Jahr darauf erscheint sein erster Radiohit, To Die.

0: Zu seinen großen Idolen zählen Justin Bieber, Gracie Abrams, Bruno Mars und...
1: Einer meiner größten Vorbilder ist Charlie Puth. Der macht so viel halt auch produktionsmäßig und Songschreiben, alles halt selber. Und das ist halt so ein bisschen das, was mich auch extrem motiviert, auch das selbst zu machen. Und deswegen finde ich den sehr, sehr cool.
0: Ziemlich cool ist auch Levins neue Single At The Party. Darauf singt er, wie wichtig es ist, für jemanden da zu sein, selbst in Momenten, in denen alles aus dem Ruder läuft. Levin Geiger, vorgestellt von Dagmar Golle.
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1: Levent Geiger aus München. At the Party.
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1: Normaler Verkehr auf den bayerischen Straßen. Wir wünschen weiterhin gute Fahrt.
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1: Tempest City. 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
2: Und es gibt eine Erfindung, die feiern wir richtig ab momentan. Ein Forscherteam der Technischen Hochschule Georg Simon Ohm in Nürnberg hat zusammen mit der Wasserwacht in Bayern ein ganz spezielles Tool entwickelt. Ein Sonar, das dank künstlicher Intelligenz Menschen unter der Wasseroberfläche schneller orten kann, als es bisher möglich war. Und das kann im Zweifel Leben retten. Im Labor hat es bisher schon ganz gut geklappt. 92% Trefferquote. Die Frage ist natürlich immer nur, wie funktioniert das Ganze auch in der Praxis? Und genau das hat die Wasserwacht Hersbruck in Mittelfranken jetzt mal ausprobiert. Und so fällt das Fazit aus von Rettungstaucherin Claudia Kapsa.
3: Also es ist für uns eine tolle Unterstützung, das Ganze, sei es als Bootsführer gesehen, dass ich den anderen Anweisungen geben kann, aber auch als Taucher. Ich sage, okay, das ist wirklich eine Sicherheit da, dass ich, wenn ich hier runtergehe, vielleicht auch zügig jemanden finde.
2: Also eine super Sache. Und auch wenn das Ganze gerade noch ein Pilotprojekt ist, andere Wasserwachten sind auch schon ziemlich heiß drauf auf dieses KI-Sonar Made in Bavaria.
4: Wir haben Anfragen bekommen aus Norddeutschland. Wir haben Anfragen auch von anderen Gruppen, auch von anderen Einsatzteams. Und die zeigen, dass da ein großer Bedarf ist letztlich für so eine Auswertung.
2: Menschen schneller aus dem Wasser retten. Die Wasserwacht in Hersbruck hat jetzt ein neues KI-Tool getestet. Ein spezielles Sonar, das Menschen unter Wasser schneller erkennen, schneller orten kann, als es bisher möglich war. Und ja, wie wir gerade gehört haben, es funktioniert.
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1: Um 3 Uhr mit Ramin Movasakian. Das deutsch-französische Kampfjet-Projekt FCAS ist gescheitert. Das hat der Élysée-Palast am Abend bestätigt. Zuvor hatte auch die Bundesregierung das Projekt für beendet erklärt. Aus Paris berichtet Kai Rienecker.
2: Kern des Problems ist der Streit zwischen den beteiligten Rüstungsunternehmen Airbus und Dassault. Der Chef des französischen Kampfjetbauers Dassault hatte monatelang die Chefrolle des Projekts für sich eingefordert. Die deutsche Militärsparte von Airbus beharrte auf einer gemeinsamen Kampfjet-Entwicklung auf Augenhöhe. Nach unzähligen Aufschüben und Schlichtungsversuchen zog Berlin jetzt die Reißleine. Auch Spanien als drittes Partnerland ist vom Aus des gemeinsamen Kampfjets der neuesten Generation betroffen. Aus der Bundesregierung heißt es, Kern des Future Combat Air Systems, kurz FCAS, sei sowieso die Kommunikationstechnik und die werde als europäisches System weitergeführt.
1: Im Süden des Libanon sind bei einem israelischen Luftangriff mindestens 5 Menschen ums Leben gekommen. 8 weitere wurden verletzt, wie das libanesische Gesundheitsministerium mitteilte. Die Attacke ereignete sich demnach in der Hafenstadt Tyros. Israels Verteidigungsminister Katz sagte am Abend, man werde die Angriffe auf die pro-iranische Hisbollah-Miliz trotz Drohungen aus dem Iran fortsetzen. Das KI-Unternehmen OpenAI hat den Börsengang angekündigt. Der Konzern bekannt gab, sind die nötigen Unterlagen bereits bei der US-Börsenaufsicht eingereicht worden. Zuletzt hatten auch das US-Raumfahrtunternehmen SpaceX und der KI-Konzern Anthropic diesen Schritt verkündet. Aus San Francisco berichtet Nils Dams.
3: Gegründet wurde OpenAI 2015 ursprünglich als nicht kommerzielles Forschungslabor für künstliche Intelligenz. Zu den ersten Geldgebern gehörten unter anderem der heutige Chef Sam Altman und auch Elon Musk. Von nicht kommerziellen Zielen ist heute allerdings kaum noch die Rede. Zuletzt wurde OpenAI mit über 850 Milliarden Dollar bewertet. Damit könnte auch dieser Börsengang neben dem von Anthropic und SpaceX zu einem der größten aller Zeiten werden. KI-Firmen, vor allem in den USA, investieren gerade hunderte Milliarden Dollar in Rechenzentren, um die energie- und rechenintensiven KI-Systeme betreiben zu können.
1: Die deutsche Fußballnationalmannschaft hat ihr erstes Training im neuen WM-Quartier in Winston-Salem absolviert. Rund 3000 Fans schauten sich die öffentliche Einheit an und sahen auch Stammtorhüter Manuel Neuer. Für den 40-Jährigen vom FC Bayern war es die erste Trainingseinheit mit dem DFB-Team seit seiner Wadenverletzung Mitte Mai. Deutschland trifft im ersten Gruppenspiel am Sonntag auf Curaçao. Das Wetter für Deutschland: in der Nacht ist es meist bewölkt. Von Ost nach West gibt es immer wieder Schauer, die Tiefstwerte 17 bis 8 Grad. Heute startet der Tag überall grau und regnerisch. Im Norden sind vereinzelt Gewitter möglich. Im Süden und Osten lässt der Regen am Abend langsam nach. Die Temperaturen erreichen maximal 14 bis 22 Grad. Die Zeit 3.03 Uhr.
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4: Normaler Verkehr auf den bayerischen Straßen. Wir wünschen weiterhin gute Fahrt.
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1: The Beaches, Edge of the Earth.
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1: Jetzt der Anruf beim Ordnungsamt in Nürnberg.
2: Verkehrsplanungsamt Braunersreude, wie kann ich Ihnen weiterhelfen?
3: Guten Morgen, Winkler hier. Ich hätte eine Frage, ich bin jetzt vom Land reingefahren, gerade mit dem Traktor. Ja. Der ist groß mit Anhänger, das wusste ich schon, aber es ist wirklich nichts frei. Ich frage mich, wo soll ich hier parken?
2: Auf einem Parkplatz, das sind ja Parkplätze, wo Sie zahlen können.
3: Ja, das Problem ist nur, also ich bin halt relativ lang und jetzt bin ich wirklich hier rückwärts gefahren und dann bin ich da angestoßen. Ich fühle mich wie bei dem, wie heißt das auf dem Jahrmarkt, da wo man mit den Autos...
2: mit dem Autoscooter.
3: Ja, wie beim Autoscooter. Und jetzt, ich versuche es, ganz kurz einen Moment, ich versuche es nämlich jetzt nochmal, ich habe so ein paar Glücke gesehen. Wenn da... Ein Moment. Ach, Scheiße!
2: Jetzt hat es gescheppert.
3: Ja, jetzt bin ich schon wieder. Das ist ja.
2: Muss ich dann da an ein Auto hinkommen oder an die Ladefläche?
3: Nein.
2: Oder?
3: Wie heißt dieses Auto von. Ja, der Elon Musk. Was macht der für Autos? Wie heißt die Marke?
2: Das weiß ich nicht.
3: Also, der Tesla.
2: Ich mag mir die nicht, weil die sind mir zu deppert.
3: Okay, verstehe. Ich dachte mir, ich muss das jetzt schnell melden, weil ich habe auch leider ein paar Straßenschilder umgenietet.
2: Ach du Schande.
3: Ja, genau.
2: Ui, das war teuer. Da müssten sie jetzt die Polizei rufen dann. Ach, ne?
3: Die Polizei, okay.
2: Ja.
3: Für was steht das eine? Weil da sind so Kinder drauf und ein Ball und ein Haus. Was bedeutet das?
2: Das ist eine Spielstraße.
3: Spielstraße, okay.
2: Kennen Sie die Verkehrszeichen nicht?
3: Ja, das kannte ich nicht vom Land, ne?
2: Ja, aber Sie sind doch bestimmt öfters in der Stadt.
3: Nein, ganz selten. Ich habe mir das viel netter vorgestellt.
2: Wenn Sie gleich mit dem Bulldog reinfahren, so ist es schon entspannt. Aber wenn es mit dem Bulldog und Anhänger, das ist ein wenig viel.
3: Kennen Sie dieses Resi, wie geht das Lied?
2: Ich hole die mit dem Traktor ab.
3: Genau, genau. So habe ich es mir eher vorgestellt.
2: Das Ding ist jetzt, dann werden Sie ein wenig ruhiger und dann kommt die Polizei.
3: Frau Brauner-Freuder?
2: Ja?
3: Ich muss Ihnen was verraten. Ich stehe gar nicht auf der Straße.
2: Sondern?
3: Ich stehe eigentlich im Studio von Bayern 3.
2: Allmächtig. Nein, ich bin hier im Radio Arno.
4: Aber Sie waren so freundlich. Guten Morgen.
2: Guten Morgen.
3: Und wissen Sie was, das hat wirklich was gebracht. Denn Sie haben gerade gequizt, ohne es zu wissen. Drei richtige Antworten. Das bedeutet 3 Monate Gratis-Kaffee von der Kaffeerösterei Martermühle für Sie.
2: Nein.
3: Doch.
2: Dann bedanke ich mich ganz herzlich.
3: Ich fahre jetzt auch nicht mehr mit dem Traktor in die Stadt. Nein. Versprochen.
4: Nie wieder.
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1: Normaler Verkehr auf den bayerischen Straßen. Wir wünschen weiterhin gute Fahrt.
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1: Samba, Homewrecker.

0: Richtig. Marie Kobilka ist die Stimme der Münchner Elektropop-Band Cosby. Parallel ist Marie seit vorigem Jahr auch solo unterwegs unter dem Künstlernamen She.
1: Ich hatte einfach letztes Jahr einen krassen Output, habe super viel geschrieben und hatte einfach bei vielen Songs das Gefühl, das fühlt sich irgendwie nicht nach Cosby an, das fühlt sich irgendwie anders an. Das braucht irgendwie seinen eigenen Platz, seine eigene Plattform, seine eigene Erzählung. Also es war einfach das Gefühl der Songs, das mir den Eindruck gegeben hat, ich brauche hier nochmal was anderes. Ich muss hier nochmal was anderes loswerden.
0: Und so klang die erste Solo-Single von She, Unlovable.

0: nutzen wir die Gelegenheit und stellen die Solokünstlerin Shi ein bisschen näher vor. Mit 5 Jahren hat sie Klavierspielen gelernt. Eher schlecht als recht, wie sie selbst zugibt. Aber sie hat auch ihre schöne Stimme trainiert.
1: Ich habe Gesangsunterricht gehabt, aber nicht oft. Aber es hat wirklich krass geholfen. Ich habe mich in meiner jugendlichen Dummheit immer dagegen geweigert, weil ich immer gesagt habe, ich möchte nicht, dass meine Stimme sich verändert. Aber wenn man nach 2 Takes schon heiser ist, dann ist Gesangsunterricht schon eine gute Sache. Insofern kann ich das nur empfehlen. Und alles Weitere habe ich einfach nach dem Motto Learning by Doing gemacht.
0: In dem Song Unlovable beschrieb Shi mit energiegeladenem Elektropop ihre Neigung zu emotionalen Wechselbädern und die Sorge darüber, dass andere Menschen sie deshalb vielleicht nicht mögen. Auf ihrer neuen Single Echo geht's um das Thema Erwachsenwerden und warum das nicht immer so einfach ist.
1: Ich finde, Erwachsenwerden ist eine Frechheit, weil als Kind dachte man die ganze Zeit, wow, Erwachsensein ist so cool, endlich darf ich selbst Entscheidungen treffen, endlich weiß ich, wo es lang geht, endlich bin ich selbstbewusst und nichts davon stimmt. Ich weiß überhaupt nicht, wo es lang geht. Ich bin mal selbstbewusst und mal nicht. Ich dachte früher, irgendwann kommt so ein Moment, wo man alles versteht. Echo ist die Erkenntnis, kommt nicht. Aber klingt ganz gut.
0: Und trotzdem, oder vielleicht gerade ja deshalb, ist Echo ein richtig positiver Song. Egal ob mit Cosby oder als Solokünstlerin Shi. Wir finden Marie Kobilka toll. Shi, ein Tipp von Dagmar Golle.
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1: 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Echo.
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1: Um 4 Uhr mit Ramin Movasakian. Weltweit wird immer mehr in Atomwaffen investiert. Das zeigt ein Bericht der internationalen Kampagne zur Abschaffung von Atomwaffen, kurz ICAN. Demnach haben die 9 großen Nuklearstaaten im vergangenen Jahr rund 102 Milliarden Euro für ihre Atomwaffenarsenale ausgegeben. Ein neuer Rekord, berichtet Katrin Hondl.
2: Gegenüber dem Vorjahr seien die Ausgaben der Staaten für Atomwaffen um fast ein Fünftel gestiegen. Und am meisten haben die USA investiert, nämlich über 69 Milliarden Dollar, mehr als alle anderen Atommächte zusammen. Laut ICAN wird das Geld verschwendet. Das Geld, das in nur einer Minute für Atomwaffen ausgegeben wird, so rechnet ICAN vor, könne stattdessen tausenden Menschen Zugang zu frischem Wasser und sanitären Einrichtungen ermöglichen. Und allein das von den USA 2025 in Atomwaffen investierte Geld hätte 19 Mal das gesamte Jahresbudget der Vereinten Nationen decken können.
1: Das deutsch-französische Kampfjet-Projekt FCAS ist endgültig gescheitert. Das hat der Élysée-Palast am Abend bestätigt und gleichzeitig die Verantwortung hierfür von sich geschoben. In einer Mitteilung aus Paris heißt es, die deutschen Behörden seien der Ansicht gewesen, dass es nicht möglich sei, weiteren Druck auf die beteiligten Unternehmen auszuüben. Neben dem französischen Flugzeughersteller Dassault sollte die deutsche Militärsparte von Airbus am Bau des gemeinsamen Kampfjets mitwirken. Bundesfinanzminister Klingbeil unterstützt den Vorschlag für eine verpflichtende Betriebsrente. In der ARD sagte der SPD-Chef am Abend, das würde helfen, das Rentensystem zukunftsfähig zu machen. Gleichzeitig müsste aber auch die gesetzliche Rente gestärkt und die private Altersvorsorge ausgebaut werden. Die Chefin des Deutschen Gewerkschaftsbundes Fahimi hatte eine verpflichtende Betriebsrente vorgeschlagen, in die auch Arbeitgeber einzahlen sollen. Die US-Raumfahrtbehörde NASA gibt heute bekannt, wer die Astronauten für die Artemis-3-Mission sind. Ob auch ein Deutscher unter den 4 Namen sein wird, ist ungewiss. Christian Hermanns mit Einzelheiten.
3: An Bord des Orion-Raumschiffs sollen die Astronauten auf einer Rakete gepackt ins All fliegen. Die Mission im kommenden Jahr gilt als die komplexeste in der Geschichte der NASA, obwohl auch diesmal noch keine Landung auf dem Mond geplant ist. Stattdessen soll das Andocken von Orion an eine fliegende Zwischenstation getestet werden. 2028 könnte es dann möglicherweise sogar 2 Mondlandeversuche geben bei Artemis 4 und 5. Die beiden deutschen Astronauten Gerst und Maurer gelten als potenzielle Kandidaten, eher für eine Teilnahme an einer Mondlandemission.
1: Das Wetter zum Start in den Tag überall grau und regnerisch. Im Norden sind vereinzelt Gewitter möglich. Im Süden und Osten lässt der Regen am Abend nach. Die Temperaturen erreichen maximal 14 bis 22 Grad. Die Zeit 4.03 Uhr.
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4: Normaler Verkehr auf den bayerischen Straßen. Wir wünschen weiterhin gute Fahrt.
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1: Ariana Grande, Hate That I Made You Love Me.

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2: Früher nannte er sich Emotional Club und sang auf Englisch. Inzwischen heißt der junge Münchner auf der Bühne wie im richtigen Leben Ennio. 2022 legte Ennio einen Senkrechtstart hin, als Gewinner des New Music Awards der ARD Jugendradios.
3: Es war ja bis zur letzten Sekunde wirklich eine Überraschung so. Und ja, es war echt spannend dann am Ende doch. Also alle waren, glaube ich, echt schon sehr angespannt. Und ey, ich habe mich einfach nur noch gefreut dann, als ich gehört habe, Ennio. Und dann war ich so, yes, let's go.

Aus diesem Jungen wird mal was ganz Besonderes, dachten sich Ennios Eltern und nannten ihn nach dem italienischen Komponisten Ennio Morricone. Tatsächlich hat unser Ennio auch schon mal eine seiner Shows mit der Titelmelodie aus »Spiel mir das Lied vom Tod« eröffnet. Doch es war jemand anderes, der die Karriere des Newcomers aus dem Münchner Lehl angeschoben hat. Sein Opa hat ihm einst eine Gitarre geschenkt und auch den Unterricht bezahlt. Mithilfe von YouTube-Tutorials hat sich Ennio das Songschreiben und Produzieren beigebracht. Und nach einem Konzert seiner Lieblingsband Mando Diao war es um ihn geschehen. Dass er selbst mal große Konzerthallen füllen würde, hätte er sicher nie zu träumen gewagt. Voriges Jahr stand Ennio in Cham auf der Bühne des Bayern 3 Fresh Festivals.

0: Als Indie-Pop mit New Wave-Einflüssen beschreibt Ennio seinen Sound. Der gefällt auch Nina Chuba, mit der unser Münchner den Song Fühlst du gar nichts aufgenommen hat. Und natürlich seinen Fans. Die haben Ennios aktuelles Album Schlaraffenland auf Platz 6 der Charts befördert. Seine kratzige Stimme erinnert übrigens an einen prominenten Kölner Sänger.
1: Ich werde, glaube ich, in jedem Interview gefragt, ob ich auch so selbst dann so Ähnlichkeiten mit Henning Mai erkenne. Ich denke mal auf so einem oberflächlichen Level ja, weil die Stimme halt tief so ist und so ein bisschen kratzig. Aber ich finde so auf Dauer finde ich gar nicht das so ähnlich. Aber ey, ist ein tolles Kompliment und I'll take it so.
0: Und wir sind sicher, auch ohne Henning Mai von Annenmai Kantereit geht Ennio seinen Weg. Und zwar ohne große Plattenfirma. Für Ennio ist die Musikindustrie inzwischen ein Haifischbecken, aus dem er ausbrechen will. Er hat sein eigenes Label und setzt sich dafür ein, dass alle seine Fans sich die Tickets für seine Konzerte leisten können. Im April startet seine Haifischbecken-Tour und die wird richtig groß. Als Warm-up hier die neue Single von Ennio. Am Ende dieses Lieds erzählt von Abschied und der Einsicht, dass man sich trennen muss, wenn es einfach nicht mehr passt. Ennio, ein Tipp von Dagmar Golle.
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1: 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Am Ende dieses Liedes.
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2: Als ich gestern so auf dem Tennisplatz eiskalt erwischt wurde von einem Platzregen, da habe ich mir erstmal gedacht, meine Güte, muss es eigentlich jeden Tag regnen. Hab natürlich vor mich hingeflucht, den Schläger in die Ecke geworfen. Aber so der zweite Gedanke war dann, also irgendwie kann es die Natur echt brauchen. Die letzten Wochen waren verdammt trocken in Bayern. Und das letzte Jahr sogar das trockenste in Bayern seit 50 Jahren. Klar, dass man da auch sparsam sein muss, mit Wasser umgehen muss. Und Stichwort Wasserrecycling, also Abwasser aufbereiten und wieder benutzen. Zum Gartenwässern kein Problem. Die Frage ist nur, würdet ihr auch ein Bier trinken, das aus Abwasser gebraut wurde? Also aus dem, was da so durch Dusche und Toilette rausgeht. In Schweinfurt wird das ab nächstem Jahr gemacht. Und unser Bayern 3-Reporter Rüdiger Kronthaler, der hat sich mal umgehört, was die Biertrinker dazu sagen und wie so ein Abwasserbier eigentlich gemacht wird.
3: Alle Schadstoffe wurden natürlich vollständig rausgereinigt, deutlich intensiver als in einer normalen Kläranlage natürlich, bis am Ende ein spurenfreies Trinkwasser übrig blieb. Dennoch, skeptisches Schnuppern.
4: Wie riecht's so? Ist das euer Geruchstest?
5: Riecht nach Bier, ja.
3: Hinter dem Bier aus Abwasser steckt Professor Jörg Drewes vom Lehrstuhl für Siedlungswissenschaft der TU München. Es geht ihm darum, für den Wert von Wasser zu sensibilisieren angesichts der zunehmenden Wasserknappheit.
6: Wir gehen jeden Tag auf die Toilette, wir gehen jeden Tag duschen und waschen uns und das Wasser fällt immer an. Und wenn wir das so aufreinigen können, dass wir da auch andere Dinge mit bespielen können, dann hätten wir eine Alternative.
3: Der Wasserkreislauf der Zukunft. Trinken, pinkeln, wieder trinken. Davon sind wir weit entfernt, obwohl das technisch längst machbar und beispielsweise in Kalifornien bereits Alltag ist. Psychologisch allerdings braucht es noch Überwindung. Zumindest bei der Gruppe der Volksfestgänger. Vorsichtig setzen sie die Plastikbecher mit dem Abwasserbier an.
7: Und? Schmeckt ganz normal Pellets, also ich merke keinen Unterschied.
8: Schmeckt eigentlich wie Bier. Voll.
7: Ja, es hört sich halt schon immer ein bisschen komisch an, wenn es heißt, ja, es ist Abwasser oder irgendwelches Urin aufbereitet, aber im Endeffekt, wie die Kollegen schon gesagt haben, schmeckt wie ganz normales Bier und wenn man dadurch irgendwas sparen kann, dann bin ich damit voll fein.
2: Also alles nur reine Kopfsache. Bier aus Abwasser klingt komisch, schmeckt aber normal und, wie wir gerade gehört haben, spart jede Menge Wasser.
9: Ein Klosit, der Gemütlichkeit.
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2: Dienstag, der 9. Juni, das sind die Top-Themen.
3: Nachkampfjet aus, wie geht's jetzt weiter? Und Kartons und Patienten sind bereit, ein Krankenhaus zieht um.
2: 5 Uhr und hier ist jetzt Tine Max.
3: Guten Morgen. Das deutsch-französische Kampfjet-Projekt FCAS ist gescheitert. Aber wie geht's jetzt weiter? Verteidigungspolitiker von Union und SPD fordern, dass schnell ein neues deutsch-internationales Projekt mit Airbus vorangetrieben wird. Oliver Neuroth aus dem Hauptstadtstudio, wie ist denn da jetzt der aktuelle Stand?
4: Das Aus für FCAS gilt nur für das Flugzeugprojekt, das sogenannte System der Systeme, die Vernetzung also zwischen Kampfjets und Drohnen. Das soll eine Zukunft haben, hören wir aus Regierungskreisen. Da ist die Rede vom Nervensystem, vom eigentlichen Kern von FCAS, an dem weiter geforscht werden soll. Aber klar ist, dass der Kampfjet nun nicht kommt, ist ein herber Rückschlag für die europäische Rüstungskooperation. FCAS sollte ja eigentlich zeigen, dass europäische Staaten hochkomplexe Waffensysteme gemeinsam entwickeln können, statt auf US-Technologie angewiesen zu sein.
3: Erstmal sind die Angriffe zwischen dem Iran und Israel wieder beendet. Der israelische Premierminister Netanyahu hat die Feuerpause bestätigt. Beide Seiten drohten aber im Fall von Verstößen gegen ihre jeweiligen Bedingungen mit noch härteren Kämpfen. Israel will außerdem weiter im Libanon gegen die Hisbollah vorgehen, die mit dem Iran verbündet ist. Bundesfinanzminister Klingbeil ist optimistisch, dass das Rentensystem durch Reformen seiner Regierung stabil gehalten werden kann. Der SPD-Co-Chef unterstützt einen Vorschlag des Deutschen Gewerkschaftsbunds für verpflichtende Betriebsrenten. Das hat er am Abend in einer ARD-Sendung deutlich gemacht. Auch das würde helfen, sagte er. Nach Oberbayern, im Münchner Klinikum Harlaching, da herrscht jetzt um diese Uhrzeit schon Hochbetrieb, denn heute und morgen steht ein Umzug in einen Neubau an, natürlich mitsamt der Patienten.
5: Über einen extra gebauten Tunnel werden die Patienten ins direkt benachbarte neue Klinikum gebracht. Während des Umzugs soll der Klinikalltag aber größtenteils aufrechterhalten werden. So ist geplant, dass Babys bis 12 Uhr mittags im Kreissaal des Altbaus entbunden werden. Ab dem Nachmittag sollen sie dann im Neubau das Licht der Welt erblicken. Allerdings, die Kindernotaufnahme ist heute und morgen komplett geschlossen. Auch die Erwachsenennotaufnahme ist nur teilweise in Betrieb. Ab Donnerstag soll dann im neuen Klinikum Harlaching wieder alles normal laufen. Moritz Steinbacher, Bayern 3.
3: Und zum Sport. Heute Abend treten die Bamberg Baskets im alles entscheidenden 5. Spiel der Halbfinalserie der Basketball-Bundesliga in Berlin an. Mit einem Sieg gegen Alba wollen die Oberfranken zum ersten Mal seit 9 Jahren wieder ins Finale einziehen. Da wartet bereits der amtierende Meister FC Bayern München. Und Fußball. Die deutsche Fußballnationalmannschaft hat ihr WM-Quartier in Winston-Salem bezogen und das erste öffentliche Training absolviert. Nach seiner Wadenverletzung war auch Manuel Neuer wieder komplett dabei.
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6: Ach, richtig warm ist es draußen. 18 Grad messen wir in München. In Schongau, da sind wir gerade auch schon bei 15 Grad. Und heute schaffen wir es sogar hoch bis auf 21 Grad. Heute sind allerdings echt schon viele Wolken unterwegs. Es kann dann auch immer mal wieder Regen und Schauer geben. Nachmittags in Franken, später dann auch in der Oberpfalz. Da ist sogar auch noch mal ein bisschen Sonne mit dabei. Aber insgesamt schon so der Übergang zum etwas kühleren Mittwochmorgen.
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2: Guten Morgen auf die Straßen, gleich 4:05. Da ist eigentlich normaler Verkehr, aber eine Gefahrenmeldung gibt es gerade aktuell. Die A9 München Richtung Nürnberg zwischen dem Kreuz Neufahrn und Allershausen. Da liegt ein Metallteil. Gute Fahrt, kommt gut an.
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1: Und hier sind die Frühaufdreher. Jacqueline Bell und Jerick Stettner.
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2: Morgen.
6: Guten Morgen.
2: Ja, das sind die besten Tage, wenn man so im T-Shirt radeln kann. So, vielleicht kennt ihr das ja auch, wenn ihr früh unterwegs seid. So, eine Decke hält warm, auch wenn es die Wolken decken.
6: Ja, definitiv. Sagen, ja. Schön, dass ihr bei uns seid. An diesem frühen Morgen. Hier ist Olivia Dean mit Man I Need.

0: Busted Year 3000 und 10 Minuten nach 5. Guten Morgen. Ja, mein Hirn ist noch ganz langsam heute Morgen.
1: TH vor A6.
0: Ja, genau. Okay, sorry, das geht nicht.
1: Genau, deswegen werden wir jetzt alle langsam wach um
2: 5 Uhr früh. Der 5 Uhr Club.
1: Ja, das ist unser Club für alle Frühaufsteher, die jetzt schon wach sind. Ja, einfach so vielleicht die Ruhe noch ein bisschen genießen oder weil Bus und Bahn warten und man einfach schnell dahin muss. Verena aus Passau muss auch dringend zur Arbeit ein ganz anderes Verkehrsmittel erwischen. Ich glaube, mit dem war noch keiner unterwegs im 5 Uhr Frühclub.
3: Ich bin früh aufgestanden, habe kaum geschlafen heute Nacht, weil ich darf heute beim Eindecken von der Schmitzer Bierhof Alpenvereinshütte mithelfen, darf da einräumen und die Sachen mit dem Heli raufbringen. Sehr, sehr geil.
0: Mega, oder? So ein Heliflug for free. Ja, das ist mal ein Arbeitsweg, oder?
1: Aber hallo, finde ich auch, definitiv. Na dann, guten Flug.
0: Ja.
1: Und warum seid ihr schon wach? Sagt uns, schickt uns eine Nachricht auf unser Studio-Handy. Die Nummer gibt's auf bayern3.de, findet ihr gleich ganz oben. Sagt uns, warum seid ihr Mitglied bei uns im 5 Uhr Frühclub?
0: Guten Morgen.

0: Hozier Too Sweet in Bayerns Hitradio Nummer 1, 5.17 Uhr, morgen.
1: Verdammt nochmal, so ein... Vielleicht habt ihr heute auch schon geflucht. Ja.
0: Kaffee runterfällt.
1: Ja genau, so ein Mist. Studien zeigen jetzt tatsächlich, wenn ihr viele verschiedene Schimpfwörter benutzt, dann habt ihr generell einen breiteren Wortschatz. Und Fluchen ist generell total gesund. Ich versuche es immer total zu vermeiden. Ich mache das echt gar nicht so häufig. Aber ich soll es, glaube ich, mal öfter machen. Ja. Denn es wirkt wie ein Ventil. Schmerzempfinden wird gedämpft. Emotionale Spannung wird reduziert. Man fühlt sich einfach generell ruhiger.
0: Wahnsinn.
1: Wellness, alles rauslassen.
0: Wellness ist wie Autofahren dann jetzt plötzlich, oder?
1: Ja.
0: Ist ja, genau. Wahnsinn. Fahr gleich noch eine Runde.

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2: Die Top-Themen am Dienstagmorgen.
3: Deutschland und Frankreich haben Kampfjet-Projekt gestoppt. Und in den Bayerischen Alpen beginnt der Almsommer, was Wanderer beachten müssen.
2: Der 6. Juni, 5:30, hier ist Tine Max.
3: Guten Morgen. Aus dem deutsch-französischen Prestige-Projekt rund um den Kampfjet FCAS wird nichts. Das ist seit gestern klar. Nach der Bundesregierung hat das am Abend auch Frankreich bestätigt.
4: Erst mehrere Stunden später kam die Bestätigung aus dem Élysée-Palast, dass das wichtige Projekt für die europäische Verteidigung nicht fortgesetzt werde. Kern des Problems ist der Streit zwischen den beteiligten Rüstungsunternehmen Airbus und Dassault. Der Chef des französischen Kampfjetbauers Dassault hatte monatelang die Chefrolle des Projekts für sich eingefordert. Die deutsche Militärsparte von Airbus beharrte auf einer gemeinsamen Kampfjet-Entwicklung auf Augenhöhe. Aus der Bundesregierung heißt es, Kern des Future Combat Air Systems, kurz FCAS, sei sowieso die Kommunikationstechnik und die werde als europäisches System weitergeführt. Kai Rienecker, Paris.
3: Die weltweiten Ausgaben für Atomwaffen sind auf einen neuen Höchstwert gestiegen. Das zeigt der neue Bericht der internationalen Kampagne zur Abschaffung von Atomwaffen, kurz ICAN. Insgesamt waren es knapp 119 Milliarden Dollar. Am meisten haben die USA investiert. Laut ICAN wird das Geld verschwendet und verweist auf eine gemeinsame Erklärung von 5 Nuklearmächten, in der es heißt, dass ein Atomkrieg niemals geführt werden sollte. Das Geld, das in nur einer Minute für Atomwaffen ausgegeben wird, so rechnet ICAN vor, könnte stattdessen tausende Menschen Zugang zu frischem Wasser und sanitären Einrichtungen ermöglichen. Nach Bayern in gleich 3 unterfränkischen Landkreisen gibt es ab heute Übungen der Bundeswehr. Im Landkreis Kitzingen führt eine Einheit eine Truppenübung in Biberit durch. Im Landkreis Main-Spessart findet in den kommenden 2 Wochen ein Bundeswehrtraining in Mittel- und Obersinn statt. Zum selben Zeitpunkt führt die Truppe auch in Teilen des Landkreises Rhön-Grabfeld eine Übung zur Aufzeichnung von Wetterdaten durch. Die Landratsämter legen Spaziergängern, Joggern oder auch Jägern nahe, die Gebiete zu meiden. Wenn der Schnee weggeschmolzen ist, kommen sie in die Berge. Fast 30.000 Tiere, vor allem Rinder, verbringen in Oberbayern den Sommer auf den Almen. Damit es zwischen Wanderern und den Tieren nicht zu Unfällen kommt, rät Brigitte Meyer vom Almwirtschaftlichen Verein Oberbayern, ein paar Regeln zu beachten.
5: Auf alle Fälle mal auf die Wege bleiben, dann die Zäune und Gatter wieder zumachen. Sollte die Herde oder sollten die Tiere auf dem Weg stehen, einfach langsam drumherum gehen, ja, einfach das Ganze da oben respektieren. Die Tiere leben da und das ist das Revier der Tiere. Und deswegen ist man ja eigentlich als Mensch ein Eindringling.
3: Und noch zum Sport. In Garmisch-Partenkirchen findet gerade auch eine WM statt im Inline-Hockey. Dabei kämpfen Teams etwa aus Kanada, China, Brasilien oder Australien bis zum Wochenende um die Medaillen. Und schauen wir noch auf die bevorstehende Fußball-WM. Da gibt's gute Nachrichten aus dem deutschen Quartiertorwart. Manuel Neuer konnte gestern erstmals das komplette Mannschaftstraining nach seiner Wadenverletzung absolvieren.
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6: Ja, es ist so dieser Übergangstag. Wir sind richtig gut gestartet mit den Temperaturen. Jetzt Richtung Mittwoch geht's runter. Da sind wir dann irgendwo so bei 13 Grad, wo wir uns einpendeln. Heute aber nochmal 16 bis 21 Grad. Und ihr merkt es auch gerade, wenn ihr noch draußen unterwegs seid, richtig schön warm, angenehm ist es. Heute sind schon viele Wolken unterwegs Richtung Franken. Da guckt die Sonne schon auch mal vorbei. Aber sonst heute eher ein bewölkter Tag. Es kann hier und da auch mal ein bisschen Regen geben.
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2: 5:54. Guten Morgen auf die Straßen. Wir haben die A6 Pilsen Richtung Nürnberg zwischen Amberg-West und Sulzbach-Rosenberg. Behinderungen nach einem Unfall. Und A7 Würzburg Richtung Ulm zwischen Würzburg-Istenfeld und dem Kreuz Biberitz. Ein defekter LKW auf der rechten Spur. Gute Fahrt, kommt gut an.
0: Jacqueline Bell und Jerick Stöttner sind die Frühaufdreher.
6: Hello, hello, hello.
2: Hey, hey, morgen.

0: Könnte ein Morgen besser beginnen als mit den Backstreet Boys? Nein, natürlich nicht. Shape of My Heart. Hier in Bayern 3 um 5.42 Uhr.
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0: Lady Gaga, Abracadabra, Bayerns Hit Radio Nummer 1 hier. 10 vor 6 ist es. Guten Morgen.
1: Na, bist du bereit zu verlieren?
0: Süß.
1: Die WM geht los und vielleicht seid ihr auch in irgendwelchen Tippspielrunden mit dabei, unser Bayern 3 Team.
0: Ja.
1: Wir haben uns hier auch schon registriert und ich finde es ganz lustig, diese ganzen Namen. Wie heißt du eigentlich?
0: Ja, ich will es ja eigentlich nicht so sagen. Ich mag das ja mal ganz gerne, wenn man inkognito ist, aber um die Zeit schlafen noch viele Kollegen. Ich habe mich nach Florian Wirtz benannt, Wirtshaus.
1: Ah, ja. Ach, sehr gut, okay. So. Ich bin jetzt gerade dabei. Ich weiß noch nicht genau, wie ich mich nenne, aber eins ist schon klar, ich werde mit KI tippen und mal schauen, ob die KI es besser hinkriegt.
0: Da hast du dir ja eine tolle Strategie.
1: Ja, oder? Mal gucken. Ne?
0: Also
1: hier, erstes Spiel Mexiko gegen Südafrika, obwohl darf ich dir noch gar nicht sagen, oder? Sonst tippst du mir vielleicht nach.
0: Ja. Sag mal, was sagt die KI zu?
1: 2-0 für Mexiko.
0: Wow, also hat die KI ja alles gegeben.
1: Wahnsinn,
0: das hätte ich jetzt ehrlich gesagt auch ungefähr getippt.
1: Ja? Übrigens, ich habe auch schon mal nachgefragt, wer wird ein Weltmeister? ChatGPT sagt Spanien, Gemini mein Frankreich. Und Claude sagt auch Spanien.
0: Wow, super.
1: Super, oder?
0: Ja, gut, das ist ja jetzt auch nichts Überraschendes. Halt einfach die Favoriten genommen.
1: Ja.
0: Interessant.
1: Also, ja, mal schauen, wer besser fährt.
0: Okay, dann macht es du mal. Wenn ihr Tipps fürs richtige Tippen braucht, guckt mal auf bayern3.de. Da haben wir was für euch. Und ich mache mir da ehrlich gesagt gar keine Sorgen bei dir. Weil die KI kann ja nur tippen, wenn man ihr sagt, dass sie tippen soll. Und du vercheckst es eh.
1: Ach, shit.

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6: Ava Max, Avril Lavigne und Bibi Rexha sind mit am Start. Die immer noch geile Hits und alle Hits von heute gleich hier bei uns.
7: Und jetzt die Top-Themen des Tages.
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7: Das ist wichtig am 9. Juni.
9: Wie geht's weiter nach dem gescheiterten Kampfchat-Projekt? Und WM, Neuer trainiert wieder mit.
7: Und damit ist es jetzt 6 Uhr und hier ist Tine Marx.
9: Guten Morgen. Das deutsch-französische Kampfjet-Projekt FCAS ist gescheitert. Die Grünen werfen der Bundesregierung Versagen vor und Verteidigungspolitiker von Union und SPD fordern, dass schnell ein neues Projekt mit Airbus vorangetrieben wird. Oliver Neuroth aus dem Hauptstadtstudio, wie geht's denn jetzt weiter?
10: Das Aus für FCAS gilt nur für das Flugzeugprojekt, das sogenannte System der Systeme, die Vernetzung also zwischen Kampfjets und Drohnen. Das soll eine Zukunft haben, hören wir aus Regierungskreisen. Da ist die Rede vom Nervensystem, vom eigentlichen Kern von FCAS, an dem weiter geforscht werden soll. Aber klar ist, dass der Kampfjet nun nicht kommt, ist ein herber Rückschlag für die europäische Rüstungskooperation. FCAS sollte ja eigentlich zeigen, dass europäische Staaten hochkomplexe Waffensysteme gemeinsam entwickeln können, statt auf US-Technologie angewiesen zu sein.
9: Noch genau 3 Wochen, dann läuft der Tankrabatt aus und die Bundestags-SPD ist dagegen, ihn zu verlängern. Ähnlich sieht's Verkehrsminister Schnieder. Der Staat kommt irgendwann an seine Grenzen, sagt der CDU-Politiker. Für Spediteure kann er sich aber Hilfen vorstellen. Die Ölpreise waren gestern stark gestiegen nach der neuen Eskalation der Gewalt im Nahen Osten. Mittlerweile haben Israel und der Iran mitgeteilt, dass sie die Angriffe einstellen. Kaum ist das am Abend bekannt geworden, hat sich der Preisanstieg schon wieder verlangsamt. Mal schnell eine Nachricht lesen, eine Sprachnachricht schicken oder den Weg checken. Wir sind viel am Handy und das allerdings auch am Steuer. Laut dem ADAC ist das Smartphone im Straßenverkehr für viele zu einer gefährlichen Gewohnheit geworden. In 5 Großstädten nutzen demnach rund 3 von 100 Autofahrern das Handy während der Fahrt. Das Unfallrisiko wird laut dem ADAC häufig unterschätzt. Ablenkung zähle zu den größten Sicherheitsrisiken im Straßenverkehr. Sie sollen 60 Millionen Euro des Bistums Eichstätt in Risikogeschäfte gesteckt und so Kirchengelder veruntreut haben. Heute könnte der lange Prozess gegen 2 Angeklagte enden, wenn die beiden Männer auf den vorgeschlagenen Deal des Gerichts eingehen. So soll der Prozess am Landgericht München verkürzt werden. Einer der beiden Angeklagten, der ehemalige stellvertretende Finanzdirektor des Bistums, hat schon zugestimmt. Der zweite, ein Unternehmer aus Norddeutschland, hatte noch um Bedenkzeit gebeten. Die deutsche Fußballnationalmannschaft hat gestern ihr erstes Training im WM-Quartier Winston-Salem absolviert. Rund 3000 Fans waren gekommen, um Wirtz, Musiala und Co. zuzuschauen. Auch Deutschlands Nummer 1 stand dabei wieder auf dem Platz. Tabea Kunze berichtet aus dem deutschen Quartier.
11: Stammtorwart Manuel Neuer konnte nach seiner Wadenverletzung zum ersten Mal wieder das komplette Training mitmachen. Auch bei den torwartspezifischen Bewegungen hatte er keine sichtbaren Probleme. Bei drückend warmen 30 Grad ließ Bundestrainer Julian Nagelsmann eine Stunde lang locker trainieren. Im Anschluss erfüllten seine Spieler noch die Selfie- und Autogrammwünsche der vielen jungen Fans, die vom DFB Trikots und Bälle geschenkt bekamen.
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6: Superschön mild, so wacht ihr auf mit 14 bis 18 Grad. Kann man fast schon im T-Shirt heute die Wohnung, das Haus verlassen. Viele Wolken sind unterwegs, deswegen ist die ganze Wärme auch noch hier bei uns gerade momentan. Heute 16 bis 21 Grad in der Spitze. Ist nicht mehr ganz so warm wie gestern. Ein paar Schauer und Gewitter, die stehen heute auch an. Generell viel bewölkter, die Sonne tut sich heute eher ein bisschen schwerer.
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7: Um 4 nach 6, guten Morgen auf die Straßen. Wir haben die A6 Pilsen Richtung Nürnberg zwischen Amberg-West und Sulzbach-Rosenberg. Behinderungen nach einem Unfall. Und A7 Würzburg Richtung Ulm zwischen Würzburg-Istenfeld und dem Kreuz Biebelried. Ein defekter LKW auf der rechten Spur. Gute Fahrt, kommt gut an.
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6: Hey, hey, wunderschönen guten Morgen.
7: Guten Morgen, jetzt habe ich gerade mal geguckt, weil jetzt so kalt wird kurz. Und das trifft ja fast genau auf die Schafskälte. Also die kommt immer so um den 11. Juni.
6: Ja, das, ist doch das verrückt, passt ganz gut. Ab morgen ein bisschen frischer hier. Wahnsinn.
7: Und die Eisheiligen waren doch schon Deutsche dieses Jahr. Die wären echt fast auf den Tag genau pünktlich da waren. Das ist ja verrückt heute.

0: Das ist Avril Lavigne mit Complicated hier bei uns im Bayern 3. Immer noch geil. Um 11 nach 6.
1: Gleich gibt's Heimatsound aus der Oberpfalz von unserer Lieblings-Leonie. Die kennen wir ja mit ihrer grandiosen Stimme. Aber so ein Konzert von Leonie jetzt um kurz nach 6 wäre nicht so geil. Das sagt nicht ich, das sagt sie selber. Weil sie sagt, ihre Stimme braucht morgens immer so ein bisschen und sie zeigt es uns auch. So klingt sie morgens. So am Nachmittag. Und dann abends so, wie wir es kennen.
0: Krass.
1: Braucht auch eine Zeit.
0: Ja,
1: ne?
0: Merkt man schon den Unterschied. Ja, ja.
1: Genau, also von daher.
0: Jerry, ich kann schon doch singen. Ja? Das ist so, du fängst mich halt immer hier am Morgen ab. Das ist das große Problem.
1: Ah, das ist
0: wenn
1: das
0: du
1: Problem.
0: Mich mal am Abend hören
1: Natürlich,
0: würdest.
1: Natürlich, dann füllst du Konzertsäle. Ja, ich weiß schon, klar. Also Leonie jetzt in Bayern 3, hier ist Don't Worry.

0: BTS Dynamite, Bayern City Radio Nummer 1, 18 Minuten nach 6, guten Morgen.
1: Na, was habt ihr für eure letzte Eiskugel hingelegt? Vielleicht 1,50, vielleicht 2 Euro? Ein amerikanisches Touristenpaar wollte in Rom eigentlich nur schnell 2 Eis holen und schon kam die Rechnung. 44 Euro. Für 2 Eisbecher haben sie erstmal ziemlich blöd geschaut. Ja. Haben das natürlich auch alles gepostet, haben einfach mit einem normalen Eis gerechnet. Stattdessen gab es 3 Kugeln Sahne, ein Macaron obendrauf oder und einmal noch so ein Cannolo, ist ja auch so eine italienische.
0: Sizilianisches Gebäck.
1: Genau, richtig. Ja. Und das haben sie dann mal gepostet und das ist natürlich gleich viral gegangen.
0: 44 Euro für 2 Eisbecher. Das ist natürlich schon eine Stange, muss man sagen. Ja. Wobei die Eisdielenverkäufer haben wahrscheinlich gecheckt, sind Amis.
1: Genau, haben sie sich gedacht.
0: Kostet nochmal extra Aufschlag, ist schon klar. Wobei, jetzt muss man ganz ehrlich sagen, also okay, 44 Euro für 2 Eisbecher. Also für 44 Euro kriegst du in Venedig auf dem Markusplatz nur 2 Cappuccino. Ohne Keks.
1: Ja, richtig. Jetzt, wo du es sagst, totales Schnäppchen gewesen.
0: Wahnsinn. Günstig. Ja. Legst wie hin.

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1: One Republic. Need your

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6: Dienstag, der 9. Juni, das sind die Top-Themen.
7: Zeichen der Deeskalation im Nahen Osten und Kartons und Patienten sind bereit, ein Krankenhaus zieht um.
6: 6.30 Uhr und hier ist Tine Marx.
7: Guten Morgen. Nachdem sich Israel und Iran in den letzten Tagen immer wieder gegenseitig angegriffen hatten, blieb es in der Nacht in Israel weitestgehend ruhig. Nur im Norden gab es vereinzelt Raketenalarm, ausgelöst durch Attacken der Hisbollah-Miliz aus dem Libanon. Israel hat Sicherheitsvorkehrungen in dem Land angesichts der Entspannung vorerst wieder gelockert.
8: US-Präsident Trump hatte gestern darauf gedrängt, die Lage nicht weiter eskalieren zu lassen. Medienberichten von einem Telefonat mit Israels Premier Netanyahu, in dem er davor gewarnt haben soll, dass Israel im Falle einer Ausweitung der Angriffe möglicherweise isoliert dastehen könnte. Nachdem die USA und Israel Ende Februar den Iran angegriffen hatten, waren die Verhandlungen über einen Deal zuletzt in Stocken geraten. Israel fordert vom Iran auch Einschränkungen bei der Unterstützung von Stellvertretermilizen wie der Hisbollah und den Houthis, die das Land in den letzten Jahren immer wieder angegriffen hatten. Jan-Christoph Kitzler, Tel Aviv.
7: Bundesfinanzminister Klingbeil kann sich vorstellen, Betriebsrenten zur Pflicht zu machen. Das hat er am Abend in der ARD erklärt. Das könnte ihm zufolge dazu beitragen, das Rentensystem zu stabilisieren. Damit stellt sich Klingbeil hinter einen Vorschlag des Deutschen Gewerkschaftsbunds. Nach dem Aus für das deutsch-französische Kampfjet-Projekt FCAS fordern Verteidigungspolitiker der Regierungskoalition eine Alternative. Ein neues deutsch-internationales Projekt gemeinsam mit Airbus müsse vorangetrieben werden, sagte der verteidigungspolitische Sprecher der Unionsfraktion Erndl der Augsburger Allgemeinen. Von den Grünen gibt's Kritik von Versagen und einer Niederlage. Für Kanzler Merz ist da die Rede. Deutschland und Frankreich hatten gestern nach langen Querelen das Scheitern des gemeinsamen Kampfjet-Projekts FCAS verkündet. Nach Oberbayern. Umzüge sind immer viel Aufwand. In München hat heute der Umzug eines ganzen Klinikums bei laufendem Betrieb begonnen. Für das Münchenklinikum Harlaching geht's in den Neubau, natürlich mitsamt der Patienten.
9: Über einen extra gebauten Tunnel werden die Patienten ins direkt benachbarte neue Klinikum gebracht. Während des Umzugs soll der Klinikalltag aber größtenteils aufrechterhalten werden. So ist geplant, dass Babys bis 12 Uhr mittags im Kreissaal des Altbaus entbunden werden. Ab dem Nachmittag sollen sie dann im Neubau das Licht der Welt erblicken. Allerdings, die Kindernotaufnahme ist heute und morgen komplett geschlossen. Auch die Erwachsenennotaufnahme ist nur teilweise in Betrieb. Ab Donnerstag soll dann im neuen Klinikum Harlaching wieder alles normal laufen. Moritz Steinbacher, Bayern 3.
7: Und zum Sport, da herrscht kollektives Aufatmen beim DFB. Denn Torwart Manuel Neuer konnte gestern das komplette Training im deutschen WM-Quartier in Winston-Salem absolvieren. Grund zur Freude haben auch die deutschen Fußballerinnen. Sie sind schon für die WM 2027 in Brasilien qualifiziert. Das heutige letzte Spiel der Quali gegen Slowenien kann das Team von Trainer Bück also völlig entspannt angehen.
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11: Vom absoluten High geht es jetzt so langsam runter Richtung Morgen. Da wird es definitiv noch mal ein bisschen kühler. Gerade echt noch voll in Ordnung. 14 bis 18 Grad. Man merkt, dass die Wolkendecke da oben am Start ist und die Wärme hier noch ein bisschen bei uns lässt. Heute schaffen wir es sogar auf über 20 Grad hoch. Aber natürlich schon sehr viel kälter als gestern. Sind heute auch ein paar Schauer und Gewitter mit dabei. Allerdings so in Franken, Oberpfalz am Nachmittag, da kommt die Sonne bei euch auf jeden Fall auch mal raus.
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6: Gleich 4 Minuten nach 6:30. Wir haben die A6 Waidhaus Richtung Nürnberg zwischen Waidhaus Autobahn und Pleistein. 4 Kilometer Stau, Viertelstunde dauert es länger. A6 Pilsen Richtung Nürnberg zwischen Amberg West und Sulzbach-Rosenberg. Behinderungen nach einem Unfall. Die A7 Würzburg Richtung Ulm zwischen Würzburg-Istenfeld und dem Kreuz Biberit. Ein defekter LKW auf der rechten Spur. Und die A9 Nürnberg Richtung Berlin zwischen Gefrees und Münchberg Südsperre nach einem Unfall. Bitte haltet da eine Rettungsgasse offen. Gute Fahrt, kommt gut an.
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11: Ja, hallo, guten Morgen.
6: Bereit für Dienstag.

0: Sarah Larsson und Lush Live. Bayerns Hit Radio Nummer 1. So geht's rein in euren Dienstag um 6.40 Uhr. Guten Morgen.
1: Na, vielleicht geht's heute nochmal kurz ins Freibad oder irgendwo zum See und nochmal schauen, wo sind denn eigentlich meine ganzen Sachen, die ich hier verloren
0: genau,
1: habe.
0: Nicht zum Baden.
1: Ja, bei mir war es jetzt am Wochenende so ein Freund, bei dem sind wir manchmal da in Seenähe im Garten und dann meint er so, hier guck mal, ich habe hier noch ein paar Sachen von dir, was da alles aufgetaucht ist. Die Salatschüssel, ein Handtuch, dann noch ein T-Shirt von mir, mein Sport-BH und ich dachte so, ah ja, okay, so da sind die Sachen.
0: Irgendwann auffällt, dass die Wohnungseinrichtung fehlt. Ja. Lieber da nochmal nachfragen. Ja. Es ist, geht aber nicht nur dir so, dass man mal Sachen vergisst am See oder im Schwimmbad. Die Stefanie von der Therme Erding, die haben wir auch mal gefragt, was bleibt denn da eigentlich so liegen?
2: Zum Beispiel hatten wir mal ein Nudelholz in der Therme. Das war sehr spannend. Oder auch zum Beispiel mal Skischuhe, die vielleicht auf dem Weg in den Skiurlaub vergessen wurden.
0: Skischuhe. Geil. Wer kennt es nicht? Einmal in Skischuhen rutschen.
1: Ja, einmal in Skischuhen die Treppen hochgehen zur Rutsche. Geil.
0: Ah, bestes Gefühl.

0: My Life. Bon Jovi ist das in Bayern Hit Radio Nummer 1. 6.48 Uhr, guten Morgen.
1: Manchmal denke ich mir ja, wenn Leute dann irgendwie so austicken, also irgendwie fluchen und irgendwie, gibt es ja manchmal oft in den Öffentlichen oder wo auch immer, ja. Mhm. Und dann denke ich mir immer so, ja, das ist ja gar nicht unter Kontrolle. Aber hey, das ist gut. Ihr müsst das alles rauslassen. Fluchen ist gesund. Ja? Ja. Das ist, Fluchen ist wie ein Ventil. Und es ist gut, diese ganzen emotionalen Spannungen mal rauszulassen. Also alles richtig gemacht.
0: Ja, alles muss raus. Und weißt du, was mir bei Fluchen immer gleich einfällt? Erinnerst du dich an Andreas aus Frauentausch?
1: Ja, natürlich.
0: Hier, der Kollege.
2: Halt, stopp!
1: Der hat eigentlich alles richtig gemacht,
0: ja,
1: oder?
0: Der gibt heute Yogakurse.

0: Dreimal schlafen, einmal gondeln.
1: Einmal gondeln, dreimal schlafen.
0: Dreimal schlafen, einmal gondeln.
1: Wie du es auch drehst, dieses Angebot ist der Hit.
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7: Nina Chuba, Tayo Cruz und die Nummer, die geht gerade wieder richtig ab. The Killers. Du hast ja gerade schon gesagt, auf dem Bayern 3 Partyschiff, ja. Ne? Die Noah gerade. Mr. Brightside auch gleich über uns.
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1: Die Top-Themen am Dienstagmorgen.
2: Zahl der politisch motivierten Straftaten steigt und Rinder starten in den Almsommer, was Wanderer beachten müssen.
1: Ganz genau, 7 Uhr ist es damit und hier ist Tine Max.
2: Guten Morgen. Seit Jahren nimmt die Zahl politisch motivierter Straftaten in Deutschland zu. Heute präsentiert Innenminister Dobrindt die Statistik für das vergangene Jahr. Sie lag vorab dem ARD-Hauptstadtstudio vor. Demnach ist die Zahl der politisch motivierten Straftaten nochmals gestiegen auf einen Höchstwert.
3: Knapp 86.000 politisch motivierte Straftaten hat die Polizei im vergangenen Jahr registriert. Gut 1.600 mehr als noch im Vorjahr. Betrachtet man alle politisch motivierten Straftaten, dann wurde rund die Hälfte dem Bereich rechts zugeordnet. In der Statistik erfasst werden Straftaten, die aus einer politischen Motivation heraus begangen wurden. Darunter fallen Sachbeschädigungen, etwa von Wahlplakaten, Beleidigungen, Volksverhetzungen, aber auch tätliche Angriffe, zum Beispiel auf Polizisten bei Demonstrationen. Aus Berlin, Philipp Eckstein.
2: Erstmals sind die Angriffe zwischen dem Iran und Israel wieder beendet. Beide Seiten drohten aber mit noch härteren Kämpfen, sollte es zu Verstößen kommen. Israel will außerdem weiter im Libanon gegen die Hisbollah vorgehen, die mit dem Iran verbündet ist. In der Nacht hat die israelische Luftwaffe eine Drohne aus dem Jemen abgefangen. Vom Jemen aus feuern die vom Iran unterstützten Houthi-Rebellen seit Beginn des Iran-Kriegs immer wieder Raketen auf Israel ab. Die Nachricht dürfte wohl kaum mehr jemanden wundern. Beim Bahngroßprojekt Stuttgart 21 gibt es wohl wieder Verzögerungen. Der SWR berichtet unter Berufung auf Kreise der Projektpartner davon, dass Stuttgart 21 erst im Dezember 2031 vollständig in Betrieb genommen werden soll. Die Eröffnung des Projekts wurde in der Vergangenheit immer wieder verschoben, zuletzt auf das Jahr 2030. Wegen Verzögerungen beim Bau soll es nun eine weitere Verschiebung geben. Wenn der Schnee weggeschmolzen ist, dann kommen sie in die Berge. Fast 30.000 Tiere, vor allem Rinder, verbringen in Oberbayern den Sommer auf den Almen. Damit es zwischen Wanderern und den Tieren nicht zu Unfällen kommt, rät Brigitte Meyer vom Almwirtschaftlichen Verein Oberbayern, ein paar Regeln zu beachten.
4: Auf alle Fälle mal auf die Wege bleiben, dann die Zäune und Gatter wieder zumachen. Sollte die Herde oder sollten die Tiere auf dem Weg stehen, einfach langsam drumherum gehen, ja, einfach das Ganze da oben respektieren. Die Tiere leben da und das ist das Revier der Tiere. Und deswegen ist man ja eigentlich als Mensch ein Eindringling.
2: Und noch zum Sport. Heute Abend treten die Bamberg Baskets im alles entscheidenden 5. Spiel der Halbfinalserie der Basketball-Bundesliga in Berlin an. Mit einem Sieg gegen Alba wollen die Oberfranken zum ersten Mal seit 9 Jahren wieder ins Finale einziehen. Da wartet bereits der amtierende Meister FC Bayern München. Und Fußball, die deutsche Nationalmannschaft, hat ihr WM-Quartier in Winston-Salem bezogen und das erste öffentliche Training absolviert. Nach einer Wadenverletzung war auch Manuel Neuer wieder komplett dabei.
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6: Heute Nachmittag pendeln wir uns zwischen 16 und 21 Grad. Ein bisschen kühler als gestern. Und auch morgen wird es noch mal ein bisschen frischer. Also wir gehen gerade so vom richtigen Hoch rein. Es wird ein bisschen kälter, aber zum Wochenende hin, da wird es dann schon wieder schöner. Heute sind viele Wolken unterwegs. Am Nachmittag, da lockert es noch mal so ein bisschen auf. Da bekommt ihr dann sogar in Franken und in der Oberpfalz ein bisschen Sonne.
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1: Guten Morgen auf die Straßen um 6:35. Es ist die A6 mit dabei, Waidhaus Richtung Nürnberg zwischen Waidhaus Autobahn und Pleistein. 4 Kilometer Stau, eine Viertelstunde braucht ihr da länger. A6 Pilsen Richtung Nürnberg zwischen Amberg West und Sulzbach-Rosenberg. Behinderungen nach einem Unfall. Und die A9 Nürnberg Richtung Berlin zwischen Gebrez und Münchberg Süd. Ein Unfall auf der rechten Spur. Haltet da bitte eine Rettungsgasse offen. Gute Fahrt und kommt gut an.
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1: Guten Morgen. Morgen. Der zweite Tag, vielleicht nach den Ferien, geht ja schon ein bisschen leichter und man hat dann doch schon alle Mails so durchgeforstet, die kamen.
6: Oder man löscht einfach nach dem Urlaub alle Mails. Das habe ich mal gehört. Das, was wichtig ist, dann kommt dann schon zurück.
1: Die wichtigen melden sich wieder.

0: Ein immer noch geil Hit zum Start in eurem Dienstagmorgen. Share Believe in Bayerns Hit Radio Nummer 1. Morgen.
1: Während sich die ganze Fußballwelt ab Donnerstag fragt, wer wird Weltmeister, würde ich sagen, gehen wir den kurzen Weg. Wir spoilern euch ein bisschen. Wir lösen es jetzt einfach schon auf. Achtung, es wird Holland werden.
0: Ja, die Niederlande. Ja, und alle so...
1: Ja, das sagt zumindest der Wirtschaftswissenschaftler Joachim Clement, der gerade in Bangkok sitzt. Er berechnet mit aus unterschiedlichen Faktoren eben den Weltmeister. Da gehört unter anderem dazu die Bevölkerungsanzahl, also wie viel mögliche Talente kann es geben, wie ist der Wohlstand im Land, also wie sehr können die Talente dann auch wirklich gefördert werden, oder das Klima, kann das ganze Jahr auch wirklich Fußball gespielt werden, und die FIFA-Weltrangliste spielt natürlich auch noch eine Rolle. Und jetzt fragen wir doch mal direkt nach. Die letzten drei Weltmeister haben sie richtig vorausgesagt, und jetzt wird es laut ihrer Berechnung Holland. Wie kommt das denn zustande?
2: In meiner Prognose dieses Mal hat sich eben herausgestellt, dass die Niederlande im Turnier auf sowohl Frankreich wie auch Spanien treffen wird und dabei das nötige Quäntchen Glück hat, um sich über die Linie zu retten und beide Teams auszuschalten.
0: Mhm. Okay, lassen wir das jetzt mal so stehen, aber warum denn nicht Deutschland? Was ist denn mit uns?
2: Deutschland hat eine machbare Gruppe. Und ich gehe davon aus, dass Deutschland die Gruppe gewinnen wird. Ich gehe aber auch davon aus, dass Frankreich die Gruppe gewinnen wird. Und das bedeutet, dass es im Achtelfinale zur Partie Deutschland gegen Frankreich kommt. Und da ist leider, leider Frankreich klar favorisiert.
0: Mhm. Und können wir irgendwas tun? Also wie würden wir vielleicht doch weiterkommen?
2: Also wie soll ich sagen? Die beste Empfehlung, die Julian Nagelsmann geben kann, ist, werdet Gruppenzweiter, damit ihr Frankreich aus dem Weg geht. Dann ist der Weg ins Halbfinale frei.
1: Na, danke schön. Fußballökonom Joachim Clement mit seiner steilen These, Holland soll angeblich Weltmeister werden.
0: Mhm. Ja, und ich frage mich jetzt gerade, wie schaffen wir es, in einer Gruppe mit Ecuador, Elfenbeinküste und Curaçao Zweiter zu werden? Müssen wir gegen Curaçao verlieren, oder? Kaufen wir uns alle T-Shirts. Curaçao,

0: riechst das Parfum von deiner ersten großen Liebe und boom, Flashback.
1: Songs können dich auch wegbeamen. Die sind dann Kategorie immer noch geil.
0: So wie der hier.

0: Na, jetzt sind wir mal wach, oder? Ja. Hey, wunderschönen Dienstagmorgen, 20 nach 7, Bayern 3 hier für euch.
1: Sehr wach ist auch Verena aus Passau, die war heute Morgen schon bei uns in der Show im 5 Uhr Frühclub in unserem Club für Frühaufsteher. Da war sie nämlich unterwegs zu einem spektakulären Flug mit dem Hubschrauber. Und zwar geht's in die Berge für die Verena. Du bringst da die Ausstattung der von Schmitz-Jabirow Hütte nach oben. Andere fahren mit dem Fahrrad oder mit dem Auto zur Arbeit, du mit dem Heli.
2: Nur heute, gell? Sonst nicht. Ich bin im Anflug. Ich fahre jetzt ja schon die ganze Zeit in die Berge rein. Und die Hütte ist mir ja nicht unbekannt. Ich liebe sie sehr, unsere Schmitz-Jabirow-Hütte. Und heute darf ich beim Eindecken dabei sein. Ich wollte es schon öfters mal, aber es hat sich nie ergeben. Und heute ist es endlich so weit.
0: Nimm uns mal mit, wie läuft das genau ab? Also ihr fliegt da hin und dann?
2: Also es ist so, dass wir da jetzt erstmal die Big Packs befüllen. Das sind halt so große Säcke und die hängt man dann unten beim Heli an die Winde dran. Und der fliegt das Zeug dann rauf auf die Hütte und wir fliegen im Heli mit und räumen das dann oben gleich wieder raus.
1: Ah, okay.
0: Und da sind Lebensmittel drin, oder was?
2: Ja, vor allem auch Lebensmittel, aber ich habe mir mal von der früheren Hüttenwirtin sagen lassen, auch die Spülmaschine wird über den Winter ins Tal geflogen. Also das ganze Zeug, was nicht auf der Hütte überwintert, wird eben ins Tal geflogen und kommt heute alles wieder rauf.
0: Wow, mega. Und dann runter wandern oder fliegt ihr auch wieder zurück?
2: Also ich habe mal die Stöcke, die Stiefel, die Gamaschen und alles dabei, dass man noch durch den Schnee stapfen kann. Aber hey, wird genial. Wird ein so toller Sommer. Nächstes Wochenende geht's auf der Schmidt-Hütte los.
0: Hey, dann ganz viel Spaß. Genieß es.
2: Dankeschön.
3: Guten Flug.
0: Ciao.
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9: Handwerksberufe werden teils immer beliebter und Wirbel um gescheitertes Kampfjet-Projekt.
8: Ganz genau, 7.30 Uhr ist es jetzt damit. Und hier ist Tine Marx.
9: Guten Morgen. Immer mehr junge Leute entscheiden sich für einen Handwerksberuf und das hat Folgen. In Niederbayern und in der Oberpfalz wollen so viele Menschen nach der Ausbildung ihren Meister machen, dass es teils lange Wartezeiten gibt. Die Meisterkurse platzen mittlerweile aus allen Nähten.
10: In einigen Berufszweigen liegen die Wartezeiten laut Handwerkskammer bei bis zu 3 Jahren. Besonders gefragt sind Meisterkurse etwa bei Sanitär-, Heizungs- und Klimatechnik, Zimmerer oder Land- und Baumaschinenmechatroniker. Auch die Industrie- und Handelskammer meldet steigende Teilnehmerzahlen, etwa bei Metall- und Elektrotechnik oder bei Fachwirten. Die Kammern werten das wachsende Interesse an Meisterabschlüssen als positiv. Die Kurskapazitäten, so betonen sie, wolle man gezielt und langfristig ausbauen. Aus dem BR-Studio Amberg, Rudolf Heinz.
9: Sachbeschädigungen, Volksverhetzung oder Angriffe auf Polizisten. Die Zahl politisch motivierter Straftaten steigt seit Jahren. Heute stellt Bundesinnenminister Dobrindt die Statistik für das vergangene Jahr vor. Sie liegt im ARD-Hauptstadtstudio vorab vor. Demnach hat die Zahl mit knapp 86.000 einen neuen Höchststand erreicht. Gut die Hälfte ist demnach dem rechten politischen Spektrum zuzuordnen. Die Grünen reagieren empört auf das geplatzte Kampfjet-Projekt von Deutschland und Frankreich. Das sei unverantwortlich und eine Niederlage für Kanzler Merz, so der Grünen-Politiker Hofreiter. Verteidigungspolitiker der Regierungskoalition fordern nun eine Alternative. Ein neues deutsch-internationales Projekt gemeinsam mit Airbus müsse vorangetrieben werden, sagte der verteidigungspolitische Sprecher der Unionsfraktion Erndl der Augsburger Allgemeinen. Die deutsche Industrie müsse nun ihre Leistungsfähigkeit unter Beweis stellen. Das Handy aus der Hand liegen, das fällt vielen schwer, auch am Steuer. Laut dem ADAC ist das Smartphone im Straßenverkehr für viele zu einer gefährlichen Gewohnheit geworden. Ines Schneider berichtet.
11: Der Autoclub hat im März und April in München und 4 weiteren deutschen Großstädten insgesamt 9.500 Autofahrer beobachtet. 262 von ihnen hatten die Hände dabei am Handy. Wer bei Tempo 50 2 Sekunden aufs Display schaut, legt in dieser Zeit 30 Meter zurück. Und laut ADAC ist man dabei so stark aufs Smartphone fokussiert, dass Umgebungsreize und Gefahrenhinweise ausgeblendet werden. Und das gilt nicht nur für Autofahrer. Auch auf dem Fahrrad kann ein kurzer Moment der Unaufmerksamkeit zu schweren Unfällen führen.
9: Und noch zum Sport. In Garmisch-Partenkirchen findet gerade auch eine WM statt im Inline-Hockey. Dabei kämpfen Teams etwa aus Kanada, China, Brasilien oder Australien bis zum Wochenende um die Medaillen. Und schauen wir noch auf die bevorstehende Fußball-WM, denn da gibt's gute Nachrichten aus dem deutschen Quartier. Torwart Manuel Neuer konnte gestern erstmals das komplette Mannschaftstraining nach seiner Wadenverletzung absolvieren.
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12: Ihr sagt vielleicht, was ist denn da schon wieder los? Wie, jetzt wird es wieder kälter. Ja, heute geht's eigentlich noch, aber morgen so mit 13 Grad, ich weiß ja nicht. Aber es wird zum Wochenende wieder schöner. Ups and downs hier bei uns. Also heute 16 bis 21 Grad, im Vergleich zu gestern natürlich wesentlich frischer, aber auf jeden Fall noch T-Shirt-Wetter. Die Sonne kommt vor allem bei euch in der Oberpfalz, in Franken raus. Sonst sind doch viele Wolken unterwegs und es kann hier und da auch mal ein Regentropfen runterkommen.
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8: Um 7:58 ist schon einiges los auf den Straßen. Wir haben die A6 Waidhaus Richtung Nürnberg. Zwischen Waidhaus Autobahn und Pleistein 4 Kilometer Stau. Eine Viertelstunde dauert es dadurch. A6 Pilsen Richtung Nürnberg. Zwischen Amberg West und Sulzbach-Rosenberg. Behinderungen nach einem Unfall. Die A70 Bamberg Richtung Schweinfurt-Werneck. Zwischen Bamberg und Hallstatt. Ein Unfall im Baustellenbereich. Außerdem A94 Passau Richtung München zwischen ein paar Städten und Parsdorf. 11 Kilometer Stau, hier eine halbe Stunde mehr. Die A96 Lindau Richtung München zwischen Memmingen Nord und Memmingen Ost. Ein Unfall auf der rechten Spur. Und dann die B28 noch Hittistetten Richtung Neu-Ulm zwischen Senden und Neu-Ulm. Da ist die Fahrbahn nach einem Unfall blockiert. Gute Fahrt und kommt gut an.
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12: Guten Morgen.
8: Kommt gut rein in den Tag.
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8: Es ist ja zur Erdbeerzeit schwer bei mir, an Erdbeeren vorbeizukommen. Mhm. Ich habe letztens so Plattpfirsiche gekauft. Die sind aber auch geil.
12: Ja, das ist, wenn das Früchte ist, so richtig schön nach guten Früchten schmecken.
8: Ja, das ist Sommer. Ja. Wenn das Wetter egal ist, dann einfach.
12: Genau.

0: Hey, hey, guten Morgen. Wir starten zusammen rein in euren Dienstag. Lana Del Rey ist das mit Summertime Sadness.
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2: 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Falls sich jemand fragt, wie man schreibt, sage ich so, wie man es hört, du Opfer. Ich bin harter Legastheniker, ich habe selber keinen Plan. Ne? Der Name ist so kompliziert. Ja. Er ist eindeutig nicht deutsch. Ne? Ich bin Österreicher. Tatsächlich. Nicht nur Österreicher offensichtlich. Ich bin genau genommen deutsch-togolesischer Österreicher aus Bayern. Ja. Das macht gar keinen Sinn. Weder die deutsche Pünktlichkeit noch diesen natürlichen togolesischen Frohsinn. Ich habe nichts davon geerbt. Ne? Meine Wurzeln kommen in ganz komischen Wegen raus. Ich sitze manchmal einfach mittlerweile in Hamburg depressiv zu Hause und trinke ein Weißbier. Ja. Ich trinke Weißbier, ein bisschen Falco. Ja. Und dann schlage ich so einem Huhn den Kopf ab und mache Voodoo auf meine Feinde.
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1: Martin Garrix und Ed Sheeran. Repeated.

0: Martin Garrix und Ed Sheeran, Repeat It, 7.48 Uhr, hier ist Bayern 3, guten Morgen.
1: Holland wird Weltmeister, also da wette ich ja mal direkt dagegen, das hat uns der Flo hier gerade reingeschickt.
0: Also Joachim Clement ist Wirtschaftswissenschaftler, der hat ein Modell entwickelt, wo man den Weltmeister ausrechnen kann. Er hatte dreimal schon recht, muss man sagen, aber dass der jetzt auf Holland kommt, wow.
1: Ja, ich weiß ja auch nicht. Hey, es geht los am Donnerstag, die WM, und vielleicht geht es euch genauso, es geht gerade schon ab mit, hier magst du nicht noch in der Tipprunde machen und magst du da noch mit dabei sein?
0: Klar.
1: Ich glaube, unser Kollege Michi, der hat bisher so in der Redaktion die höchste Latte sozusagen schon gehängt mit 8 Tippspielrunden, in denen er drin ist.
0: Muss ich ja Urlaub nehmen.
1: Wer bietet mehr?
0: Verrückt. Wahnsinn. Ja, ich mache auch mit bei einer. Mhm. Ja, mehr kriege ich nicht hin, aber ich habe ja auch mal gehört, es ist eine gute Idee, immer 2-1 zu tippen. Also wenn du alle Spiele 2-1 tippst, immer auf den Favoriten, sollst du angeblich nicht schlecht fahren.
1: Echt? Tatsächlich.
0: Mhm. Ja.
1: Ich probiere es ja dieses Jahr mit KI und schau mal, ob ich, ich bin mir sicher, ich werde an euch vorbeiziehen.
0: Ist die KI auch ein Fußballfan? Was sagt denn deine KI zum Weltmeister? Wer wird's?
1: Kommt drauf an, welche du befragst. Die meisten spucken Spanien aus oder Frankreich.
0: Okay, tipp da mal Holland ein. Geht sie aber kaputt.

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3: Alle Hits von heute haben wir für euch am Start. Crow ist mit dabei, Robbie Williams und auch diese Nummer hier von The Weeknd. Dancing in the Flames, genau so starten wir gleich rein in euren Dienstagmorgen.
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1: Das ist wichtig am 9. Juni.
2: Klingbeil ist für eine verpflichtende Betriebsrente und neuer Glücksatlas. Wo leben die glücklichsten Menschen in Bayern?
1: 8 Uhr ist es damit und hier ist jetzt Tine Marx.
2: Guten Morgen. Heute treffen sich Arbeitgeber, Gewerkschaften und die Koalitionsspitzen zu einem Rentengipfel im Kanzleramt. Dabei werden verschiedene Möglichkeiten zur Zukunft der Altersvorsorge diskutiert. Arbeitgeberpräsident Dulger etwa fordert, die Kosten bei der Rente zu senken.
3: Bei den Rentenerhöhungen müsse dringend Tempo rausgenommen werden, sagte Dulger der Deutschen Presseagentur. Den Beitragszahlern sei nicht zu vermitteln, dass die Renten in diesem und im nächsten Jahr um jeweils über 4% deutlich stärker steigen sollen als Löhne und Preise. Finanzminister Klingbeil hat sich in der ARD-Sendung Arena optimistisch gezeigt, dass das Rentensystem durch Reformen stabil gehalten werden kann. Der Vizekanzler von der SPD unterstützt dabei den Vorschlag des DGB, Betriebsrenten verpflichtend zu machen. Auch das würde helfen, so Klingbeil. Dagmar Pepping, Berlin.
2: Nach Tagen der gegenseitigen Angriffe scheinen die Zeichen mit Blick auf Israel und Iran auf Deeskalation zu stehen. Attacken auf Israel wurden nur vereinzelt im Norden durch die Hisbollah-Miliz gemeldet. Das Land hat einige seiner Sicherheitsvorkehrungen gelockert, wie etwa die Schließung von Schulen. Der Iran hat seinen Luftraum wieder freigegeben. Laut US-Präsident Trump könnte ein Abkommen für eine Waffenruhe in den kommenden Tagen stehen. Aus dem Iran gab es dazu keine Angaben. In Bayern entscheiden sich junge Menschen vermehrt für Handwerksberufe und viele Gesellen wollen dann auch den Meister machen. In Niederbayern und der Oberpfalz sorgt das inzwischen dafür, dass Meisterkurse immer wieder aus allen Nähten platzen. In einigen Berufszweigen liegen die Wartezeiten für die Meisterschule laut der Handwerkskammer bei bis zu 3 Jahren. Besonders gefragt sind dabei Sanitär, Heizung und Klimatechnik, Zimmerer oder Land- und Baumaschinenmechatroniker. Wo sind die Menschen am glücklichsten? In Bayern sind es nach wie vor die Augsburger. Das ist das Ergebnis vom aktuellen Glücksatlas, eine jährliche Befragung zur Lebenszufriedenheit in Großstädten. Bundesweit schneidet Erfurt am besten ab. Grundlage des Rankings ist nur eine einzige Frage. Sie lautet, wenn Sie einmal alles in allem nehmen, wie zufrieden sind Sie insgesamt zurzeit mit Ihrem Leben? Und noch zum Sport. Die deutsche Fußballnationalmannschaft hat gestern ihr erstes Training im WM-Quartier Winston-Salem absolviert. Rund 3000 Fans waren gekommen, um Wirtz, Musiala und Co. zuzuschauen. Auch Deutschlands Nummer 1 stand dabei wieder auf dem Platz. Tabea Kunze berichtet aus dem deutschen Quartier.
4: Stammtorwart Manuel Neuer konnte nach seiner Wadenverletzung zum ersten Mal wieder das komplette Training mitmachen. Auch bei den torwartspezifischen Bewegungen hatte er keine sichtbaren Probleme. Bei drückend warmen 30 Grad ließ Bundestrainer Julian Nagelsmann eine Stunde lang locker trainieren. Im Anschluss erfüllten seine Spieler noch die Selfie- und Autogrammwünsche der vielen jungen Fans, die vom DFB Trikots und Bälle geschenkt bekamen.
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5: Vom Allgäu bis in die Oberpfalz rein regnet es gerade am meisten und dann verlagert sich der Regen so ein bisschen Richtung Osten. Es ist auch ein bisschen frischer, ihr merkt schon, ganz so sommerlich ist es heute nicht mehr. Wobei 16 bis 21 Grad können wir uns jetzt auch gar nicht so sehr beschweren. Morgen wird es noch ein bisschen kälter, aber schon mal die Aussicht aufs Wochenende. Es wird wieder sommerlicher.
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1: Um 7:45 guten Morgen auf die Straßen. Wir haben die A6 Waidhaus Richtung Nürnberg zwischen Waidhaus Autobahn und Pleistein. 4 Kilometer Stau, 20 Minuten dauert es da länger. A70 Bamberg Richtung Schweinfurt-Werneck zwischen Bamberg und Hallstatt, ein Unfall im Baustellenbereich. Dann die A94 Passau Richtung München zwischen Paarstetten und Paarsdorf. 11 Kilometer Stau, da dauert es schon über eine halbe Stunde länger. A96 Lindau Richtung München zwischen Gräfelfing und Sendling, Stau, halbe Stunde. A99, Westumfahrung München Richtung Nürnberg zwischen Germering Nord und dem Dreieckfeld Moching, 10 Kilometer stockender Verkehr, halbe Stunde mehr. Und noch die B28 Hittistetten Richtung Neu-Ulm zwischen Senden und Neu-Ulm, da ist die Fahrbahn nach einem Unfall blockiert. Gute Fahrt, kommt gut an.
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1: Morgen. Schau mal, Tine hat es gerade erzählt in den Bayern 3 Nachrichten, die Augsburger sind laut Glücksatlas wieder die glücklichsten Menschen in Bayern.
5: Die Augsburger haben noch einen Feiertag mehr als der Rest.
1: Friedensfest. Das Friedensfest.
5: 8. August, daran liegt es vielleicht.
1: Wissen die Augsburger, dass das heuer auch ein Samstag ist?
5: Ja.

0: Hey, wunderschönen guten Morgen, hier ist Bayern-Hit Radio Nummer 1. Crow mit Traum hört ihr hier in Bayern 3.
1: So, die ersten Tage nach dem Urlaub muss man sich ja vielleicht erstmal ein bisschen eingrooven in der Arbeit.
0: Oh ja.
1: Da ist so gut, wenn es eine Routine gibt.
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1: Und die heißt bei uns um kurz nach 8 ist Spielezeit. Checkt ein auf bayern3.de und spielt mit uns um ein Digitalradio, das Woodland Mini von Pure. Das macht Desiree aus Hummeltal jetzt in Oberfranken auch schon auf der Arbeit in einer allgemeinen Praxis. Wird das Radio dann auch dahin kommen?
4: Ich würde es erstmal mit nach Hause nehmen.
0: Sehr gut. Wir haben zwei Geschichten für dich. Sag uns, welche die wirklich wahre ist.
4: Okay.
1: Japanische Forscher tüfteln gerade an einer Zitrone, die sich von selbst wieder mit Saft füllen kann. Dazu werden vollständig ausgepresste Zitronen mit bestimmten Mikroorganismen gefüttert und in eine, ja, sagen wir mal, Art Brutkasten gelegt. Und bei genau 29,7 Grad Celsius, da wird nach ein paar Stunden der ursprüngliche Zustand der Zitrone wiederhergestellt. Dasselbe Verfahren soll noch an weiteren Obstsorten ausprobiert werden.
4: Okay.
0: Oh, da glaubst du an meine Geschichte. Ötzi, die Gletschermumie ist gar nicht so tot, wie wir immer dachten. Wissenschaftler haben jetzt nämlich herausgefunden, dass ein Teil seiner sogenannten Mikroben noch leben. Und zwar seine Mikroben im Darm, also Hefestämme. Und es wird noch ein bisschen abgefahrener. Diese Hefestämme wurden bereits erfolgreich für die Zubereitung von Sauerteigbrot verwendet.
1: Tja, und jetzt die Frage, die Zitrone, die wieder quasi mit Saft gefüllt wird, oder das Ötzi-Brot? Was ist die wirklich wahre Geschichte?
4: Ich glaube, die zweite.
1: Ja?
4: Ja.
1: Der Ötzi.
4: Der Ötzi, ja. Ich glaube, ich habe da irgendwas gelesen.
0: Ja.
4: Okay. Ich bin mir nicht sicher. Irgendwas habe ich mal was gelesen.
0: Sauerteigbrot aus dem Darm von Ötzi. Wer hat darauf keine Lust?
4: Klingt doch appetitlich.
1: Ja. Total. Es klingt vor allen Dingen wahr. Es ist die wahre Geschichte, ja.
4: Ja. Cool.
0: Krass. Ja, und es soll übrigens auch ganz bald Bier aus dieser Hefe gebraut werden.
1: Das Ötzi-Bräu.
4: Ja.
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0: Robbie Williams, immer noch geil in Bayern Z Radio Nummer 1. Viel. 8.21 Uhr, morgen.
1: Siri, stell mal einen Wecker. Siri, erinnere mich an den Geburtstag von Onkel Klaus. Ja, Siri kriegt das tatsächlich sehr gut hin. Aber jetzt kommt noch was Neues dazu. Eine eigene Apple-KI. Irgendwie ein bisschen spät, denkt man sich jetzt. Ja, gibt ja schon 1000 KI-Assistenten. Mhm. Aber gut, Apple sagt halt auch, ja, hallo, wir sind jetzt auch auf der Party.
0: Wollen auch mitmachen.
1: Ja, genau. Nils in San Francisco. Die neue Siri-KI kann zum Beispiel auch unsere Nachrichten scannen.
2: Also wir können zum Beispiel sagen, hey Siri, Mama hat doch letztes Wochenende dieses Kuchenrezept geschickt. Wie geht das denn nochmal? Und was brauchen wir außerdem dazu, um eine schöne WM-Party zu machen? Man kann Mama natürlich auch einfach anrufen, aber Siri KI kann das jetzt wohl machen.
1: Und das ist natürlich schon ein Vorteil, ne?
0: Ja.
1: Also wenn man direkt, klar, weil man ja auf dem Handy dann all seine Nachrichten hat,
0: ja,
1: wenn man
0: ja
1: Apple hat, dann kann man das scannen lassen.
0: Dass alles durchsuchen kann, ja gut, Mama von letzter Woche kriegt man noch hin, aber jetzt stell mal vor, du bist jemand, hast mehrere Affären, dann kann man Siri fragen, wem habe ich nochmal geschrieben, dass ich nächsten Samstag Zeit habe?

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8: Der 9.6. und das ist wichtig.
9: Vorschlag für verpflichtende Betriebsrente bekommt Rückenwind und mehrere Bundeswehrübungen in Unterfranken.
8: 8.30 Uhr ist es damit jetzt und hier ist Tine Marx.
9: Guten Morgen. Eine Betriebsrente, in die auch Arbeitgeber einzahlen, soll verpflichtend sein. Dafür hat sich jedenfalls Bundesfinanzminister Klingbeil am Abend in der ARD ausgesprochen.
10: Wenn wir die gesetzliche stärken, das haben wir gemacht, wenn wir die betriebliche verpflichtend machen und wenn wir die private ausbauen, dann haben wir eine Chance, auch das Rentensystem wirklich zukunftsfähig zu machen. Und ich bin nicht Angst und Bange, dass wir ein vernünftiges Rentensystem dann modernisieren können und dafür sorgen können, dass alle was davon haben.
9: Klingbeil unterstützt damit einen Vorschlag vom Deutschen Gewerkschaftsbund. Etwa 20 Millionen Beschäftigte in Deutschland haben den Angaben nach keine solche betriebliche Altersvorsorge. Arbeitgeberpräsident Dulger fordert derweil, die Kosten bei der Rente zu dämpfen und bei den jährlichen Rentenerhöhungen das Tempo rauszunehmen. Mit dem Aus des deutsch-französischen Kampfjet-Projekts FCAS soll es noch nicht vorbei sein. Verschiedene Verteidigungspolitiker fordern eine Alternative, zum Beispiel ein anderes internationales Projekt mit deutscher Beteiligung. Bianca Schwarz berichtet aus Berlin.
11: Die Zusammenarbeit mit anderen Partnern müsse zügig geprüft werden, meint der verteidigungspolitische Sprecher der Unionsfraktion Thomas Erndl von der CSU. Er bezeichnet das Scheitern der Zusammenarbeit auch als eine Chance. Ähnlich argumentiert der SPD-Verteidigungspolitiker Christoph Schmidt. Seiner Ansicht nach könne man für einen gemeinsamen Kampfjet das Gespräch suchen mit Großbritannien, Italien, Japan oder Schweden.
9: In gleich drei unterfränkischen Landkreisen gibt's ab heute Übungen der Bundeswehr. Im Landkreis Kitzingen führt eine Einheit eine Truppenübung in Biebelried durch. Im Landkreis Main-Spessart findet in den kommenden 2 Wochen ein Bundeswehrtraining in Mittel- und Obersind statt. Zum selben Zeitpunkt führt die Truppe auch in Teilen des Landkreises Rhön-Grabfeld eine Übung zur Aufzeichnung von Wetterdaten durch. Die Landratsämter legen Spaziergängern, Joggern oder auch Jägern nahe, die Gebiete zu meiden. Der ehemalige bayerische CSU-Kultusminister Hans Meyer ist tot. Er starb laut seiner Familie gestern Abend in einem Münchner Krankenhaus im Alter von 95 Jahren. Der gebürtige Freiburger Politikwissenschaftler lehrte als Professor an der Ludwig-Maximilians-Universität in München. Von 1970 bis 86 war er bayerischer Kultusminister und insgesamt 12 Jahre Präsident des Zentralkomitees der deutschen Katholiken. Und zum Sport, da herrscht kollektives Aufatmen beim DFB. Denn Torwart Manuel Neuer konnte gestern das komplette Training im deutschen WM-Quartier in Winston-Salem absolvieren. Und Grund zur Freude haben auch die deutschen Fußballerinnen. Sie sind schon für die WM 2027 in Brasilien qualifiziert. Das heutige letzte Spiel der Quali gegen Slowenien kann das Team von Trainer Bück also völlig entspannt angehen.
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12: Heute eher wieder Turnschuhwetter, Regenjackenwetter. Also der Sommer, dieser Kurzsommer, den wir jetzt die letzten paar Tage hatten, der ist erstmal wieder kurz vorbei, aber er kommt wieder. Keine Sorge, also Richtung Wochenende sieht schon sehr viel besser aus. Heute auch recht angenehm von den Temperaturen, 16 bis 21 Grad. Wie gesagt, jetzt noch ein bisschen Regen mit dabei. Am Nachmittag, da reißt es dann auch in der Oberpfalz und in Franken auf. Da guckt dann auch die Sonne bei euch vorbei.
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8: 3 Minuten nach 8:30. Guten Morgen auf die Straßen. Wir haben die A6 Waidhaus Richtung Nürnberg zwischen Waidhaus Autobahn und Pleistein. 4 Kilometer Stau, 20 Minuten mehr. A8 Salzburg Richtung München zwischen Rastplatz im Moos und Irschenberg. Ein defekter LKW auf der rechten Spur. Dann die A9 Nürnberg Richtung München zwischen Garching Süd und Schwabing. Stau, 1/4 Stunde mehr. Die A94 Passau Richtung München zwischen Paarstetten und Paarsdorf. 11 Kilometer Stau, hier 1/2 Stunde. Die A96 Lindau Richtung München, da staut sich zwischen Gräfelfing und Sendling. 20 Minuten braucht ihr da länger. Und die A99 Westumfahrung München Richtung Nürnberg zwischen Germering Nord und dem Dreieckfeld Moching. 10 Kilometer stockender Verkehr, 1/2 Stunde mehr. Gute Fahrt, kommt gut an.
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12: Hallo, hallo, hallo.
8: Ja, dann kommt da rein in den Dienstag.

0: B.O.B. und Hayley Williams mit Airplanes hier bei uns im Rhein 3. Guten Morgen um 20 vor 9.
1: Guten Morgen. Wer ruft nochmal an im Urlaubshotel, weil wieder was liegen geblieben ist? Kann ja schon mal vorkommen, oder?
0: Oh ja. Ich rede aus Erfahrung. Ja, Zahnbürste ist letztens im Hotel vergessen.
1: Ja. Oh. Siehst du, mir muss auch schon mal mein Schlüssel nachgeschickt werden. Wir haben übrigens mal, also es kann ja überall mal was liegen bleiben, auch in einem Schwimmbad zum Beispiel, haben wir mal die Stefanie von der Therme Erding gefragt, was da so übrig bleibt manchmal.
2: Ein Nudelholz in der Therme. Das war sehr spannend. Oder auch zum Beispiel mal Skischuhe oder auch Gebisse kommt öfter vor, als man denkt.
0: Nichts, als es nicht gibt, oder? Ja, bei uns in der WG sind mal Skier liegen geblieben. Das war so geil, als wären alle ausgezogen. Ich so, von wem sind denn bitte diese Skier? Ja, keine Ahnung. Ich habe dann kurz vermutet, das war entweder irgendeine Lady von meinem Mitbewohner.
1: Ach so.
0: Oder auf einer Party. Wir hatten mal so eine Motto-Party. Und da waren die verrücktesten Outfits mit dabei, dass die da vielleicht irgendwie liegen. Ja, aber wer vergisst denn seine Skier?
1: Also es muss auf jeden Fall jemand gewesen sein, der nicht aus dem Skiurlaub gekommen ist, sondern eher dahin gefahren ist.

0: Dasha und Austin in Bahnsitz Radio Nummer 1.
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2: Na, euer heutiges Frühstück schon hinter euch? Was gab's? Vielleicht irgendwie ein leckeres Müsli,
3: ja.
2: Käsebrot oder
3: genau.
2: So. Oder vielleicht wie bei Thomas Müller öfter mal auch nur ein paar Walnüsse und 4 Esslöffel Olivenöl. Das Frühstück
3: muss man eher mögen, sage ich mal so. Aber okay.
2: Aber gut, anscheinend bringt's ja auch so ein bisschen was. Thomas Müller hat übrigens gesagt, er hat sich von Robert Lewandowski einiges abgeschaut. Und bei dem, und das fand ich total interessant, der startet immer mit der Nachspeise. Also er isst erst die Nachspeise, dann die Hauptspeise und dann die Vorspeise. Es soll besser für die Fettverbrennung sein.
3: Aha, ja.
2: Also erst der Lava-Cake, bevor man den Schweinsbraten isst.
3: Okay, soll besser für die Fettverbrennung, aber schlecht beim ersten Date.
2: Ja.

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3: Miley Cyrus, Jean-Paul und Cato & John gleich hier für euch. Alle Hits von heute und die immer noch geil ist hier am Start.
4: Gleich ab 9, Claudia Konrad hier für euch. Jacqui und Thierry sind raus. Einen schönen Dienstag.
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6: Um 9 Uhr mit Veit Schmelter. Morgen treffen sich Arbeitgeber, Gewerkschaften und die Koalitionsspitzen zu einem Rentengipfel im Kanzleramt. Dabei werden verschiedene Möglichkeiten zur Zukunft der Altersvorsorge diskutiert. Arbeitgeberpräsident Dulger etwa fordert, die Kosten bei der Rente zu senken.
7: Bei den Rentenerhöhungen müsse dringend Tempo rausgenommen werden, sagte Dulger der deutschen Presseagentur. Den Beitragszahlern sei nicht zu vermitteln, dass die Renten in diesem und im nächsten Jahr um jeweils über 4% deutlich stärker steigen sollen als Löhne und Preise. Finanzminister Klingbeil hat sich in der ARD-Sendung Arena optimistisch gezeigt, dass das Rentensystem durch Reformen stabil gehalten werden kann. Der Vizekanzler von der SPD unterstützt dabei den Vorschlag des DGB, Betriebsrenten verpflichtend zu machen.

0: Auch das würde helfen, so Klingbeil. Dagmar Pepping, Berlin.
1: Laut US-Präsident Trump könnte es schon in den nächsten Tagen einen Abschluss der Verhandlungen mit dem Iran über eine dauerhafte Waffenruhe geben. Wir befinden uns in den letzten Zügen dessen, was ein sehr, sehr gutes Abkommen sein wird, sagte Trump. Der Iran hat sich bislang nicht dazu geäußert. Im Kampf gegen Wohnungsmangel hatten die Menschen in Berlin per Bürgerentscheid vor 5 Jahren für die Vergesellschaftung großer Wohnungskonzerne gestimmt. Umgesetzt wurde das bisher nicht. Eine Bürgerinitiative dort will das nun mit einem zweiten Volksbegehren erreichen. Bayerns Bauminister Bernreiter befürchtet negative Auswirkungen auch für Bayern und will gegensteuern.
2: Es drohe, Zitat, eine DDR 2.0, warnt der CSU-Politiker im BR-Interview. Sollte die Vergesellschaftung von Wohnungen in Berlin tatsächlich kommen, wäre aus seiner Sicht ein Zusammenbruch der privaten Wohnungswirtschaft deutschlandweit die Folge. Am Donnerstag bringt der Freistaat deshalb zusammen mit Nordrhein-Westfalen einen Antrag in der Bauministerkonferenz ein. Darin wird gefordert, dass der Bund mit einem Gesetz gegensteuert. Ministerpräsident Markus Söder hatte zudem bereits eine Bundesratsinitiative angekündigt, die, Zitat, solche Enteignungen verbietet. Nadine Bader, München.
1: In Bayern entscheiden sich junge Menschen vermehrt für Handwerksberufe und viele Gesellen wollen dann auch den Meister machen. In Niederbayern und der Oberpfalz sorgt das inzwischen dafür, dass Meisterkurse immer wieder aus allen Nähten platzen. In einigen Berufszweigen liegen die Wartezeiten für die Meisterschule laut Handwerkskammer bei bis zu 3 Jahren. Besonders gefragt sind dabei Sanitär-, Heizungs- und Klimatechnik, Zimmerer oder Land- und Baumaschinenmechatroniker. Die glücklichsten Menschen in Bayern leben nach wie vor in Augsburg. Das zeigt der Glücksatlas, den die Süddeutsche Klassenlotterie veröffentlicht hat. Deutschlandweit liegt die Fuggerstadt auf Platz 2, gleich hinter Erfurt. München dagegen schafft es nur auf Platz 24, während Nürnberg als zweitgrößte bayerische Stadt sogar nur auf Platz 35 kommt, gemeinsam mit Berlin. Augsburg kann der Untersuchung zufolge mit gemäßigten Mietpreisen punkten, aber auch mit geringer Kriminalität und einer guten Umweltqualität.
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4: Na, das hören wir doch gerne, oder? Jede Menge Regenwolken, die da ostwärts über Bayern ziehen, die verlagern sich im Laufe des Tages immer mehr Richtung Alpen. Und am Nachmittag wird es von Hessen her dann langsam trockener. Wie schön. Dann lockern die Wolken in Franken, in der Oberpfalz und an der oberen Donau auch mal ein bisschen auf. Es bleibt deutlich kühler als gestern. 16 Grad maximal im höheren Allgäu bis zu 21 Grad im Landkreis Aschaffenburg. Morgen noch kühler mit Höchstwerten so um die 15 Grad. Ein oft bewölkter, teils nasser Mittwoch wird das dann sein. Schwerpunkt des Regens vom Allgäu bis zum Landkreis Passau hoch.
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4: Um 9:04 die A6 Waidhaus Richtung Nürnberg zwischen Waidhaus Autobahn und Pleistein. 4 Kilometer Stau, 20 Minuten Zeitverlust. A9 Nürnberg Richtung München zwischen Garching Süd und Schwabing. Da staut es sich, der Zeitverlust eine gute Viertelstunde. A73 Bamberg Richtung Suhl zwischen Breitengüßbach Nord und Zapfendorf steht ein kaputter LKW auf der rechten Spur. A92 München Richtung Deggendorf zwischen Wörth an der Isar und Dingolfing West. Ein Unfall mit mehreren Fahrzeugen, aktuell ist da die rechte Spur blockiert. A94 Passau Richtung München zwischen Paarstetten und Paarsdorf. Es staut sich auch hier, da dauert es 20 Minuten länger. A96 Lindau Richtung München zwischen dem Kreuz Memmingen und Memmingen Nord. Unfall im Baustellenbereich. A96 Lindau Richtung München zwischen Gräfelfing und Sendling. Stau, gute 20 Minuten auch dort länger. Und die A99, die Westumfahrung München Richtung Nürnberg zwischen Germering Nord und dem Dreieckfeld Moching. 10 Kilometer stockender Verkehr. Der Zeitverlust nur gute halbe Stunde. Euch eine gute Fahrt.

Guten Morgen zusammen. Für viele von uns Tag 2 nach den Ferien. Wie krass, wie schnell das immer geht, dass er wieder drin ist, oder? Geht's euch auch so? Aber ja, hat ja auch was, dass wir keine 2 Wochen fremdeln mit unseren Kollegen und Kolleginnen. Jetzt turn the lights off in Bayern 3.

0: JC und Alicia Keys, Empire State of Mind in Bayern 3 um 13 Minuten nach 9. Bitte Vorsicht, zwei Kanister sind verloren gegangen und liegen jetzt auf der A3 Nürnberg Richtung Würzburg zwischen Erlangen West und Höchstadt Ost. Diese beiden Kanister.
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2: Ray Dalton.

Ray Dalton, der in viele seiner Songs, also eigentlich so ziemlich in alle, persönliche Lebensgeschichte packt. Und in Got That High, was er gerade gehört hat, da feiert er die pure Lebensfreude. Das Leben umarmen nach einer Phase völliger Selbstverzweiflung. Also wer von uns nicht weiß, wie sich das anfühlt, der... Ich weiß nicht, ob man sagen könnte, der ist zu beneiden. Eigentlich nicht, ne? Also wir wissen genau, wie sich das anfühlt, wenn es so richtig gut wieder losgeht. Frühsommer und Megafrühling machen gerade ein paar Tage Pause im Bayern-Dreiland. Ja, ich weiß, es ist super für die Natur, gar keine Frage. Aber also obwohl wir euch ja darauf vorbereitet haben mit unserem Wetterteam hier in Bayern 3, habe ich mal wieder nicht richtig zugehört. Das passiert mir öfter. Bin dann heute Morgen in einen kompletten Mega-Regen gekommen. Natürlich kein Schirm rausgefummelt, irgendwie Wildlederschuhe an, die sehen aus wie Sau. Und dann diese nassen Jeans-Oberschenkel in der Arbeit. Das ist ein Traum. Kennt ihr dieses Gefühl? Ach, wunderschön. Ja, ich werde vermutlich heute nicht die Einzige sein. Hoffe ich, weil sonst bin ich, naja gut. Miley Cyrus singt über die sich am meisten freuen. Flowers in Bayern 3. 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
7: Der Regen zieht jetzt im Laufe des Tages immer mehr Richtung Alpen und am Nachmittag wird es dann allmählich trockener. Dann lockern die Wolken in Franken, in der Oberpfalz und auch an der oberen Donau mal ein bisschen auf. Es bleibt deutlich kühler als gestern. 16 Grad haben wir im Maximum im höheren Allgäu. Bis zu 21 Grad immerhin im Landkreis Aschaffenburg.
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7: Um 9:55 die A6 Waidhaus Richtung Nürnberg. Zwischen Waidhaus Autobahn und Pleistein 4 Kilometer Stau wegen Bauarbeiten, der Zeitverlust 40 Minuten. A9 Nürnberg Richtung München zwischen Garching Süd und Schwabing, da staut es sich, der Zeitverlust eine gute Viertelstunde. A92 München Richtung Deckendorf zwischen Wörth an der Isar und Dingolfing Westen, Unfall mit mehreren Fahrzeugen. Aktuell ist da die rechte Spur blockiert. A94 Passau Richtung München zwischen Paarstetten und Paarsdorf. Es staut sich da. 20 Minuten kommt ihr später an. A96 Lindau Richtung München zwischen dem Kreuz Memmingen und Memmingen Nord. Ein Unfall im Baustellenbereich. A96 Lindau Richtung München zwischen Gräfelfing und Sendling. Es staut sich da. Gute 20 Minuten dauert es länger. Und die A99 Westumfahrung München Richtung Nürnberg zwischen Germering Nord und dem Dreieck Feldmoching. 10 Kilometer stockender Verkehr. Der Zeitverlust eine gute halbe Stunde. Gute Fahrt.
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0: Lola Montez, Volbeat in Bayern 3, 16 Minuten vor 10.
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0: Und weil das so ist, feiern wir unsere bayerischen Sportvereine und unterstützen sie mit insgesamt 70.000 Euro, denn ihr habt es sowas von verdient. Vor allem die Menschen, die die Vereine am Laufen halten, die ehrenamtlich dort alles geben, immer da sind, wenn sie gebraucht werden. Und einer davon ist Sebastian Gilsch vom Rollstuhlsportverein Bayreuth. Der ist zwar selber kein Rollstuhlfahrer, spielt aber leidenschaftlich gerne Rollstuhlbasketball. Drauf gekommen ist er seit einer Knieverletzung. Macht alles nichts. Die Mannschaft ist gemischt.
2: Beim Rollstuhlbasketball ist erstmal jeder herzlich willkommen. Das heißt, egal ob mit oder ohne Behinderung, geht einfach darum, Spaß am Sport und an der Bewegung zu haben. Und ja, dazu setzen wir uns halt in Rollstuhl und sehen den eben dann auch als Sportmittel. Also gerade wenn jemand zum ersten Mal in der Halle ist und sich das anschaut, man dann sich abschnallt und aufsteht und dann plötzlich zu Fuß im Trikot an den Jungs und Mädels vorbeiläuft, dann erntet man da schon den einen oder anderen unglaubwürdigen Blick. Aber wenn man dann ins Gespräch mit den Leuten geht und ihnen das erklärt, dann sind eigentlich immer alle happy, weil das ja genau das ist, was unsere Gesellschaft aktuell aus unserer Sicht heraus auf jeden Fall braucht.
0: Ja, mehr Spaß kann Inklusion ja wohl nicht machen, oder? Mega, dieser Rollstuhlsportverein Bayreuth in Oberfranken. 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
10: Damit starten wir gleich rein in die nächste Stunde. Das BD Rexha und New Religion, so geht's gleich los. Aber jetzt erstmal alles, was wichtig ist an diesem Dienstag.
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12: Um 10 Uhr mit Veit Schmelter. Seit Jahren nimmt die Zahl politisch motivierter Straftaten in Deutschland zu. In diesen Minuten stellt Innenminister Dobrindt die Statistik für das vergangene Jahr vor. Demnach ist die Anzahl dieser Straftaten nochmals gestiegen auf einen Höchstwert.
13: Knapp 86.000 politisch motivierte Straftaten hat die Polizei im vergangenen Jahr registriert. Gut 1.600 mehr als noch im Vorjahr. Betrachtet man alle politisch motivierten Straftaten, dann wurde rund die Hälfte dem Bereich rechts zugeordnet. In der Statistik erfasst werden Straftaten, die aus einer politischen Motivation heraus begangen wurden. Darunter fallen Sachbeschädigungen, etwa von Wahlplakaten, Beleidigungen, Volksverhetzungen, aber auch tätliche Angriffe, zum Beispiel auf Polizisten bei Demonstrationen. Aus Berlin, Philipp Eckstein.
12: Sozialverbände warnen mit Blick auf die anstehenden Reformen vor weiteren Belastungen für die arbeitende Mitte. Die Reformen sollten nicht als Kürzungsprogramm verstanden werden, sondern als Auftrag für mehr soziale Sicherheit, gerechte Finanzierung und für eine spürbare Entlastung kleiner und mittlerer Einkommen zu sorgen, sagte die Vorsitzende des Sozialverbands Deutschland, Engelmeier. Arbeitgeberchef Dulger sagte der Augsburger Allgemeinen, Renten sollten mit weniger Tempo erhöht werden als bisher. Morgen treffen sich Arbeitgeber, Gewerkschaften und die Koalitionsspitzen im Kanzleramt zu Beratungen. Das Handy aus der Hand legen, das fällt vielen schwer, auch am Steuer. Laut dem ADAC ist das Smartphone im Straßenverkehr für viele zu einer gefährlichen Gewohnheit geworden. Ines Schneider berichtet.
14: Der Autoclub hat im März und April in München und 4 weiteren deutschen Großstädten

0: Großstädten insgesamt 9.500 Autofahrer beobachtet. 262 von ihnen hatten die Hände dabei am Handy. Wer bei Tempo 50 zwei Sekunden aufs Display schaut, legt in dieser Zeit 30 Meter zurück. Und laut ADAC ist man dabei so stark aufs Smartphone fokussiert, dass Umgebungsreize und Gefahrenhinweise ausgeblendet werden. Und das gilt nicht nur für Autofahrer. Auch auf dem Fahrrad kann ein kurzer Moment der Unaufmerksamkeit zu schweren Unfällen führen.
1: Am vergangenen Wochenende haben Jugendliche in Happurg in Franken zwei Ticketkontrolleure in einer S-Bahn angegriffen. Einer der Jugendlichen schubste die 30 Jahre alte Kontrolleurin am Samstag gegen ihren 28-jährigen Kollegen, wie die Polizei mitteilte. Als die Frau die vier mit dem Handy fotografieren wollte, gingen die Jugendlichen noch einmal bedrohlich auf sie zu und umkreisten die beiden Bahnmitarbeitenden. Dann ergriffen sie die Flucht. Die Frau wurde leicht verletzt. Die Ermittler suchen nun nach den bislang unbekannten Jugendlichen. Wenn ein Krankenhaus umzieht, dann ist das eine logistische Meisterleistung, erst recht bei laufendem Betrieb. Und vor dieser Aufgabe steht gerade die Münchenklinik Harlaching. Allein heute und morgen werden etwa 300 Patientinnen und Patienten in ihre neuen Zimmer verlegt, die meisten der Menschen liegend. Dafür wurde extra ein Tunnel gebaut, vom alten ins neue Gebäude. Während des Umzugs soll der Klinikalltag größtenteils aufrechterhalten werden. Ab Donnerstag soll im neuen Klinikum Harlaching dann aber wieder alles normal laufen.
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3: Passend zur Schafskälte geht's heute und in den nächsten Tagen runter mit den Temperaturen. Heute maximal 16 bis 21 Grad. Noch nicht kalt, aber kühler als gestern. Morgen am Donnerstag werden die kältesten Tage der Woche. Morgen so um die 15, am Donnerstag dann schon wieder 17 Grad. Der Wind frischt immer wieder auf. Und mit der kühleren Nordatlantikluft sind auch ein paar Regenwolken mitgekommen. Es regnet momentan verbreitet von Schwaben bis zur Oberpfalz. Auch sonst ziehen noch Schauer durch. Bis zum Abend verlagert sich das immer mehr Richtung Alpen und dahinter lockern dann die Wolken von Hessen her ein bisschen auf. Morgen ist es oft durchwachsen mit noch mehr Schauern. Besonders von den Alpen bis zum Passauer Land regnet es sich richtig ein. Ein bisschen Sonne gibt es am ehesten noch in Franken.
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3: Um 10:04 bitte Vorsicht, Fahrzeugteile liegen auf der A93 verstreut. Weiden Richtung Hof zwischen Weiden Nord und Altenstadt an der Waldnaab, diese Fahrzeugteile. A3 Würzburg Richtung Nürnberg, in Höhe Nürnberg Nord, Behinderungen nach einem Unfall. A6 Weidhaus Richtung Nürnberg, zwischen Weidhaus Autobahn und Pleistein, 4 Kilometer Stau. Da steht ein kaputter LKW und blockiert dort zwei Spuren. Der Zeitverlust aktuell für euch 1 Stunde. A99, die Westumfahrung München Richtung Nürnberg zwischen Gammering Nord und dem Dreieck Feldmoching. 10 Kilometer stockender Verkehr, 20 Minuten dauert das länger. B289, Kulmbach Richtung Coburg zwischen Kulmbach und Schwarzach, Sperre nach einem Unfall. Und noch ein Hinweis für euch in Unterfranken. Wegen Wartungsarbeiten am Sender Pfaffenberg ist heute bis um 12 Uhr unser Programm auf Bayern 3 teilweise nicht zu empfangen. Das gilt für die Landkreise Aschaffenburg, Miltenberg und das Rhein-Main. Mein Gebiet.
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3: Single sein im Bayern-Dreiland. Wie leicht oder schwer ist das? Wie gut oder vor allem wo kommt er mit anderen Menschen zusammen? Darüber reden wir gleich. Und vorher gibt's in den Psycho-Hacks noch Tipps. Traut euch, auch was alleine zu unternehmen. Auch wenn eure Freunde gerade keine Zeit oder Lust haben. Wie? Dazu gleich mehr.
2: Die

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2: Alleine leben. Gewollt oder ungewollt machen das 2,7 Millionen Menschen in Bayern. Also 20% der Bevölkerung rund, das ist eine Menge. Und noch krasser ist das, wenn wir mal auf die Städte im Bayern-Dreiland schauen. Da ist inzwischen jeder und jeder zweite Single. München 49, Nürnberg 47%, in Augsburg sind sogar 52% aller Haushalte ein Single-Haushalt. Aber wie ist das, wenn ihr jetzt mal zum Beispiel wandern gehen wollt oder ins Kino oder essen gehen und keiner eurer Freunde ist am Start? Fragen wir mal unseren Lieblingspsychologen Rolf Schmiel. Rolf, gibt es denn da einen Psycho-Hack, wie wir so ein bisschen mutiger werden im Allein-was-Unternehmen?
3: Es gibt nicht nur einen Psycho-Hack, Claudia, sondern ich habe gleich drei Stück mitgebracht. Also, Psycho-Hack Nummer 1 nennt sich der Baby-Step. Wir sind häufig sowieso alleine unterwegs. Wenn wir zum Beispiel Lebensmittel einkaufen gehen, wenn du eh allein unterwegs bist, setz dich danach in einen Café, was ganz nah an diesem Lebensmittelladen dran ist und meistens damit verbunden ist, und genieße etwas, was dir wirklich schmeckt und Freude macht, und verknüpfe das mit der Tatsache, Erkenntnis, hey, ich kriege das alleine hin. Step Nummer 2 ist die Verpflichtung. Kauf dir ein Ticket für ein Konzert oder ein Theaterstück, was vielleicht auch ein bisschen teurer ist, dass du dich selber dazu zwingst, regelrecht, weil du nicht dieses Ticket verfallen lassen willst. Und wenn du vor Ort bist, erlebst du, es funktioniert. Die erste Überwindung ist einfach die schwerste. Und das dritte ist, sicheres Terrain, wenn du alleine weggehst, beim ersten Mal geh irgendwo hin, wo dich vielleicht sowieso schon Leute kennen, zu deinem Italiener, zu dem du sonst mit anderen hingegangen bist, wo man dich kennt. Wichtig ist, dass der erste Schritt sehr leicht ist und man eine positive Erfahrung macht. Glück ist eine Überwindungsprämie.
2: Vielen Dank, lieber Rolf. Was habt ihr so für Erfahrungen gemacht? Wie leicht oder wie schwer fällt es euch, hier in Bayern Leute kennenzulernen? Auch für gemeinsame Unternehmungen muss ja nicht immer gleich eine Partnerschaft sein, auf die es hinausläuft. Was sind eure Tipps oder wünscht ihr euch vielleicht selber ein paar Ideen und sagt, boah, ey, ich sitze hier in meiner Bude, mir fällt die Decke auf den Kopf. Gerne her mit euren Text- und Sprachnachrichten. Die Nummer findet ihr auf bayern3.de.

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7: Die Temperaturen können gerne ein Bier mitbringen. Sie sind eh gerade im Keller. Heute maximal 16 bis 21 Grad. Morgen und am Donnerstag dann die kältesten Tage der Woche. Morgen so um die 15, am Donnerstag um die 17 Grad. Der Wind frischt auch ein bisschen auf. Es regnet im Moment verbreitet von Schwaben bis zu in die Oberpfalz. Auch sonst ziehen noch Schauer durch. Bis zum Abend verlagert sich das immer mehr so Richtung Alpen. Und dahinter lockern sie auf die Wolken von Hessen her.
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7: Um 11:01 die A6 Waidhaus Richtung Nürnberg zwischen Waidhaus Autobahn und Pleistein. 4 Kilometer Stau. Die Unfallstelle ist geräumt, der Zeitverlust eine halbe Stunde. A7 Ulm Richtung Füssen zwischen Illertissen und Altenstadt an der Iller, ein Unfall. A99 die Westumfahrung München Richtung Nürnberg zwischen Germering Nord und dem Dreieckfeld Moching. 10 Kilometer stockender Verkehr, der Zeitverlust 20 Minuten. Die B289 Kulmbach-Coburg zwischen Kulmbach und Schwarzach. Sperre im Moment in beiden Richtungen. Und die B471 H Richtung Garching zwischen der B304 Wasserburger Straße und der Brunner Straße. Sperre nach einem Unfall. Euch eine gute Fahrt.
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0: Das sind die Killers mit Mr. Brightside um 18 Minuten vor 11 hier in Bayern 3. Und wir sprechen heute darüber, wie leicht oder wie schwer ist es als Single im Bayern 3-Land. Wo lernt man Menschen kennen oder traut man sich auch mal was alleine zu machen? Die Rose hat sich bei mir gemeldet und schreibt mir, nach einigen Jahren als Single ist man es einfach leid, immer alleine zu sein und möchte auch nichts mehr alleine unternehmen. Es macht keinen Spaß, den Pärchen und Familien zuzuschauen. Ab einem gewissen Alter haben die meisten einen Partner und oft auch Familie. Und als Alleinerziehende hat man es doppelt schwer, einen neuen Partner zu finden, der es ernst meint. Ich bin jetzt seit 8 Jahren Single und die ersten Jahre habe ich viel unternommen, aber jetzt ist es irgendwie anstrengend geworden und ich frage mich dann auch oft, was mache ich hier eigentlich? So schildert das die Rosa und ich glaube, dass viele Menschen, die im Bayern Dreiland Single sind, das gut nachvollziehen können. Wir haben eben gehört, gerade in den Städten sind über 50% zum Teil sogar alleine. Die Theresa aus Fürstenfeldbruck.
1: Ich liebe es einfach, ins Kino zu gehen und dann habe ich mir spontan Kino Tickets gekauft, bin im Kino rein, habe geschaut, welcher Film mich anspricht und dann habe ich mich echt überwunden, mich alleine in den Kinosaal gesetzt und einen Film angeschaut. Und witzigerweise war dann wirklich neben mir jemand gesessen, der auch alleine im Kino war, mit dem ich mich dann super gut unterhalten habe. Also es war wirklich eine tolle Erfahrung, aber für mich auch eine riesige Überwindung.
0: Ja eben, ne? Weil das muss ja nicht dabei bleiben, dass man alleine wieder rauskommt aus dem Kino oder aus dem Konzert. Steffi war letztes Jahr das erste Mal alleine auf dem Imagine Dragons Konzert in Hamburg im Volksparkstadion. Ich bereue nichts. Es war so schön, weil man vor allem auf Konzerten gemeinsam nur aus einem Grund dort ist und genau das gibt einem das Gefühl, nicht alleine zu sein. Das alleine auf ein Konzert gehen war so schön, dass ich letzte Woche wieder alleine in Leipzig bei Callum Scott war und es war genauso toll wie in Hamburg. Habt einen schönen Tag und seid mutig genug, alleine coole Aktionen zu starten. So schreibt es die Steffi und könnt ihr das unterschreiben oder sagt ihr eher, oh, ich habe schon so viel ausprobiert, aber irgendwie klappt nichts. Wie organisiert ihr euer Single-Sein und wie leicht oder wie schwer fällt euch das im Bayern 3-Land? Freue mich auf eure Texte und Sprachnachrichten her zu Bayern 3. Die Nummer auf bayern3.de.

0: Habt ihr euch heute vielleicht schon so richtig aufgeregt und ist euch vielleicht auch so ein richtig böses Schimpfwort rausgerutscht? Perfekt! Fluchen ist gesund. Die Schmerzempfindung wird gedämpft, emotionale Spannungen lassen sich reduzieren. Das ist ein perfektes Ventil.
1: Toll, ich muss sofort an Andreas aus Frauentausch denken. Ja, wir erinnern uns.
2: Halt, stopp!
1: Der macht doch jetzt Feel-Good-Yoga-Kurse, oder?
0: Die Ruhe in Person. Das ist so ausgeglichen, der Mann.
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0: Hug yourself. Das ist Kamerans. Damit gehen wir gleich in die nächste Stunde. Aber jetzt erstmal alles, was wichtig ist an diesem Dienstag.
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8: Um 11 Uhr mit Katja Lettmann. Die politisch motivierte Kriminalität in Deutschland hat einen neuen Höchststand erreicht. Im vergangenen Jahr wurden knapp 86.000 solcher Straftaten registriert, knapp 2% mehr als im Jahr davor. Der größte Teil der Gewalttaten mit politischem Hintergrund geht auf das Konto von Tätern aus dem rechten Spektrum, wie Innenminister Dobrindt erklärte. Besonders besorgt zeigt er sich, dass die Zahl der Gewalttaten im linken Spektrum ebenfalls deutlich zugenommen hat. Auch verwies der CSU-Minister auf Stromsabotage durch Brandanschläge.
9: Das ist ein Mittel des Kampfes von links gegen Gesellschaft, gegen Staat. Und deswegen gehen wir auch davon aus, dass in diesem Bereich immer wieder auch ähnliche Taten auftreten werden.
8: Laut Dobrindt wird sich der Verfassungsschutz deshalb verstärkt der linken Szene widmen. Auch sollen Kräfte im Kampf gegen Linksextremismus aufgestockt werden. Die Spitzenverbände der deutschen Wirtschaft pochen auf einen klaren Zeitplan für Reformen. Vor dem Treffen morgen Abend im Kanzleramt betonen die großen Verbände von Arbeitgebern, Industrie und Handwerk, das Gespräch solle als Chance genutzt werden, möglichst große Schnittmengen in den umstrittenen Reformfeldern auszuloten. Im Fokus müssten Wachstum und Wettbewerbsfähigkeit liegen. Mit am Tisch sitzen morgen Abend auch die Gewerkschaften, um etwa über die Rentenreform zu sprechen. Die glücklichsten Menschen in Bayern leben nach wie vor in Augsburg. Das zeigt der Glücksatlas, den die Süddeutsche Klassenlotterie veröffentlicht hat. Deutschlandweit liegt Augsburg auf Platz 2, gleich hinter Erfurt. Lena Deutsch fasst das Ranking für den Freistaat zusammen.
10: München belegt Platz 24, Nürnberg sogar nur Platz 35, gleichauf mit Berlin. Laut Bernd Raffelhüschen von der Universität Freiburg, der die Studie zusammen mit seinem Team ausgewertet hat, spielt nicht nur die Höhe des Einkommens eine Rolle, sondern auch Faktoren wie Gemeinschaftsgefühl und die Verbundenheit mit dem Wohnort. Deshalb sei die Lebenszufriedenheit in Städten wie München oder Nürnberg insgesamt geringer. Schließlich sind die Mieten dort besonders hoch. Augsburg punktet hingegen mit vergleichsweise günstigen Mieten, niedriger Kriminalität und insgesamt hoher Lebensqualität.
8: In Bayern entscheiden sich junge Menschen vermehrt für Handwerksberufe und viele Gesellschaften.

0: wollen dann auch den Meister machen. In Niederbayern und der Oberpfalz sorgt das inzwischen dafür, dass Meisterkurse teils aus allen Nähten platzen. In einigen Berufszweigen liegen die Wartezeiten für die Meisterschulen laut Handwerkskammer bei bis zu 3 Jahren. Besonders gefragt sind dabei Sanitär, Heizungs- und Klimatechnik, Zimmerer oder Land- und Baumaschinenmechatroniker. In gleich 3 unterfränkischen Landkreisen gibt es ab heute Übungen der Bundeswehr. Im Landkreis Kitzingen führt eine Einheit eine Truppenübung in Biebelried durch. Im Landkreis Main-Spessart findet in den kommenden 2 Wochen eine Bundeswehrtraining in Mittel- und Obersinn statt. Im selben Zeitraum führt die Truppe auch in Teilen des Landkreises Rhön-Grabfeld eine Übung zur Aufzeichnung von Wetterdaten durch. Die Landratsämter legen Spaziergängern, Joggern und auch Jägern nahe, die Gebiete zu meiden. Es ist 11.03 Uhr.
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2: Das größte Regengebiet zieht gerade durch Schwaben, Ober- und Niederbayern und durch die südliche Oberpfalz. Es regnet zum Beispiel in Augsburg, in Ingolstadt, in Deggendorf und in Regensburg. Das Ganze zieht jetzt langsam ostwärts. Am längsten regnet es heute an den Alpen und im Südosten des Bayern-Rheinlandes. Gleichzeitig lockern die Wolken von Hessen her im Laufe des Nachmittags ein bisschen auf. Es ist deutlich kühler als gestern mit maximal 15 bis 21 Grad. Morgen noch frischer bei 12 Uhr. Bis 18 Grad ist dann Schluss. Auch morgen regnet es stellenweise, besonders von den Alpen. Bis heute nach Passau gibt's zum Teil Dauerregen.
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2: Die B289 Kulmbach-Coburg zwischen Kulmbach und Schwarzach Sperre in beiden Richtungen nach einem Unfall. B471 H Richtung Garching zwischen der B304, der Wasserbauer Straße und der Brunner Straße Sperre nach einem Unfall. Und Servicebahn. Wegen einer Reparatur an der Strecke kommt es bis voraussichtlich 14 Uhr zwischen Freising und Landshut in beiden Richtungen zu Zugausfällen. Die Züge aus Richtung Regensburg wenden in Landshut. Zwischen Freising und Landshut fahren Busse. Zwischen München und Freising Flughafen, bitte die S1 oder die S8 nutzen.
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2: Wie leicht oder wie schwer tut ihr euch mit dem Single-Dasein im Bayern-Rheinland? Darüber reden wir heute im Bayern-Reformmittag. Ist es leicht, euch ist es schwer, hier Menschen kennenzulernen? Oder wie habt ihr überhaupt damit euch abgefunden mit diesem Moment? Gerne weiterhin mit euren Text- und Sprachnachrichten.

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1: Malik Harris aus Landsberg am Lech. Lie to me.

0: Alec Harrison Lie to Me in Bayern 3. Mal alleine essen gehen, alleine ins Kino oder gar alleine in Urlaub. Für viele Menschen mit Partner oder Familie vielleicht mal ganz nett, aber vielleicht sagt er auch, kann ich mir gar nicht vorstellen. Wer Single ist, der kann nicht immer abwarten, bis Freunde Zeit haben. Also allein was unternehmen, sich irgendwie arrangieren, kommt er damit gut klar. Bettina aus München.
1: Nachdem es jetzt die Handys gibt, ist das, wenn man auch mal alleine essen geht oder wo wartet, überhaupt nicht schlimm, weil dann kann man auch online lesen oder checkt seine E-Mails und sitzt eigentlich nicht mehr so blöd umeinander und schaut in der Gegend rum, wie es früher der Fall war. Also traut euch.
0: Dank dir, Bettina. Selbst ist die Frau, schreibt Andrea aus Coburg. Ich verstehe das ganze Getue darum nicht, dass man jemanden braucht, der einen begleitet. Frau kann sehr gut alles, was ihr Spaß macht, alleine angehen. Und das sollte sie auch. Dazu Nicole aus Kieming.
2: Ich mache auch sehr viel und unternehme sehr, sehr viel alleine. Und ich muss sagen, mir fällt es manchmal sehr schwer, wenn ich etwas sehr Schönes unternehme, dass ich das nicht mit einem Partner teilen kann. Ich finde, da hat man tatsächlich auch mehr davon. Also so, dass man tatsächlich den Augenblick dann genießt, aber eben auch, dass man daran vorher und nachher sich gemeinsam dran festhalten kann.
0: Danke, Nicole. Susi aus Niederbayern ist Single, seitdem ich existiere, schreibt sie mir. Und ich tue mich schwer damit, etwas nicht alleine zu machen. Als Single ist man an niemanden gebunden, man muss keine ausgemachten Termine einhalten, man muss auf niemanden warten, muss sich nicht anpassen, sondern kann genau das tun, was man will, wann man will und wie man will. Ich selbst genieße es zum Beispiel, alleine in Urlaub zu fahren, weil man einfach mal Zeit für sich selber findet. Man lernt sich selbst jedes Mal ein bisschen besser kennen, meistert Hürden alleine und wächst als Mensch. Einsam fühle ich mich persönlich dann noch selten, denn gerade wenn man alleine unterwegs ist, trifft man auf die interessantesten und nettesten Menschen und hat gute Gespräche. Single sein ist bei weitem nicht so dramatisch, wie es manchmal dargestellt wird. Also einigen wir uns drauf, manche Menschen sind gerne alleine und Single und anderen fehlt einfach was. Claudia aus Ingolstadt hat per Zufall von Meet 5 erfahren und sich dort angemeldet. Es ist keine Dating-App, sondern dort werden Aktivitäten für kleine bis größere Gruppen eingestellt, also Kino, Essen gehen, Konzerte, bevor man alleine irgendwo hingeht und sich vielleicht nicht so wohl fühlt. Und Tobi aus Bayreuth noch mit einem Tipp.
3: Ich nutze meistens die App Gemeinsame Zeit. Da hast du die Möglichkeit, Wanderungen oder andere Veranstaltungen reinzusetzen. Also ich habe positive Erfahrungen damit gemacht und das ist richtig cool. Und auf Instagram schalte ich ab und zu auch Wanderungen mit anderen zusammen und so entstehen dann so Community Walks oder andere Veranstaltungen.
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11: Viel Regen in Schwaben, in Ober- und Niederbayern und der südlichen Oberpfalz. Es regnet zum Beispiel in Augsburg, in Ingolstadt, in Deggendorf, in Regensburg. Am längsten dauert das mit dem Regen heute an den Alpen und im Südosten. Gleichzeitig lockern die Wolken von Hessen her im Laufe des Nachmittags ein bisschen auf und es ist deutlich kühler als gestern. Maximal 15 bis 21 Grad, morgen 12 bis 18.
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11: Um auf die Sekunde 11:30, die A3 Würzburg Richtung Frankfurt zwischen Bessenbach, Walderschaff und Hößbach. Da steht ein kaputter LKW. A6 Weidhaus Richtung Nürnberg zwischen Weidhaus Autobahn und Pleistein. 5 Kilometer Stau und stockend, 10 Minuten dauert es da länger. A9 Nürnberg Richtung München zwischen Langenbruck und dem Dreieck Holledau ein Unfall. B12 Passau Richtung Mühldorf zwischen Simbach am Inn und Burghausen. 4 Kilometer Stau, Viertelstunde Zeitverlust. B22 Weiden Richtung Cham zwischen Rötz und Grafenkirchen steht ein kaputter LKW, da ist auch Öl ausgelaufen. B471H Richtung Garching. Zwischen der B304 Wasserburger Straße und Brunner Straße Sperre nach einem Unfall und Servicebahn. Wegen einer Reparatur an der Strecke kommt es bis vermutlich 14 Uhr zwischen Freising und Landshut in beiden Richtungen zu Zugausfällen. Die Züge aus Regensburg wenden in Landshut. Zwischen Freising und Landshut fahren dann Busse. Zwischen München und Freising Flughafen nutzt bitte die S1 oder die S8. Gute Fahrt!

0: Holy Gans, Atomic Kitten in Bayern 3. Ich weiß nicht, wie sehr ihr in WM-Stimmung seid inzwischen, Fußball-WM. Ja, ich habe jetzt mal so eine Lichterkette gekauft. Also eigentlich sind wir ja ausgestattet mit WM-Deko, aber so eine schöne kitschige Lichterkette, wo jedes einzelne Licht ist ein Fußball. Aber ich häng's nur auf, wenn die richtig gut spielen. Ich bin da ein ganz fieser Erfolgsfan. Wie auch immer es läuft, am Donnerstag geht's auf jeden Fall los. Die Weltmeisterschaft in den USA, Mexiko, Kanada. Unser Team hat das Mannschaftsquartier bezogen. Es gab das erste öffentliche Training. Joshua Kimmich hat bei der PK die Richtung vorgegeben.
1: Ich hoffe, dass jeder, der hier ist, dass er Weltmeister werden möchte, aber das bringt uns auf dem Weg dorthin nicht viel, wenn wir das nur möchten, sondern wir müssen jetzt was tun, um Spiele zu gewinnen, und damit sollten wir anfangen.
0: So nämlich, ja. Vorab wird bei euch und uns in den Kaffeeküchen, in den Werkstätten und Büros getippt. Bei wie vielen WM-Tippspielen seid ihr dabei? Inzwischen gehört es ja eigentlich schon traditionell dazu, aber darf man das eigentlich einfach so? Was ist erlaubt? Was ist nicht erlaubt? Wann wird es zum illegalen Glücksspiel, du lieber Gott? Und darf der Chef, die Chefin sowas verbieten? Das sind Fragen, und auf diese Fragen gibt es Antworten. Und zwar ab 12 bei Sebastian Schabstein, dann in Bayern 3 Update.

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1: Holly Humberstone, To Love Somebody.

Sons, Bring Me to Life in Bayern 3 um 11:07. Und Achtung, die A9 ist jetzt gesperrt. Nürnberg Richtung München zwischen Langenbruck und dem Dreieck Holledau ist ein Unfall passiert. Deswegen ist die A9 dort jetzt gesperrt. Aktuell 4 Kilometer Stau. Und bitte seid vorsichtig, in diesem Bereich besteht Aquaplaning-Gefahr.

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2: So geht das unter anderem gleich weiter hier. Das ist Fever Dream und das ist Alex Warren. Gleich paar Update mit dabei. Jetzt alles Wichtige für den Dienstag für euch.
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4: Um 12 Uhr mit Katja Lettmann. In Deutschland werden immer häufiger Straftaten begangen, die einen politischen Hintergrund haben. Nach neuesten Zahlen der Behörden wurden im vergangenen Jahr 86.000 solcher Straftaten verübt, so viele wie noch nie. Für den Präsidenten des Bundeskriminalamtes Münch zeigen die Zahlen:
5: Die gesellschaftliche Stimmung spitzt sich zu, das Fundament unserer Demokratie wird angegriffen. Wesentliche Treiber sind dabei auch soziale Medien, über die Hass, Hetze und Propaganda verbreitet werden. Das beschleunigt Radikalisierungsprozesse und führt im schlimmsten Fall zu schweren Straftaten im analogen Raum.
4: Als Beispiele für Straftaten werden Übergriffe auf Polizisten bei Demos genannt oder Brandanschläge auf die Infrastruktur. Vor einer anderen Form von Kriminalität warnt das Bundesamt für Verfassungsschutz. Dabei geht es um Spionage- und Sabotageversuche mit Hilfen von Drohnen. Diese würden stetig kleiner, unauffälliger und präziser. Künstliche Intelligenz eröffnet zusätzliche Möglichkeiten, etwa bei der Bildauswertung. Von besonderem Interesse sind laut Verfassungsschutz zum Beispiel militärische Objekte, Logistikrouten, Energie- und Wasserversorgung oder auch Kommunikationsnetze. Sieht man eine Drohne, sollte man Computerbildschirme sperren, Fenster und Jalousien schließen und mobile Schnittstellen wie WLAN und Bluetooth deaktivieren. Seit gestern Abend ist bekannt, dass Deutschland und Frankreich das gemeinsame Kampfjet-Projekt FCAS nicht weiterverfolgen. Bei dem beteiligten Unternehmen Airbus mit Sitz in Bayern sehen die Arbeitnehmer das aus jedoch als Chance.
6: Der Gesamtbetriebsratsvorsitzende von Airbus Defence and Space, Thomas Pretzel, begrüßt die Entscheidung, denn sie mache den Weg frei für, Zitat, eine nationale Kampfflugzeugentwicklung. Das sei gut für die Beschäftigten bei Airbus und für die deutsche Zulieferindustrie, aber auch für den Hochtechnologiestandort Deutschland insgesamt. Nach Einschätzung des Pfaffenhofener Bundestagsabgeordneten Christian Moser eröffnet das FCAS aus nun die Möglichkeit für die Entwicklung eines Kampfjets der nächsten Generation in Deutschland. Das sichere den Bundeswehr- und Luftfahrtstandort Manching über Jahrzehnte.
4: Ein Bericht von Sandra Limoncini. Wie ist es um den Hitzeschutz in deutschen Städten bestellt? Das hat sich die Deutsche Umwelthilfe angeschaut. Das Ergebnis: Spitzenreiter sind Kiel und Wuppertal, Schlusslichter Offenburg, Lahr und Mannheim. Bewertet wurden die durchschnittlichen Sommertemperaturen, Bevölkerungsdichte, die Menge an Beton und Asphalt sowie die Schattenspenden der Bäume. Laut Umwelthilfe nimmt die Versiegelung in den Städten zu. Bäume und Grünflächen werden weniger. Trauer um Hans Mayer. Der frühere bayerische Kultusminister starb gestern im Alter von 94 Jahren. Ministerpräsident Söder würdigte ihn als großen Gelehrten und Staatsmann. Er habe wissenschaftliche Brillanz mit politischem Mut und christlicher Verantwortung verbunden. Kunstminister Blume erklärte, Mayer habe über Jahrzehnte hin

0: das geistige, kulturelle und politische Leben Bayerns geprägt. Meyer war in den 1970er und 80er Jahren Kultusminister in Bayern und Präsident des Zentralkomitees der deutschen Katholiken. Es ist 12.03 Uhr.
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2: Jasmin Leuxner schaut nach oben.
3: Jetzt am Mittag hängen die Wolken dicht über Bayern. Dazu gibt's immer mal wieder Schauer oder mal ein kurzes Gewitter. Im Laufe des Nachmittags habt ihr in Franken auf jeden Fall die besten Chancen auf trockene Phasen und sogar ein paar sonnige Momente. Später dann auch in der Oberpfalz und an der oberen Donau. Windig ist es heute und die Temperaturen sind sehr frisch für Juni bei rund 18 Grad im höheren Allgäu und bis zu 21 im Landkreis Aschaffenburg. Morgen wird's vom Allgäu bis in den Raum Passau Zeit teils länger nass mit kräftigem Regen. Auch im Rest Bayerns bleiben viele Wolken hängen mit Schauern und einzelnen Gewittern. Ein paar Sonnenstrahlen gibt's am ehesten in Franken.
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2: A3 Nürnberg Richtung Passau zwischen dem Kreuz Nürnberg und dem Kreuz Altdorf. Da steht ein defektes Auto auf der rechten Spur. Die A9 Nürnberg Richtung München, die ist zwischen Langenbruck und Dreikeule-Dau nach einem Unfall gesperrt. Hier habt ihr aktuell 4 Kilometer Stau. Achtung, passt hier auf, in diesem Bereich besteht nämlich auch noch Aquaplaning-Gefahr. A92 Deggendorf Richtung München. Am Kreuz Neufahren ist die Überleitung zur A9 Richtung München nach einem Unfall gesperrt. Der Rettungshubschrauber ist im Einsatz. Bitte haltet hier außerdem eine Gasse für Rettungs- und Einsatzfahrzeuge frei. Gute Fahrt euch!
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2: Es ist teilweise wirklich schwer anzuschauen. Man sieht das kaputte Smartphone, das Glas ist gesplittert, ein paar Tropfen Blut sind auch auf dem Display drauf. Und als Hintergrund sieht man das Bild einer Mami, die ihre kleine 5-jährige Tochter im Arm hält und die lacht. Und unter diesem Bild steht Marie 38 am Steuer abgelenkt durch eine SMS. Das ist eine heftige Plakatkampagne, die eine Message hat, nämlich Handy weg am Steuer. Gilt natürlich auch für Radfahrer. Und laut dem ADAC braucht es leider immer wieder oder immer noch diesen Appell. Das zeigen nämlich aktuelle Zahlen. Wie viele von uns am Steuer das Handy benutzen? Gleich hier in Bayern 3 Update.

0: Sarah Lars und Lush Live, hier ist Bayern 3 und es passiert immer wieder, dass Menschen im Auto absichtlich nicht auf die Straße schauen oder auch auf dem Fahrrad nicht auf die Straße schauen und teilweise dann wirklich meterweit blind im Auto oder auf dem Radl unterwegs sind, weil sie das Handy während der Fahrt bedienen. Der ADAC hatte aktuelle Zahlen und die zeigen, die Zahl der Handyverstöße am Steuer ist nach wie vor hoch. Katharina Lucker vom ADAC, wir fragen nach, wie viele Autofahrer waren denn laut ihren Zahlen mit dem Augen auf dem Display und eben nicht auf der Straße unterwegs?
1: In unserer aktuellen Verkehrsbeobachtung, die wir in 5 Städten durchgeführt haben, also es waren wirklich Leute da, die beobachtet haben, was passiert in den Fahrzeugen. Da haben wir festgestellt, dass bei 2,7% aller Autofahrer das Handy tatsächlich in der Hand war und auch noch bei 1,4% aller Radfahrer. Also eigentlich schon relativ viele Menschen, die hier mit dem Handy unterwegs sind.
0: Mhm. Wie kommt denn das? Also eigentlich sollte es doch dank Apple CarPlay und Android Auto gar kein Thema mehr sein, weil ich schließe mein Handy ans Auto an und dann kann ich doch im Prinzip alle Sachen, die ich während der Fahrt machen kann, automatisch regeln oder mit Sprachassistenz.
1: Definitiv. Also die Technik ist so weit, dass es keinen Grund dafür gibt, dass man das Handy in der Hand hat. Man kann sich WhatsApp oder Nachrichten diktieren lassen, vorlesen lassen.
0: Die lesen ja teilweise sogar die Emojis dann noch mit, ne?
1: Definitiv. Also das gäbe überhaupt keinen Grund. Aber dennoch waren es trotzdem sehr viele, auch wenn das jetzt vielleicht von der Prozentzahl nicht so viel klingt. Ja. Wenn man es hochrechnet auf alle, die unterwegs sind auf den deutschen Straßen, sind es schon viel. Und es ist einfach gefährlich. Blickabwendung. Also wenn man jetzt überlegt, man ist in der Stadt unterwegs bei 50 km/h Geschwindigkeit und man guckt nur, weiß ich nicht, 2 Sekunden vielleicht auf sein Gerät oder eben von der Straße weg, dann ist man 28 Meter blind unterwegs. Bei 10 Sekunden sind es schon fast 140 Meter. Also das ist tatsächlich sehr gefährlich. Hier können andere Autofahrer, Radfahrer eben auf die Straße laufen und man sieht sie einfach nicht.
0: Im schlimmsten Fall ist es aber eben auch das Kind, das auf die Straße läuft.
1: Definitiv. Die Unfallgefahr, Ablenkung ist einfach sehr groß. Gratis Telefon, das man einfach nicht in die Hand nehmen muss, sondern das alles tatsächlich sprachgesteuert tun kann, dann sollte man es auch lassen. Und das ist der einzige und richtige Rat. Das Handy gehört nicht in die Hand und die Augen gehören auf die Straße.
0: Also der große Appell da wirklich an uns alle, alle Funktionen nutzen, die man dementsprechend hat, wenn das Autoradio das hergibt. Es gibt auch noch die Überlegung in Bayern, dass man wirklich Handyblitzer einführt, die also speziell tracken, wird da am Steuer telefoniert mit dem Handy oder nicht. Halten Sie das für eine gute Idee?
1: Also wir denken schon, dass wenn natürlich alle rechtlichen Voraussetzungen geschaffen sind, wenn das Thema Datenschutz einfach wirklich sicher und sauber ist, dann sehen wir den flächendeckenden Einsatz von den Handyblitzern tatsächlich schon sehr positiv, weil es eben helfen kann, diese Dunkelziffer sozusagen, die wir hier wahrscheinlich immer noch auf den Straßen haben, eben zu reduzieren und vielleicht ein bisschen mehr Aufmerksamkeit auf das Thema zu lenken, dass die Leute eben nicht mehr das Handy in die Hand nehmen.
0: Also, der ADAC hat rausgefunden, auch wenn die Prozentzahl klein klingt, 1-3% der Autofahrer sind mit Handy am Steuer unterwegs und das macht die Straßen einfach wahnsinnig unsicher für alle. Katharina Lucker vom ADAC, vielen Dank.
1: Sehr gerne.

0: Ray und Where's My Husband? Hier ist Bayern 3 Update. Und WM-Countdown läuft. Donnerstag geht's los in den USA, Mexiko und Kanada. Unsere Jungs steigen erst am Sonntag ein gegen Curaçao. Und das heißt aber jetzt auch automatisch Last Call für alle, die sagen, ich will noch mitmachen irgendwo bei einem WM-Tippspiel. Es gibt ja in vielen Büros, Werkstätten, auch vielen Arbeiten und im Freundeskreis große Tippgemeinschaften. Manche sind sogar in mehreren drin, weil es einfach Bock macht. Die Frage ist nur, und diese Frage stellt ein sehr unangenehmer Teil in mir persönlich, ist das Ganze denn auch juristisch okay, wenn ich das auf der Arbeit mache? Wir machen einen kurzen Check mit Jörg Marksteiner aus der ARD Verbraucherredaktion. Jörg, auf was müssen wir denn achten, damit das alles sauber bleibt, damit es keinen Ärger gibt mit der Führungsetage? Müssen wir den Chef da wirklich um Erlaubnis fragen, wenn wir auf der Arbeit WM-Tippspiel machen wollen?
1: Also am einfachsten ist es natürlich, wenn der Chef mittippt, dann ist die Sache klar.
0: Ja.
1: Ansonsten kommt es so ein bisschen darauf an. Also, wenn ich das Geld einsammeln, das Tippzettel verteilen oder auswerten in der Pause mache, vor der Arbeit, nach der Arbeit, dann gilt das grundsätzlich erstmal als Privatsache. Während der Arbeitszeit ist das alles aber nicht erlaubt. Da ist die Rechtslage ziemlich klar. Denn ganz formal, Papier, Mailprogramm und auch die Räume, die gehören halt dem Arbeitgeber und er darf darüber entscheiden. Und wenn ich vollen Lohn bekommen will, dann sagen Juristen, hat der Arbeitgeber auch Anspruch auf volle Arbeitsleistung. Das heißt, da kann es wirklich Ärger mit dem Chef geben. Deshalb besser vorher nachfragen, ob das mit dem WM-Tipp im Betrieb wirklich okay ist.
0: Okay, das war anwaltstechnisch jetzt das Warm-up. Jetzt machen wir es mal eine Runde schwieriger. Was ist denn, wenn zum Beispiel Chefin oder Chef mitzocken beim WM-Tippspiel? Alles läuft und dann will aber einer der Teilnehmer den Einsatz nicht zahlen, obwohl er mitspielt. Was machen wir da?
1: Das ist dann natürlich ärgerlich, klar. Aber das war es dann auch. Also ich habe keine rechtlichen Möglichkeiten, auch wenn das etwas seltsam klingt. Aber Spielschulden, Einsätze, Gewinne aus privaten Tippspielen, sowas, die kann ich vor Gericht nicht einklagen. Das steht tatsächlich so ausdrücklich im Gesetz. Da gilt dann wirklich der Spruch, Spielschulden sind Ehrenschulden.
0: Alles klar. Also hoffe ich jetzt einfach mal, dass ihr nur Ehrenmänner und Ehrenfrauen auf der Arbeit habt, wenn ihr ein WM-Tippspiel macht im Büro oder in der Werkstatt oder wo auch immer ihr arbeitet. Solange ihr das WM-Tippspiel nicht öffentlich macht und es sich direkt an eure Kollegen, Vereinsleute und so weiter richtet, dann ist es auch kein illegales Glücksspiel. Ihr dürft halt nichts dran verdienen. Außer am Ende den Jackpot. Der ist steuerfrei. 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
13: Hat für euch Jasmin Leuksner einen Blick.
14: Über Bayern ist es heute grau mit vielen Schauern. Zwischendrin kann sich auch mal ein kurzes Gewitter entladen. Nachmittags entspannt sich das Ganze dann zuerst in Franken mit längeren trockenen Abschnitten und ein bisschen Sonnenschein. Später profitiert dann auch die Oberpfalz und die Regionen an der oberen Donau davon. Der Wind pustet kräftig bei kühlen 16 bis 21 Grad. Morgen bleibt es meistens bewölkt, vor allem vom Allgäu bis in den Raum Passau regnet es länger und ergiebig. Sonst gibt's kurze Sonnenmomente, Schauer und einzelne Gewitter.
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13: 12.31 Uhr. Wir schauen zuerst auf die A9 Nürnberg Richtung München zwischen Manching und dem Dreikolle Dau. Da gibt es Stau nach einem Unfall. Der Verkehr wird hier an der Unfallstelle vorbeigeführt. A92 Deggendorf Richtung München. Am Kreuz Neufahren ist die Überleitung zur A9 Richtung München nach einem Unfall gesperrt. Der Rettungshubschrauber ist hier auch im Einsatz. A93 Regensburg Richtung Weiden zwischen Schwandorf Süd und Schwarzenfeld. 5 Kilometer Stau, Viertelstunde plus hier. Die B2 Nürnberg-Weißenburg ist in beiden Richtungen zwischen Mühlhof und Wolkersdorf wegen Bergungsarbeiten gesperrt. Und Service Bahn noch wegen einer Reparatur an der Strecke kommt es bis voraussichtlich 20 Uhr zwischen Freising und Landshut in beiden Richtungen zu Zugausfällen. Die Züge aus Richtung Regensburg werden in Landshut und zwischen Freising und Landshut fahren Busse. Zwischen München und Freising Flughafen nutzt bitte die S1 oder die S8. Gute Fahrt euch!
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0: Three Doors Down und Here Without You. Hier ist Bayern 3 Update. Und wir haben es echt schon oft erzählt hier in Bayern 3. Das große Problem, dass immer mehr Handwerksbetriebe sagen, ja, wir brauchen Nachwuchs, sonst können wir den Laden hier dicht machen. Gute Nachricht an dieser Stelle. Wir haben mittlerweile den Nachwuchs in Bayern, weil ganz viele junge Menschen sich dazu entscheiden und sagen, ja, will ich machen, hab voll Bock auf einen Handwerksberuf. Jetzt haben wir das quasi Personalleck aber ein bisschen weiter oben. Weil wenn die ihre Ausbildung gemacht haben und wenn die dann Geselle geworden sind und sagen, jetzt würde ich gerne auch den Meister machen, ich hätte Lust, mein eigenes Unternehmen aufzumachen, meinen eigenen Handwerksbetrieb, dann geht das oftmals nicht. Dann musst du bis zu 3 Jahre warten, bis du überhaupt erstmal in diese Meisterprüfung reinkommst. Und das führt zum Beispiel zu so ganz absurden Problemen wie von Malergeselle Alexander Diss aus Roding. Der hat nämlich gesagt, ich würde gerne das Familienunternehmen weitermachen, weil mein Papa vor 5 Jahren plötzlich gestorben ist. Ich kann aber nicht, weil ich bekomme einfach nicht die Möglichkeit, meinen Meister zu machen. Bayern 3 Reporter Rudi Heinz hat ihn besucht.
1: Seitdem haben wir halt jetzt ein kleines Problem gehabt damals. Jetzt haben wir eh noch unseren Meister eingestellt. Der war jetzt das zum Glück nur regelt.
2: Denn ohne Meister darf vieles im Handwerk nicht laufen. Zum Beispiel Lehrlinge ausbilden. Für Alexander ist klar, wenn er die Firma sicher übernehmen will, braucht er selbst den Meistertitel.
1: Deswegen ist halt jetzt für mich umso wichtiger, dass ich so schnell wie möglich meinen Meister machen kann. Dass er halt auch ein bisschen entlastet wird, weil er hat ziemlich viel Arbeit. Und ja, dass ich halt auch so viel wie möglich mithelfen kann.
2: Also meldet er sich Anfang dieses Jahres an der Meisterschule in Regensburg an. Und die überraschende Nachricht, Warteliste.
1: Wird halt wahrscheinlich vor 2028 tatsächlich nichts, weil die Schulen sind voll.
2: 2 bis 3 Jahre warten, bis es mit dem Meisterkurs losgeht. Für Bewerber wie Alexander eine lange Zeit. Alexander Diss versucht, das Beste daraus zu machen. Er arbeitet Vollzeit als Geselle im Familienbetrieb und sammelt jede Menge Praxis. Außerdem kann Alexander schon vor dem eigentlichen Kurs starten, zum Beispiel mit kaufmännischen Inhalten und dem Ausbilderschein. Finanziell wird der Meister inzwischen gut unterstützt. BAföG übernimmt bis zu 75% der Kosten. Dazu kommen in Bayern 3.000 Euro Meisterbonus. Das macht für viele den Meisterbrief so attraktiv.
1: Eigentlich hört man immer, ja, keiner mehr will es machen. Aber da ist natürlich auch schön, dass man da wieder hört, dass wieder ein paar dazukommen. Mein Opa, Uropa haben alle schon mitgemacht und jetzt will ich schauen, dass ich es halt fortführen kann.
0: Und wir drücken Alexander die Daumen, dass er bald seinen Meister machen kann, um dann wirklich auch das Unternehmen, das sein Vater einst geleitet hat, zu übernehmen und weiter in die Zukunft zu führen. Und von daher, vielleicht passiert ja was, vielleicht werden die Rahmenbedingungen besser, weil wir feiern auf jeden Fall schon alle von euch, die im Handwerk unterwegs sind und hoffen für die ganzen Neueinsteiger, die gesagt haben, ich habe Bock auf Handwerk, dass ihr bald auch jetzt an die Meisterprüfung schneller rankommt, als das bisher der Fall ist.
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0: Dua Lipa und Physical, hier ist Bayern 3 und es ist eine absolute Institution, die maßgeblich dafür sorgt, dass wir in Bayern so einen guten Zusammenhalt haben. Das sind unsere bayerischen Sportvereine.
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0: Und die feiern wir diese Woche, stellen einige Vereinshelden vor aus den Vereinen, die tolle Arbeit leisten. Heute zum Beispiel den Verein Capoeira Kampfkunst Würzburg e.V. Vielleicht habt ihr Capoeira schon mal gesehen, also eine, ich finde fast eigentlich die schönste Kampfsportart, die es gibt. Eigentlich ein Tanz, ganz spielerisch, mit vielen Drehbewegungen, kämpfen zwei Leute miteinander, nebeneinander, tanzen miteinander. Und es gibt dort eine, die eine große Leidenschaft eben auch hat für dieses Capoeira und das teilt, das ist Annika Kreikenboom. Und sie hat uns erzählt, sie hat nachgeschaut, nachdem sie Capoeira kennengelernt hat, nachdem sie angefangen hat zu trainieren, wo kann ich das hier bei mir in der Nähe in Würzburg machen, und hat festgestellt, es gibt keinen Verein hier. Also hat sie gesagt, dann gründe ich selber einen. Und diese Gründung war, sagt sie, super wichtig für das gesamte Vorhaben.
2: Weil wir nur dadurch in der Lage waren, Unterstützung von der Stadt im Sinne von Sporthallen zu bekommen oder auch finanzielle Unterstützung oder auch mit dem Landessportverband zu kooperieren. Also diese Struktur hat uns wirklich erlaubt, die kleine Gruppe, die wir waren, auch größer aufzustellen und auch auf sicheren Säulen aufzubauen.
0: Und das Schöne ist, dass eben jetzt nicht nur Annika vom Verein profitiert, weil sie eben bei sich um die Ecke Capoeira machen kann, sondern sie hat mit der Gründung ganz vielen Menschen genau diese Möglichkeit gegeben.
2: Das ist unser Hauptziel mit dem Verein, die Capoeira selbst auszuüben, zu spielen und aber auch andere Menschen dafür zu begeistern und andere Menschen dann auch mitzuziehen und ihnen zu erlauben, zu erfahren, was sie selbst alles können. Und das ist das, was Capoeira mir gegeben hat und das möchten wir auch mit dem Verein weitertragen.
0: Also insofern, wenn ihr das gleiche Problem habt und habt eine Sportart, wo ihr sagt, würde ich gerne machen, aber es gibt keinen Verein, vielleicht gründet ihr einfach selber einen. Da geht vieles, wenn man sich ein paar Mitstreiter sucht. Und ansonsten, wenn ihr sagt, ich würde mir dieses Capoeira auch gerne mal anschauen, in Topform gibt es das Ganze im Oktober. Da finden die deutschen Meisterschaften in Würzburg im Verein von Annika statt. Checkt das einfach mal aus, geht dahin, schaut euch das Ganze an oder guckt, ob bei euch um die Ecke ein Capoeira-Verein ist, wo ihr das Ganze mal ausprobieren könnt. Ich kann aus eigener Erfahrung sagen, es ist krass anstrengend, aber es macht unfassbar Spaß und macht einen auch krass fit.
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Das Bayern 3 Verkehrszentrum Paradise. Vorsicht, auf der A8 Salzburg Richtung München zwischen Grabenstedt und Übersee liegt ein Metallteil. Vorsicht, auf der A3 Frankfurt Richtung Würzburg.

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0: Und vorher für euch alles Aktuelle. Give it up to me jetzt in den News.
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2: Um 13 Uhr mit Katja Lettmann. Die Polizei hat im vergangenen Jahr fast 86.000 Straftaten mit einem politischen Hintergrund registriert. So viele wie noch nie. Laut Bundeskriminalamt geht die größte Gefahr vom Rechtsextremismus aus. Aber auch linksextremistische Gewalt nimmt zu, wie Philipp Eckstein aus Berlin berichtet.
3: Erfasst werden in der jährlichen Statistik Straftaten, die aus einer politischen Motivation heraus begangen wurden. Darunter fallen Sachbeschädigungen, etwa von Wahlplakaten, Beleidigungen, das Zeigen verfassungsfeindlicher Symbole, aber auch tätlicher Angriffe. Der Präsident des Bundeskriminalamts Holger Münch warnt, die gesellschaftliche Stimmung in Deutschland spitze sich zu. Einen wesentlichen Treiber dafür sieht der BKA-Präsident bei Social-Media-Plattformen, über die Hass und Hetze verbreitet würden.
2: Immer mehr gefährliche Drogen gelangen nach Europa. Das hat die dafür zuständige EU-Agentur in Brüssel mitgeteilt. Sorge bereitet den Ermittlern, dass verstärkt psychoaktive Substanzen verbreitet werden und die auf neuen Wegen in die EU kommen, berichtet Armin Meyer-Feist.
4: Drogenschmuggler nutzen unauffällige Routen über kleinere Häfen. Die Pakete werden mit Drohnen und kleinen Schnellbooten über die Grenzen gebracht. Cannabis blieb die am häufigsten konsumierte Droge. Fast 25 Millionen Menschen in Europa haben sie genommen. Ein Drittel der Menschen in einer Suchtbehandlung nannten Cannabis als Auslöser und Erstdroge, gefolgt von Kokain. In den Abwässern von mehr als der Hälfte der untersuchten Städte wurden im vergangenen Jahr mehr Kokainrückstände erfasst als im Jahr zuvor.
2: Bayerische Städte haben offenbar Nachholbedarf in Sachen Hitzeschutz. In einer Studie der Deutschen Umwelthilfe schafft keine der 17 untersuchten Kommunen im Freistaat eine positive Gesamtbewertung. In puncto Beschattung durch Bäume und Ausmaß der Versiegelung schneidet München laut DUH bayernweit noch am besten ab. Schlusslicht im Freistaat ist Neu-Ulm. Den bundesweit besten Hitzeschutz weisen Kiel und Wuppertal auf, den schlechtesten Mannheim. Im Prozess um den Finanzskandal des Bistums Eichstätt ist ein Deal geplatzt. Einer der Angeklagten lehnte die vom Landgericht München vorgeschlagene Einigung ab. Dafür hätte er ein Teilgeständnis ablegen müssen. Ziel des Deals war es, das Verfahren abzukürzen. Vor Gericht stehen zwei Männer. Laut Anklage sollen sie 60 Millionen Euro der Kirche in Risikogeschäfte gesteckt und so dem Bistum wissentlich geschadet haben. Noah und Sophia sind nach wie vor die beliebtesten Vornamen für Neugeborene. Das teilte die Gesellschaft für deutsche Sprache mit. Im vergangenen Jahr waren bei den Mädchen außerdem Mia, Lina und Ella sehr beliebt, bei den Jungen Theo, Emil und Leo. Der ist deutlich nach vorne gerutscht. Ob das mit dem Amtsantritt von Papst Leo im vergangenen Jahr zu tun hat, ist nicht bekannt. Es ist 13.03 Uhr.
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6: Jetzt am Mittag dominieren weiter die Wolken und dazu kommt oft Regen runter, lokal auch mal ein Gewitter. Später am Nachmittag sieht es dann in Franken freundlicher aus. Hier kommt die Sonne sogar ab und zu mal durch. Dann wird es nach und nach auch in der Oberpfalz und entlang der oberen Donau trockener. Der Westwind pustet heute lebhaft und macht die gefühlten Temperaturen noch kühler, als sie eh schon sind. 16 bis 21 Grad haben wir heute. Morgen bleibt es unbeständig. In Oberbayern, Schwaben und Niederbayern regnet es häufiger.

0: Und ansonsten gibt's viele Wolken, immer wieder Schauer oder einzelne Gewitter und kurze sonnige Phasen, vor allem wieder in Franken.
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2: 4:01, die Gefahrenmeldungen bei uns immer zuerst. Bitte Vorsicht, es liegen Fahrzeugteile auf der A3, Frankfurt Richtung Würzburg, zwischen Stockstadt und Aschaffenburg Fahrzeugteile. Jetzt die Staus und Behinderungen, schon ein bisschen was los auf den Straßen in Bayern. Die A6, Heilbronn Richtung Nürnberg, zwischen dem Dreieck Rot und dem Kreuz Nürnberg Süd. 4 Kilometer Stau nach einem LKW-Unfall, Zeitverlust 20 Minuten. Die A9 München Richtung Nürnberg, in der Ausfahrt Allershausen ein Unfall. A9 Nürnberg Richtung München. Zwischen Manching und dem Dreieck Holledau 6 Kilometer Stau, halbe Stunde. A92 Deggendorf Richtung München. Am Kreuz Neufahrn ist die Überleitung zur A9 Richtung München nach einem Unfall gesperrt. A93 Regensburg Richtung Weiden zwischen Schwandorf Süd und Schwarzenfeld. 5 Kilometer Stau, Viertelstunde. B2 Nürnberg-Weißenburg ist in beiden Richtungen zwischen Mühlhof und Wolkersdorf wegen Bergungsarbeiten gesperrt. B2 Augsburg Richtung Donauwörth. Die Einfahrt Meitingen Nord ist nach einem Unfall gesperrt. Und Servicebahn. Wegen einer Reparatur an der Strecke kommt es wahrscheinlich bis 20 Uhr zwischen Freising und Landshut in beiden Richtungen zu Zugausfällen. Die Züge aus Richtung Regensburg wenden in Landshut. Zwischen Freising und Landshut fahren Busse. Zwischen München und Freising Flughafen nutzt bitte die S1 oder die S8. Eine gute und sichere Fahrt wünsche ich euch.
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2: Einen wunderschönen, entspannten Nachmittag wünsche ich euch.

0: kribbelt schon und der Countdown läuft für die Fußball-Weltmeisterschaft. Diese Woche geht's los und das war eben der Song dazu von Shakira mit Burna Boy, Die Die. Ja, und die deutsche Fußballnationalmannschaft, die hat gestern dann schon ihr erstes Training im WM-Quartier Winston-Salem absolviert. Circa 3000 Fans waren gekommen und feiern vor allen Dingen einen.
1: I like Manuel Neuer.
2: Yeah, he's back on the field right now, Manuel Neuer.
1: I know, I thought he had retired, but he came back.
0: Ja, also diese Woche geht's dann los und am Sonntag das erste Spiel der deutschen Nationalmannschaft und die Fans der deutschen Schule vor Ort, die waren auch beim ersten Training dabei.
3: Ich habe gekommen, weil ich wollte immer ein Ding mit Fußball sehen.
4: Oh, ich finde das wunderbar, ne? Das ist so schön, alle die tolle Spieler zu sehen und die Leute zu sehen, die zusammenkommen. Und es ist ja wunderbar.
0: Also holen wir die deutschen Fahnen raus, denn so eine Fußball-WM ist ja auch immer ein Fest der Verbindung.
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1: Um 13.24 Uhr eine Gefahrenmeldung. Bitte Vorsicht, Fahrzeugteile auf der A3 Linz Richtung Passau. Zwischen dem Grenzübergang Suben und Passau Süd liegen nach einem Unfall Fahrzeugteile auf der Fahrbahn. Bitte Vorsicht in diesem Bereich.
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4: Am Samstagabend ist eine Feier in Landshut vollkommen eskaliert. Dabei soll ein 25-jähriger Mann ein Messer gezückt und mehrfach auf einen 19-Jährigen eingestochen haben.
5: Vorausgegangen war laut Polizei ein Streit zwischen den beiden Männern. Es kam zu einem Gerangel. Schließlich soll der mutmaßliche Täter ein Messer gezogen und mehrere Male auf den 19-jährigen Deutschen eingestochen haben. Das Opfer musste ins Krankenhaus gebracht werden, Lebensgefahr bestand aber nicht, so die Polizei. Der 25-jährige Angreifer machte sich mit dem Auto aus dem Staub. Nach einer Fahndung konnte er aber wenig später festgenommen werden. Gegen ihn wurde ein Untersuchungshaftbefehl wegen des Verdachts eines versuchten Tötungsdelikts erlassen. Aus dem BR-Studio Landshut, Andreas Mack, Bayern 3.
4: Immer mehr Handwerkerinnen und Handwerker wollen einen Meister machen. Vor allem in Niederbayern und in der Oberpfalz platzen die Meisterkurse inzwischen aus allen Nähten. In einigen Berufszweigen liegen die Wartezeiten laut Handwerkskammer bei bis zu 3 Jahren. Besonders gefragt sind die Kurse unter anderem bei Sanitär-, Heizungs- und Klimatechnik, aber auch bei Land- und Baumaschinenmechatronik. Rund 60.000 Euro stehen dem Klimafonds Allgäu in diesem Jahr für Klimaschutzprojekte zur Verfügung. Bis Ende des Jahres können Vereine, Bürgerinnen und Bürger, Schulen, Kommunen und Unternehmen Förderanträge beim Energie- und Umweltzentrum Allgäu einreichen. Gefördert werden Projekte rund um erneuerbare Energien, klimafreundlichen Verkehr, Biodiversität oder Bildung.
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6: Am Nachmittag ist die dominierende Farbe in Bayern grau. Viele Schauer ziehen durch, vereinzelt kann auch mal Blitz und Donner mit dabei sein. Aber Schritt für Schritt wird's von Franken her trockener. Hier zeigt sich auch mal die Sonne, später auch in der Oberpfalz und an der oberen Donau. Der Westwind pustet lebhaft heute bei 16 bis 21 Grad. Morgen bleibt es frisch und wechselhaft mit Regen, vor allem von den Alpen bis nach Passau. Sonst gibt's viele Wolken mit Schauern oder einzelnen Gewittern und nur kurzen freundlichen Momenten.
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3: Es ist 13.33 Uhr. Die Gefahrenmeldungen bei uns immer zuerst. Bitte Vorsicht, es liegen Fahrzeugteile nach einem Unfall auf der Fahrbahn. Und zwar auf der A3 Linz Richtung Passau zwischen dem Grenzübergang Suben und Passau Süd. Jetzt die Staus und Behinderungen. A6 Heilbronn Richtung Nürnberg. Zwischen dem Dreieck Roth und dem Kreuz Nürnberg Süd 4 Kilometer Stau nach einem LKW-Unfall. Zeitverlust hier circa eine halbe Stunde. Die A9 München Richtung Nürnberg in der Ausfahrt Allershausen Stau nach einem Unfall. A92 München Richtung Deggendorf zwischen Landshut-Essenbach und dem Kreuz Landshut Behinderungen nach einem Unfall. A92 Deggendorf Richtung München am Kreuz Neufahrn ist die Überleitung zur A9 Richtung München nach einem Unfall gesperrt. Die A93 Regensburg Richtung Weiden zwischen Schwandorf Süd und Schwarzenfeld 5 Kilometer Stau, 10 Minuten. B12 Mühldorf-Passau in beiden Richtungen zwischen Burghausen und Simbach am Inn Stau und Servicebahn. Wegen einer Reparatur an der Strecke kommt es bis ca. 20 Uhr zwischen Freising und Landshut in beiden Richtungen zu Zugausfällen. Die Züge aus Richtung Regensburg wenden in Landshut. Zwischen Freising und Landshut fahren Busse. Zwischen München und Freising Flughafen nutzt bitte die S1 oder die S8. Eine gute und sichere Fahrt.
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Callum Scott und Whitney Houston, I Wanna Dance With Somebody in Bayern 3. Wir gucken kurz auf die Straße, 13.41 Uhr. Eine Gefahrenmeldung, bitte Vorsicht auf der A71, Schweinfurt Richtung Suhl, zwischen Münnerstadt und Bad Neustadt an der Saale. Da liegen Fahrzeugteile auf der Fahrbahn. Bitte Vorsicht in diesem Bereich. Eine gute und sichere Fahrt.

David Guetta und One Republic, I Don't Wanna Wait in Bayern 3. Ja, es ist ein überraschendes Liebesaus und irgendwie auch wieder nicht. Ariana Grande und Ethan Slater haben sich nach fast 3 gemeinsamen Jahren jetzt also getrennt. Die waren ja zusammen noch im Film Wicked zu sehen und es gab ja immer wieder Gerüchte so über Auszeiten und Krisen und so. Und sie wurden jetzt auch schon lange nicht mehr zusammen gesehen. Aber jetzt soll die Trennung der beiden vollzogen sein und übrigens schon wohl vor ein paar Monaten ist das Ganze passiert, ganz still und heimlich und leise und Quellen zufolge verläuft dieses Ende der Beziehung und das ist ja wiederum wünschenswert, ohne Drama. Sie wollen weiterhin befreundet bleiben und seien füreinander da und unterstützen sich. Das ist doch schön. Schönen Nachmittag mit Bayern 3. Still.

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1: One Republic. Need your love.

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1: Gleich geht's weiter mit allen Hits von heute mit Harry Styles, American Girls. Außerdem immer noch cool Supergirl von Anna Nacklapp und Clock Clock Over. Und jetzt gebe ich ab zu den News.
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1: Um 14 Uhr mit Katja Littmann. Die Polizei in Deutschland stellt immer mehr Straftaten fest, die einen politischen Hintergrund haben. Im vergangenen Jahr waren es fast 86.000, geht aus der neuesten Statistik des Bundeskriminalamtes hervor. Das war ein neuer Höchststand. Gewalt ging am häufigsten von Rechten aus. Hier nannte Bundesinnenminister Dobrindt ein Beispiel.
3: Sie kennen den Fall eines 15-Jährigen, der mit einem Hammer in einer Schule in Friedberg auf einen irakischen Jungen losgegangen ist, ihn schwer am Kopf verletzt hat, einen weiteren Jungen an der Schulter verletzt hat. Die Gewaltbereitschaft, sie steigt auch gerade bei jüngeren Menschen.
1: Am stärksten zugenommen haben laut der Statistik Straftaten aus dem linken Spektrum. So wurden zum Beispiel bei Demos Andersdenkende angegriffen oder Anschläge auf Stromleitungen verübt. Vor einer anderen Form von Kriminalität warnt das Bundesamt für Verfassungsschutz. Dabei geht es um Spionage- und Sabotageversuche mit Hilfe von Drohnen. Diese würden stetig kleiner, unauffälliger und präziser. Künstliche Intelligenz eröffnet zusätzliche Möglichkeiten, etwa bei der Bildauswertung. Von besonderem Interesse sind laut Verfassungsschutz zum Beispiel militärische Objekte, Logistikrouten, Energie- und Wasserversorgung oder auch Kommunikationsnetze. Seit gestern Abend ist bekannt, dass Deutschland und Frankreich das gemeinsame Kampfjet-Projekt FCAS nicht weiterverfolgen. Bei dem beteiligten Unternehmen Airbus mit Sitz in Bayern sehen die Arbeitnehmer das aus jedoch als Chance, berichtet Sandra Limoncini.
4: Der Gesamtbetriebsratsvorsitzende von Airbus Defence and Space, Thomas Pretzel, begrüßt die Entscheidung, denn sie mache den Weg frei für, Zitat, eine nationale Kampfflugzeugentwicklung. Das sei gut für die Beschäftigten bei Airbus und für die deutsche Zulieferindustrie, aber auch für den Hochtechnologiestandort Deutschland insgesamt. Nach Einschätzung des Pfaffenhofener Bundestagsabgeordneten Christian Moser eröffnet das FCAS aus nun die Möglichkeit für die Entwicklung eines Kampfjets der nächsten Generation in Deutschland. Das sichere den Bundeswehr- und Luftfahrtstandort Manching über Jahrzehnte.
1: Wochenlang haben die Menschen in Deutschland Anteil am Schicksal von Buckelwald-Temi genommen. Jetzt steht fest, die Überreste des verendeten Tieres werden größtenteils in einer dänischen Fabrik verarbeitet. Unter anderem wird das Fett in Biodiesel umgewandelt. Einige Knochen des Wals kommen ins Naturhistorische Museum in Kopenhagen. Die iranische Fußballnationalmannschaft muss bei der WM wohl auf die Unterstützung eigener Fans verzichten. Der Nationale Fußballverband teilte mit, dass die USA die bereits zugeteilten Eintrittskarten für die Gruppenspiele kurzfristig entzogen haben. Man sei nicht in der Lage, den iranischen Fans auch nur ein einziges Ticket zur Verfügung zu stellen, heißt es. Zuvor hatte es bereits eine Debatte um die US-Visa-Vergabe für die iranische WM-Delegation gegeben. Iran bestreitet sein Auftaktspiel am Montag in Los Angeles. Es ist 14.03 Uhr.
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1: Ja, wie sieht's aus, Jasmin Leuxner?
5: Jetzt am Nachmittag bleibt's in vielen Teilen Bayerns nass und grau. Auch ein kurzes Gewitter kann mal mit dabei sein. Aber ganz ohne Sonne müssen wir heute nicht auskommen. Zumindest in Franken kommt sie kurz mal raus. Hier wird's auch trockener, in der Oberpfalz später auch und an der oberen Donau. Der Westwind pustet lebhaft, teilweise auch mit kräftigen Böen bei heute 16 bis 21 Grad. Morgen bleibt es frisch und vor allem vom Allgäu bis in den Raum Passau kriegen wir noch mal ordentlich Regen ab, sonst überwiegen Wolken mit Schauern, einzelnen Gewittern, etwas Sonnenschein gibt's dann am ehesten in Franken.
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1: 2:04, die A6 Heilbronn Richtung Nürnberg zwischen Schwabach West und dem Kreuz Nürnberg Süd. 8 Kilometer Stau nach einem LKW-Unfall, Zeitverlust eine Dreiviertelstunde. A6 Weidhaus Richtung Nürnberg zwischen Weidhaus Autobahn und Pleistein. 4 Kilometer Stau, Viertelstunde. A45 Gießen Richtung Aschaffenburg. Die Ausfahrt Alzenau Mitte ist nach einem Fahrzeug

0: Brand gesperrt. Die A92 München Richtung Deggendorf zwischen Landshut-Essenbach und dem Kreuz Landshut. Stau nach einem Unfall, hier dauert es 10 Minuten länger. Die A93 Regensburg Richtung Weiden zwischen Schwandorf Süd und Schwarzenfeld 5 Kilometer Stau, Viertelstunde. Und B12 Passau Richtung Mühldorf zwischen der B388 bei Rottau und Tutting 4 Kilometer Stau und eine knappe halbe Stunde. Eine gute und sichere Fahrt wünsche ich euch.
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0: Schönen Nachmittag wünsche ich euch.

Clark und Over in Bayern 3. Ja, aber die Fußball-Weltmeisterschaft, die fängt erst an. Und zwar in dieser Woche. Und es wäre doch cool. Ich meine, stellt euch mal vor, man guckt gerade irgendwie fern und sieht dann auf einer Anzeigentafel im Stadion: Laura, ich liebe dich. Also wenn ihr jetzt zum Beispiel Laura heißt, das wär's doch, oder? Denn die FIFA, die bietet Fans bei der Fußball-WM jetzt tatsächlich die Möglichkeit, gar nicht so teuer, nämlich für ungefähr 70 Euro, so kurze persönliche Botschaften auf diesen Anzeigetafeln zu schalten. Die Reservierung, die erfolgt über so eine ganz speziell eingerichtete FIFA-Website. Und wenn ihr also eurem Schatzi oder wem auch immer eine Liebeserklärung zum Beispiel machen möchtet, dann muss man einfach nur den Namen eingeben. Auf der großen Leinwand wird das dann quasi übertragen. Man muss sich allerdings an sehr strikte Vorgaben halten. Also gibt es so eine maximale Zeichenbegrenzung. Und man darf natürlich keine politischen Botschaften oder sowas rüberbringen, keine Werbung. Und die Einblendungen, die erfolgen vor dem Spiel. Und es gibt jetzt auch nicht unbedingt eine Garantie für den Zeitpunkt. Aber ich meine, ich finde, lustig wäre es schon. Ja, also da bin ich mir sicher, da wird man dann den einen oder anderen Heiratsantrag sehen oder Grüße an die Oma vielleicht auch zu Hause vor dem Fernseher.

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12: Mit Anastasia Fotogledis. Bayerische Städte haben offenbar Nachholbedarf in Sachen Hitzeschutz. In einer Studie der Deutschen Umwelthilfe schafft keine der 17 untersuchten Kommunen im Freistaat eine positive Gesamtbewertung. In puncto Beschattung durch Bäume und Ausmaß der Versiegelung schneidet München laut DUH bayernweit noch am besten ab. Schlusslicht im Freistaat ist Neu-Ulm. Bewertet wurde unter anderem die Bevölkerungsdichte, die Menge an Asphalt und Beton sowie schattenspendender Bäume. Ist ein schnappender Wels unterwegs? Beim Schwimmen wurde einer Frau im Guggenberger See bei Neutraubling ins Bein gebissen von einem Fisch. Sie wurde dabei leicht verletzt und am Ufer vom Rettungsdienst versorgt. Ob es sich dabei um einen Wels handelt, versucht jetzt die Polizei in der Oberpfalz herauszufinden. Die Tiere befinden sich in der Laichzeit und können in dieser Phase aggressiver als sonst reagieren. Die glücklichsten Menschen in Bayern leben in Augsburg. Der Glücksatlas der Deutschen Kassenlotterie hat bundesweit insgesamt 40 Städte untersucht. BR-Korrespondentin Lena Deutsch mit Einzelheiten.
13: Es ist ein Traumplatz für Augsburg. Die Fuggerstadt landet auf Platz 2 im Glücksatlas der Deutschen Klassenlotterie, nur übertroffen von Erfurt in Thüringen. München belegt Platz 24, Nürnberg sogar nur Platz 35, gleichauf mit Berlin. Laut der Universität Freiburg spielt nicht nur die Höhe des Einkommens eine Rolle, sondern auch Faktoren wie Gemeinschaftsgefühl und die Verbundenheit mit dem Wohnort. Deshalb sei die Lebenszufriedenheit in Städten wie München oder Nürnberg insgesamt geringer. Schließlich sind die Mieten dort besonders hoch. Auch Umweltbelastung, überlastete Infrastruktur und eine hohe soziale Ungleichheit wirken sich laut den Verfassern negativ auf die Zufriedenheit aus.
12: Augsburg punktet hingegen mit vergleichsweise günstigen Mieten und niedriger Kriminalität.
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14: Heute ist Pfützenspringen angesagt. Es regnet oft noch, ganz vereinzelt kann auch mal ein kurzes Gewitter dabei sein. Immerhin, in Franken wird es häufiger trocken und zwischenzeitlich schaut auch mal die Sonne vorbei. Später auch in der Oberpfalz und an der oberen Donau. Es ist frisch heute bei 16 bis 21 Grad und windig. Morgen bleibt es insgesamt oft grau. Von den Alpen bis nach Passau länger anhaltender Regen, sonst viele Wolken, immer wieder Schauer und einzelne Gewitter und ganz kurze freundliche Abschnitte.
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2: 14.32 Uhr. So, da ist ein bisschen was los auf den Straßen in Bayern. Wir legen los mit einer Gefahrenmeldung. Bitte Vorsicht, mehrere Kanthölzer auf der A7 Ulm Richtung Würzburg in Höhe Gollhofen. Bitte Vorsicht, jetzt die Staus und Behinderungen. A3 Frankfurt Richtung Würzburg. In der Ausfahrt Aschaffenburg Ost steht ein defekter PKW. A6 Heilbronn Richtung Nürnberg zwischen Schwabach West und dem Kreuz Nürnberg Süd. 8 Kilometer Stau nach einem LKW-Unfall. Hier dauert es 50 Minuten länger. Die A6 Waidhaus Richtung Nürnberg zwischen Waidhaus Autobahn und Pleistein. 4 Kilometer Stau, Zeitverlust 10 Minuten. Die A9 Berlin Richtung München in Höhe Nürnberg-Fischbach. Ein Unfall in der Überleitung zur A6 Richtung Nürnberg. Die A45 Gießen Richtung Aschaffenburg. Die Ausfahrt Alzenau-Mitte ist nach einem Fahrzeugbrand gesperrt. A92 München Richtung Deggendorf zwischen Landshut-Essenbach und Kreuz-Landshut Stau nach einem Unfall. Zeitverlust 10 Minuten. Die A92 Deggendorf Richtung München zwischen Wörth an der Isar und Landshut-Essenbach 4 Kilometer Stau. Hier steht ein defektes Fahrzeug und es dauert circa eine Viertelstunde. Die A93 Regensburg Richtung Weiden zwischen Schwandorf Süd und Schwarzenfeld. Stau nach einem Unfall im Baustellenbereich 10 Minuten. Die B12 Passau Richtung Mühldorf zwischen der B388 bei Rotter und Tutting. 4 Kilometer Stau und eine halbe Stunde. Und die B85 Passau Richtung Regen zwischen Ruderting und Neukirchen vorm Wald. Behinderungen nach einem Unfall. Eine gute und sichere Fahrt wünsche ich euch.
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1: Ray Dalton,

Es hat immer sowas von Hymne. Ray Dalton, Got That High in Bayern 3. Ja, und das passiert auch Superstars, was uns Normales vielleicht auch mal passiert. Denn Schauspieler Chris Hemsworth, der hat am Flughafen aus Versehen leider Gottes den Pass seiner Tochter dabei gehabt und nicht den Pass seines Sohnes. Das ist natürlich ein bisschen doof. Er hat dann versucht, seinen Sohn quasi als die Tochter auszugeben. So nach dem Motto, hey, nee, die sehen sich aber nur ähnlich und so. Aber die Beamten haben sofort gecheckt, das ist eben nicht die Person, die es im Reisepass ist. Und mit seinen Kids zu reisen, das ist anscheinend auch für einen Hollywood-Star dann manchmal eine Herausforderung. Er ist ja bekannt als Marvel-Superheld-Thor und das Ganze hat er jetzt eben in einem Interview mit Harper's Bazaar erzählt. Und das war ihm wohl ziemlich peinlich. Aber gut, es kann eben auch den Besten passieren. Und ich denke mal, bei den guten Gehältern, die in Hollywood gezahlt werden, hat er einfach hoffentlich entspannt umgebucht.

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2: Um 15 Uhr mit Katja Lettmann. Rechtsextreme, die im Netz Andersdenkende beleidigen, oder Linksextreme, die Stromnetze lahmlegen. Solche Gewalttaten mit politischem Hintergrund haben auch im vergangenen Jahr zugenommen. Fast 86.000 Fälle haben Bundeskriminalamt und Innenministerium registriert, ein Negativrekord. Zugenommen haben hierzulande auch Bedrohungen und Diskriminierungen von Sinti und Roma. Das berichtet die zuständige Meldestelle Antiziganismus in Berlin und spricht von knapp 2.100 Fällen.
3: Jedes dritte Mal waren Kinder und Jugendliche betroffen. Viele der erfassten Vorfälle fanden in staatlichen Behörden statt. Bei der Polizei, in Verwaltungen und in Schulen. Romani Rose, der Vorsitzende des Zentralrats Deutscher Sinti und Roma, bilanziert: Antiziganismus ist kein Randgruppenphänomen, sondern tief in den Strukturen unserer Gesellschaft. Er beklagt den Rechtsruck in der Gesellschaft, in der offen gegen die Minderheit gehetzt werde. Aus Berlin, Nicole Markwald.
2: Verteidigungsminister Pistorius ist enttäuscht, dass es nun doch keinen deutsch-französischen Kampfjet geben wird. Wörtlich sagte er: Jedes deutsch-französische Projekt, das nicht erfolgreich ist, ist eines, was mir nicht gefällt. Am Ende muss man aber trennen zwischen Kopf und Herz. Hier sei keine Einigung mehr erreichbar, sagte Pistorius. An dem FCAS-Projekt wäre auch Airbus in Manching beteiligt gewesen. Vom Betriebsrat heißt es, das Aus des Jets sei jetzt eine Chance für die deutsche Kampfflugzeugentwicklung. Der Prozess um den Finanzskandal des Bistums Eichstätt wird sich wohl noch weiter hinziehen. Der Richter am Landgericht München II hatte einen Deal vorgeschlagen, den einer der beiden Angeklagten aber abgelehnt hat.
4: Er hätte dafür ein Teilgeständnis ablegen müssen. Dadurch befürchteten er und seine Anwälte aber Probleme bei einem weiteren Prozess, der in den USA läuft. Denn sowohl in den USA als auch in Deutschland führt er neben dem aktuellen Strafprozess auch komplexe zivilrechtliche Verfahren. Das Gerichtsverfahren soll unter anderem klären, ob die beiden Angeklagten 60 Millionen Euro der Kirche in Risikogeschäfte gesteckt und so dem Bistum wissentlich geschadet haben. Aus München, Leon Wohleben.
2: Hunderttausende Menschen in Bayern haben keine Apotheke in der Nähe. Das bedeutet, sie müssen mehr als 6 Kilometer bis zur nächsten Apotheke zurücklegen. Das ergab eine Studie im Auftrag des Branchenverbandes. In Bayern sind demnach 900.000 Menschen schwach mit Arzneimitteln versorgt. Die Studie spricht von sogenannten isolierten Apotheken, vor allem in ländlichen Gebieten, die die Versorgung einer ganzen Region alleine stemmen müssten. Was waren im letzten Jahr die beliebtesten Vornamen bei Neugeborenen in Bayern? Bei Mädchen wird Sophia am häufigsten gewählt, bei den Buben Felix. Das geht aus der Statistik der Gesellschaft für deutsche Sprache hervor. Auf Rang 2 folgen bei den Mädchen Emma und Emilia, bei den Buben Noah und Elias. Die Sprachwissenschaftler stellten fest, dass es bei den Eltern in Bayern Mode ist, einen kurzen Erstnamen zu wählen und bei den Zweitnamen etwas längeres. Es ist 15.03 Uhr.
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5: Mit Jasmin Leuxner.
6: Eine Kaltfront bringt heute frische Meeresluft zu uns. Das klingt so ein bisschen nach Strandurlaub, macht es aber bei uns in Bayern eher kühl. 16 bis 21 Grad sind die Höchstwerte. Dazu ist es bewölkt und oft nass, in Franken aber schon trockener. Und ab und zu zeigt sich hier die Sonne und auch die Oberpfalz und die obere Donau bekommen noch was vom freundlicheren Wetter ab. Der Westwind pustet heute kräftig, morgen bleibt es dann auch unbeständig. Vom Allgäu bis in den Raum Passau regnet länger und zeitweise auch kräftig. Auch sonst dominieren die Wolken mit Schauern, einzelnen Gewittern und ein bisschen Sonnenschein gibt's am ehesten in Franken.
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5: 3:04, die Gefahrenmeldungen bei uns immer zuerst. Bitte Vorsicht. Fahrzeugteile auf der A45 Gießen Richtung Aschaffenburg zwischen Alzenau-Mitte und Karlstein. Jetzt die Staus und Behinderungen. A6 Heilbronn Richtung Nürnberg zwischen Schwabach-West und dem Kreuz Nürnberg-Süd. 8 Kilometer Stau und stockender Verkehr nach einem LKW-Unfall. Zeitverlust eine knappe halbe Stunde. A6 Waidhaus Richtung Nürnberg zwischen Waidhaus Autobahn und Pleistein. 4 Kilometer Stau, 10 Minuten. A9 München Richtung Nürnberg zwischen Manching und Denkendorf, abschnittsweise Stau und stockender Verkehr. A45 Gießen Richtung Aschaffenburg, die Ausfahrt Alzenau Mitte ist nach einem Fahrzeugbrand gesperrt. A93 Regensburg Richtung Weiden zwischen Schwandorf Süd und Schwarzenfeld, Stau nach einem Unfall im Baustellenbereich, 10 Minuten.

0: B10 Ulm Richtung Augsburg in Höhe Neu-Ulm-Mitte ein Unfall und B12 Passau Richtung Mühldorf zwischen der B388 bei Rotter und Tutting 4 Kilometer Stau und hier dauert es eine knappe halbe Stunde länger. Eine gute und sichere Fahrt wünsche ich euch.
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0: Hallo zusammen. Wir genießen die kurze Abkühlung, was das Wetter angeht. Denn die Hitze kommt schneller zurück, als wir denken. Und heiß ist schließlich auch dieser Sound hier. Riesenhit Tame Impala und Jenny mit Dracula. Euch einen wunderschönen und vor allen Dingen entspannten Nachmittag.

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1: Justin Bieber und Nicki Minaj. Beauty and the Beast.

0: Justin Bieber featuring Nicki Minaj und Beauty and a Beat in Bayern 3. 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

0: Habt ihr euch heute vielleicht schon so richtig aufgeregt und ist euch vielleicht auch so ein richtig böses Schimpfwort rausgerutscht? Perfekt! Fluchen ist gesund. Die Schmerzempfindung wird gedämpft, emotionale Spannungen lassen sich reduzieren. Ist ein perfektes Ventil.
1: Toll, ich muss sofort an Andreas aus Frauentausch denken. Ja, wir erinnern uns.
2: Halt, stopp!
1: Der macht doch jetzt Feel-Good-Yoga-Kurse, oder?
0: Die Ruhe in Person. Ja. Das ist so ausgeglichen, der Mann.
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0: Mit Anastasia Fotoglides. Zivilcourage oder doch ein Streit zwischen Betrunkenen? Das wird ab heute vor dem Landgericht München geklärt. Vor knapp einem Jahr soll ein Mann einer Frau zu Hilfe geeilt und dabei selbst zum Opfer geworden sein. Die zwei Täter hatten ihn dabei lebensgefährlich verletzt. BR-Korrespondentin Ramona Dienauer mit Einzelheiten.
10: Die Staatsanwaltschaft sieht es so. Zwei Männer sollen eine Frau geschlagen haben. Deshalb soll ein dritter Mann versucht haben, einzugreifen und dann selbst von den anderen beiden verprügelt worden sein. Anschließend soll er um seine Wertgegenstände beraubt worden sein. Einer der beiden Angeklagten schildert den Tathergang zu Beginn des Prozesses allerdings komplett anders. Ihm zufolge sollen alle drei Männer zusammen getrunken haben. Dabei sei es zu einem Streit gekommen. Die Frau habe nichts mit dem Streit zu tun gehabt, sie sei nur kurz vorbeigekommen. Laut dem 51-Jährigen soll der dritte Mann ihn mit einer Bierflasche bedroht haben. Deshalb habe er ihn zu Boden gebracht und geschlagen. Seinen Mitangeklagten entlastete er. Dieser habe nur den Streit schlichten wollen.
0: Auch den Vorwurf, das Opfer bestohlen zu haben, weist der Mann zurück. Beide Angeklagte sitzen in Untersuchungshaft. Ein Urteil könnte kommende Woche fallen. In gleich drei unterfränkischen Landkreisen gibt's ab heute Übungen der Bundeswehr. Im Landkreis Kitzingen ist eine Einheit in Biebelried unterwegs. Im Landkreis Mainz-Bessert findet in den kommenden zwei Wochen eine Bundeswehrtraining in Mittel- und Obersinn statt. Im selben Zeitraum führt die Truppe auch in Teilen des Landkreises Rhön-Grabfeld eine Übung durch. Die Behörde rät Spaziergängern, Joggern und auch Jägern, die Gebiete zu meiden. Ein Familienstreit hat die Polizei im oberpfälzischen Sulzbach-Rosenberg zu einer Cannabisaufzucht geführt. Zuvor war ein 30-Jähriger mit seinem Vater aneinander geraten. Als die Polizei kam, bat er die Beamten, sich mal die Pflanzen des Vaters hinterm Haus anzuschauen. Dort entdeckten die Polizisten tatsächlich 18 Cannabispflanzen. Auch in der Wohnung hatte der Vater mehr Cannabis als erlaubt.
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0: Mit Jasmin Leuxner.
11: Heute Nachmittag schiebt Tief Rosi seine Kaltfront weiter nach Osten und das merkt man. Es bleibt meistens bewölkt, gebietsweise fällt noch Regen. In Franken ist es aber mittlerweile schon fast überall trocken mit kleineren Sonnenmomenten. Und auch in der Oberpfalz und an der oberen Donau wird es im Laufe des Nachmittags freundlicher werden. Windig ist es heute bei 16 bis 21 Grad maximal. Morgen macht der Sommer dann immer noch Pause. Es regnet vor allem in Schwaben, Oberbayern und Niederbayern. Sonst sind auch mal Schauer dabei, vereinzelte Gewitter und kurze freundliche Momente.
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0: 15.32 Uhr. Die A8 Salzburg Richtung München zwischen Bernau und Fraßdorf blockiert ein defekter LKW die rechte Spur. Die A9 München Richtung Nürnberg zwischen Manching und Denkendorf abschnittsweise Stau und stockender Verkehr, Viertelstunde. A73 Nürnberg Richtung Bamberg zwischen Buttenheim und Hirscheid steht ein defekter LKW. A93 Regensburg Richtung Weiden zwischen Schwandorf Süd und Schwarzenfeld Stau nach einem Unfall im Baustellenbereich, 20 Minuten. Die A9
2: 95 Westumfahrung München Richtung Lindau zwischen Neuherberg und dem Dreieck Allach. 9 Kilometer stocken, Viertelstunde. Und die B12 Passau Richtung Mühldorf zwischen Pocking und Tutting. 2 Kilometer Stau und eine knappe halbe Stunde. Eine gute und sichere Fahrt wünsche ich euch.
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Taylor Swift, Opa Light im Bayern 3. Sie gehört ja zu den absoluten Superstars und im ZDF-Streaming seit gestern Becoming Taylor Swift. Und diese Doku zeigt eben den Aufstieg und auch viele Rückschläge, die sie erlebt hat. Sie ist ja vom Country-Mädchen zum erfolgreichsten Popstar der Gegenwart geworden und auch vor der Welt quasi, vor den Augen der Welt sozusagen, hat sie diese Entwicklung durchgemacht. Und inzwischen sind seit dem Ende ihrer großen Eras-Tour 1,5 Jahre vergangen und diese Doku ist zweiteilig, Becoming Taylor Swift, und zeichnet eben diesen Weg nochmal nach bis hin zu dem Welterfolg. Also, vielleicht habt ihr Lust reinzuschauen und damit sind wir schon beim nächsten Superstar. Hier ist Lady Gaga im Bayern 3. Schönen Nachmittag mit Born This Way.

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3: Gleich geht's weiter mit allen Hits von heute, mit Alex Warren und Fever Dream. Außerdem noch mit am Start Madcon und Glow gleich bei Sebastian Winkler. Und jetzt schauen wir, was sonst noch los ist auf

0: im Freistaat unterhalten. Das Projekt gilt als technologisch sehr anspruchsvoll. So erwartet die Bundeswehr eine Maschine, die sowohl mit Tarnkappentechnologie ausgerüstet ist, gleichzeitig aber auch digital vernetzt, mit ganzen Schwärmen von Drohnen kommunizieren und diese auch steuern kann.
1: Beleidigungen, Anfeindungen in der Schule oder sogar körperliche Angriffe. Sinti und Roma oder Menschen, die als solche wahrgenommen werden, erleben in Deutschland immer häufiger Diskriminierung. Die Melde- und Informationsstelle Antiziganismus zählte im vergangenen Jahr bundesweit knapp 2100 Fälle, fast ein Viertel mehr als im Jahr davor. Bei jedem dritten Vorfall war ein Kind oder Jugendlicher betroffen. Und besonders viele Fälle ereigneten sich im Kontakt mit Behörden wie Polizei, Jugend- und Ausländerbehörden. Weil Wohnraum knapp und teuer ist, will Bayern bürokratische Hürden beim Wohnungsbau abschaffen. Bauminister Bernreiter sprach nach einer Kabinettssitzung von einem Bauturbo-Gesetz, das gezündet werde. So sollten etwa die Auflagen für den Umbau von Wohnungen vereinfacht werden. Ebenso für den Umbau von Bürogebäuden zu Wohnzwecken. Bernreiter nannte als Beispiel den Brand- und den Schallschutz, der da nicht zwingend auf den aktuellsten Stand gebracht werden müsse. Wörtlich sagte Bernreiter, das Gebäude muss nach dem Umbau nicht mehr können als vorher. Nach Meinung der Deutschen Umwelthilfe sind die deutschen Städte schlecht vor extremer Hitze geschützt. In ihrem jährlichen Hitzecheck listet die Organisation Städte auf, die sich bei hohen Temperaturen besonders aufheizen. In Bayern sind das zum Beispiel Neu-Ulm und Nürnberg. Ganz vorne im Negativ-Ranking liegt aber ein anderes Bundesland. Details von Margareta Holzreiter.
2: Unter den 195 untersuchten Städten ist Mannheim in Baden-Württemberg die Stadt mit dem höchsten sogenannten Hitzebetroffenheitsindex. Dieser setzt sich zusammen aus der Oberflächentemperatur im Sommer, dem Verhältnis von versiegelten Flächen und Grünflächen sowie der Bevölkerungsdichte. Gleichzeitig weist die Deutsche Umwelthilfe darauf hin, dass die versiegelte Fläche in allen untersuchten Städten zwischen 2018 und 2025 angestiegen ist. Sie fordert von der Bundespolitik, wirksame Hitzeschutzmaßnahmen durchzusetzen, um Menschen vor überhitzten Innenstädten und den Gesundheitsgefahren durch Hitze zu schützen.
1: Die iranische Fußballnationalmannschaft muss bei der WM wohl auf die Unterstützung eigener Fans verzichten. Der Nationale Fußballverband teilte mit, dass die USA die bereits zugeteilten Eintrittskarten für die Gruppenspiele des Iran kurzfristig entzogen haben. Iran bestreitet sein Auftaktspiel am Montag in Los Angeles. Es ist 16.03 Uhr.
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4: Mit Jasmin Leuxner.
5: Jetzt am Nachmittag ist die kühle Meeresluft voll bei uns. 16 bis 21 Grad sind's. Dazu pustet der Wind. Insgesamt ist es in Bayern oft grau und stellenweise nass. Am freundlichsten ist es in Franken, im Norden der Oberpfalz und an der oberen Donau. Da ist es meistens trocken und von Westen her gibt's ein paar Sonnenstrahlen. Später dann auch im Süden der Oberpfalz. Richtung Alpen und im Süden Bayerns halten sich noch die Regenfelder. Morgen bleibt es dann vor allem vom Allgäu bis in den Raum Passau länger nass. Und auch im Rest Bayerns ist es oft bewölkt, mit Schauern, einzelnen Gewittern, aber auch ein paar Sonnenstrahlen, vor allem in Franken.
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4: Wir haben die A8 Salzburg Richtung München. Zwischen Bernau und Fraßdorf blockiert ein kaputter LKW die rechte Spur. Dann die A9 München Richtung Nürnberg zwischen Manching und Denkendorf. Immer wieder Stau und zäh auf eine Viertelstunde. Ebenfalls 15 plus auf die A93 Regensburg Richtung Weiden zwischen Schwandorf Süd und Schwarzenfeld. Stau nach dem Unfall in der Baustelle. Viertelstunde eben. Dann kommt gerade rein, Vorsicht, ein Brett auf der A93 Hof Richtung Weiden zwischen Höchstädt und Tiersheim. Weiter mit der A99 Westumfahrung München Richtung Lindau zwischen Neuherberg und Dreieck-Allach. 9 Kilometer eine Viertelstunde. Fast eine halbe Stunde ist es auf der B12 Passau Richtung Mühldorf zwischen Pocking und Tutting. Hier 2 Kilometer Stau. Und die Polizei München bittet um Mithilfe. Der 86 Jahre alte Klaus Kallweit, der wohnt in einem Seniorenheim in Putzbrunn im Landkreis München. Heute Morgen hat er unbemerkt das Seniorenheim verlassen. Aufgrund seiner Demenz könnte er sich in einer hilflosen Lage befinden. Es ist nicht auszuschließen, dass Herr Kallweit Menschen nach dem Weg zurück in seine frühe Wohnung im Bereich Neubiberg fragt. Er ist 1,70 Meter groß, schlank, hat weiße Haare, einen weißen langen Bart. Er ist bekleidet mit einer Blue Jeans, einer blauen Jacke und hat eventuell auch eine kleine braune Ledertasche mit sich dabei. Hinweise bitte an die Polizei. Vielen Dank euch.
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4: So, jetzt endlich, das war die letzte. Seid ihr hoffentlich auch schon durch alle Mails gekommen, die sich angestaut haben nach den Ferien? Dann haben wir

Das sind zwei sehr verrückte Jungs aus Norwegen. Madcon und Glow. 11:04. Und was für die Birne tun, ist immer gut. Und es geht super in Bayern Dreiland mit VHS-Kursen. Wenn ihr in der Oberpfalz wohnt, dann jetzt schnell sein. Da hat nämlich jetzt die Anmeldephase in Regensburg für die neuen Kurse im Sommer begonnen. Und da muss man schnell sein. Die sind sehr beliebt. Ich habe auch mal so einen VHS-Kurs gemacht, Portugiesisch. Das war echt super. Also tolle Kursleiter, nette Geschichte am Abend da zusammensitzen und auch nicht zu teuer. Ich wundere mich nur in Regensburg, wenn man da die Liste durchgeht, warum alles jetzt immer Englisch heißen muss. Ist es dann cooler? Erreicht man dann die jungen Leute? Also es gibt ab Sommer zum Beispiel hier Circle Singing. Also vom Prinzip im Kreis stehen und singen. Circle Singing. Und dann wird es aber nicht durchgezogen, weil dann steht hier gleich drunter Bildhauerei. Aber das wäre ja dann Picture Beading.

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1: Fastboy aus Karstadt in Unterfranken.

Oh, der macht schon so ein Freiheitsfliegefühl, oder? Der Song Fastboy und Beautiful Life. Gleich Sido mit 1000 Tattoos. Und endlich können wir dem jetzt hier in Bayern 3 ein Ende setzen. Habt ihr auch schon 100-mal diese blöde Nachricht bekommen in der WhatsApp-Gruppe? Die böse KI erhält Zugriff auf alle Chats hier, wenn man nicht sofort den Datenschutz aktiviert. Wir können euch jetzt sagen, dieser Kettenbrief ist Quatsch. Nur wenn ihr die Meta-KI aktiv auf WhatsApp nutzt, dann kann sie die Daten verarbeiten, die ihr quasi bewusst eingebt. Wenn nicht, kann sie auch nichts wissen oder nutzen. Warum der Datenschutz trotzdem aber sinnvoll sein könnte, haben wir für euch ganz easy zusammengepackt auf bayern3.de.

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7: Mit Anastasia Fotoglides.
8: Am Samstagabend ist eine Feier in Landshut vollkommen eskaliert. Dabei soll ein 25-jähriger Mann ein Messer gezückt und mehrfach auf einen 19-Jährigen eingestochen haben.
9: Vorausgegangen war laut Polizei ein Streit zwischen den beiden Männern. Es kam zu einem Gerangel. Schließlich soll der mutmaßliche Täter ein Messer gezogen und mehrere Male auf den 19-jährigen Deutschen eingestochen haben. Das Opfer musste ins Krankenhaus gebracht werden, Lebensgefahr bestand aber nicht, so die Polizei. Der 25-jährige Angreifer machte sich mit dem Auto aus dem Staub. Nach einer Fahndung konnte er aber wenig später festgenommen werden. Gegen ihn wurde ein Untersuchungshaftbefehl wegen des Verdachts eines versuchten Tötungsdelikts erlassen. Aus dem BR-Studio Landshut, Andreas Mack, Bayern 3.
8: Ist etwa ein schnappender Wels unterwegs? Beim Schwimmen wurde einer Frau im Guggenberger See bei Neutraubling von einem Fisch ins Bein gebissen. Sie wurde dabei leicht verletzt und am Ufer vom Rettungsdienst versorgt. Ob es sich dabei um einen Wels handelt, versucht jetzt die Polizei in der Oberpfalz herauszufinden. Die Tiere befinden sich in der Laichzeit und können in dieser Phase aggressiver als sonst reagieren. Sophia und Felix, das sind die beliebtesten Vornamen für Neugeborene hier bei uns im Freistaat. Das geht aus der Statistik der Gesellschaft für deutsche Sprache hervor. Danach folgen bei Mädchen Emma und Emilia, bei Jungs Noah und Elias. Außerdem stellen die Sprachwissenschaftler fest, dass es bei den Eltern in Bayern Mode ist, einen kurzen Erstnamen zu wählen und bei den Zweitnamen etwas längeres.
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7: Bitte schön, Jasmin Leuxner.
10: Jetzt am späten Nachmittag sieht man in Franken im Norden der Oberpfalz und an der oberen Donau ab und zu mal die Sonne. Und hier ist es meistens trocken, bald auch im Süden der Oberpfalz. In den meisten anderen Regionen bleibt der Himmel dicht bewölkt und gebietsweise regnet es weiter, vor allem Richtung Alpen. Morgen bleibt es unbeständig und vor allem von den Alpen bis in den Süden Niederbayerns oft nass. Ansonsten bleibt es auch meistens bewölkt, hier und da regnet und gewittert es. Und ganz selten traut sich mal die Sonne raus.
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7: Um 16.33 Uhr mit der A8 Stuttgart Richtung München. Zwischen Ulm-West und Oberelchingen 5 Kilometer Stau nach dem Unfall, macht 35 Minuten mehr. Die A9 München Richtung Nürnberg zwischen Manching und Denkendorf, zähne Viertelstunde. A99 München Südwest Richtung München Süd zwischen Fröttmanning Nord und Aschheim-Ismaning. Stau, hier ist eine Baustelle, macht 10 Minuten. Und die A99 Westumfahrung München Richtung Lindau zwischen Neuherberg und Dreieck-Allach, 8 Kilometer zäh auf 20 Minuten. Gute Fahrt euch!
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0: Kaffee hilft nicht? Kein Problem, Bayern 3 hilft. All the small things, 16.42 Uhr. Und sagt mal, was habt ihr so mit 15 gemacht? Wahrscheinlich wie die meisten, Pickel ausgedrückt, Liebeskummer gehabt, Blaze gezockt. Roman aus der Nähe von Schweinfurt, der hat mit 15 schon eine App entwickelt. Eine, die uns allen mega helfen kann, zu sparen beim Einkaufen. Die App ist quasi Rezeptbuch, Essensplaner und aktuelle Supermarktangebote in einem. Einfach eure Supermärkte in der Nähe eingeben in der App, auf was ihr Bock zu essen habt und wie viel sparen wollt. Und dann spuckt das Ding ein Rezept aus. Das hat eure Lieblingszutaten und die Supermärkte, in denen die Zutaten dazu gerade am günstigsten sind. Genial, oder? Also Beispiel, sagst du jetzt gerade, Hackfleisch und Tomaten ist bei irgendeinem Supermarkt im Angebot. Dann spuckt er aus Rezept für Nudeln Bolognese, Ersparnis 3,80 Euro. Die App ist kostenlos, soll's auch bleiben. Cheap heißt die App, also Mischung aus Shop und Cheap, Englisch für billig. Wirklich eine mega Idee aus Bayern, von einem jungen Bayern namens Roman.
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3: Ihr hört den Feierabend am Dienstag gleich mit Bibi Rexha, Eminem Hammer, Post Malone, Olivia Rodrigo, Bruno Mars und viele mehr. Wir haben für euch alle Hits von heute und jetzt schauen wir erstmal, was los ist in Bayern und der Welt.
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5: Um 17 Uhr mit Katja Lettmann. Ein digital vernetzter Kampfchat, der auch Drohnen steuern kann. Nach dem Aus von FCAS, einem deutsch-französischen Projekt, gibt es offenbar schon länger einen Alternativplan von 8 deutschen Firmen. Informationen von Stefan Liener aus unserer Wirtschaftsredaktion.
6: Die Idee? Ein Kampfflugzeug der sogenannten sechsten Generation, bei dem unter Federführung von Airbus wesentliche Technologien von weiteren deutschen Firmen

0: Rechtsextremismus aus. Aber auch linksextremistische Gewalt nimmt zu, wie Philipp Eckstein in unserem Hauptstadtstudio in Berlin berichtet.
1: Erfasst werden in der jährlichen Statistik Straftaten, die aus einer politischen Motivation heraus begangen wurden. Darunter fallen Sachbeschädigungen, etwa von Wahlplakaten, Beleidigungen, das Zeigen verfassungsfeindlicher Symbole, aber auch tätlicher Angriffe. Der Präsident des Bundeskriminalamts Holger Münch warnt, die gesellschaftliche Stimmung in Deutschland spitze sich zu. Einen wesentlichen Treiber dafür sieht der BKA-Präsident bei Social-Media-Plattformen, über die Hass und Hetze verbreitet würden.
0: In Europa steigt der Drogenkonsum. Aus dem neuen europäischen Drogenbericht geht hervor, dass im vergangenen Jahr mindestens 7000 Menschen an einer Überdosis gestorben sind. Nach wie vor weit verbreitet ist Heroin, aber auch viele neue künstliche Substanzen sind weiter auf dem Vormarsch, die vergleichsweise billig sind. Die glücklichsten Menschen in Bayern leben nach wie vor in Augsburg. Das zeigt der Glücksatlas, den die Süddeutsche Klassenlotterie veröffentlicht hat. Deutschlandweit liegt Augsburg auf Platz 2, gleich hinter Erfurt. Lena Deutsch fasst das Ranking für den Freistaat zusammen.
2: München belegt Platz 24, Nürnberg sogar nur Platz 35, gleichauf mit Berlin. Laut Bernd Raffelhüschen von der Universität Freiburg, der die Studie zusammen mit seinem Team ausgewertet hat, spielt nicht nur die Höhe des Einkommens eine Rolle, sondern auch Faktoren wie Gemeinschaftsgefühl und die Verbundenheit mit dem Wohnort. Deshalb sei die Lebenszufriedenheit in Städten wie München oder Nürnberg insgesamt geringer. Schließlich sind die Mieten dort besonders hoch. Augsburg punktet hingegen mit vergleichsweise günstigen Mieten, niedriger Kriminalität und insgesamt hoher Lebensqualität.
0: Wochenlang haben die Menschen in Deutschland Anteil am Schicksal des gestrandeten Buckelwals genommen. Jetzt steht fest, die Überreste des verendeten Tieres werden größtenteils in einer dänischen Fabrik verarbeitet. Unter anderem wird das Fett in Biodiesel umgewandelt. Einige Knochen des Wals kommen ins Naturhistorische Museum in Kopenhagen. Woran der Wal starb, konnte auch eine Obduktion nicht klären. Es ist 17.03 Uhr.
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4: Das hat jetzt Jasmin Leuxner.
5: Am frühen Abend seid ihr vor allem in Franken im Norden der Oberpfalz und an der oberen Donau im Trockenen. Ab und zu schaut hier sogar mal die Sonne vorbei. Richtung Süden und an den Alpen sind die Wolken deutlich kompakter und hier regnet es örtlich weiter, teils auch ausdauernd. Der Westwind pustet nach wie vor lebhaft. Heute Nacht regnet es dann im Süden weiter, besonders wieder an den Alpen und die Tiefstwerte gehen runter bis auf 6 bis 12 Grad. Morgen bleibt es bewölkt mit einzelnen Gewittern und Schauern. Besonders oft wird es von den Alpen bis nach Passau rein nass.
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4: Um 4:05 haben wir die A8 Stuttgart Richtung München zwischen Merklingen und Oberelchingen. 6 Kilometer Stau nach dem Unfall, Stunde dauert es länger. Die 73 Bamberg Richtung Suhl ist zwischen Ebensfeld und Bad Staffelstein nach dem Unfall gesperrt. Bitte haltet eine Rettungsgasse offen, es staut sich. A93 Regensburg Richtung Holledau zwischen Regensburg-Pfaffenstein und Regensburg-Kumpfmühl. 3 Kilometer Stau, 35 Minuten plus. Die A99 München Südwest Richtung München Süd zwischen Fröttmanning Nord und Aschheim-Ismaning. Stau, hier ist eine Baustelle, macht 10 Minuten. Die A99 Westumfahrung München Richtung Lindau zwischen Neuherberg und Dreieck-Allach 8 Kilometer stockend, 20 Minuten plus. Eine Dreiviertelstunde ist es auf der B17 Landsberg Richtung Augsburg zwischen Stadtbergen und Augsburg-West 6 Kilometer Stau und die B472 Irschenberg Richtung Peiting zwischen Barkirchen und Bad Tölz-Ost 2 Kilometer Stau. Hier bitte eine Viertelstunde einplanen. Gute und sichere Fahrt euch!
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4: Servus, so, und ich muss noch ganz kurz schnell einen Moment die Streichhölzer in die Augen stecken. Auge 1, Auge 2. So, jetzt bin ich wieder wach. So ein Wetterumschwung, Wahnsinn, gell? Bis gleich total ballerballer. Wir peppeln euch ein bisschen auf mit allen Hits von heute. Wir haben Eminem für euch, Sing for the Moment. Und davor die aktuelle von Bebe Rexha. Das ist New Religion am Dienstagfeierabend in Bayern.

0: Eminem und Sing for the Moment um 12 Minuten nach 5 und Hand hoch, wer noch nie, und nie ist ein starkes Wort, noch nie beim Autofahren oder Radeln aufs Handy geschaut hat. Ah, nur ganz wenige gehen da hoch, gell? Und ich weiß nicht, ob ihr schwindelt. Ich habe auch schon mal drauf geschaut beim Fahren, und das Blöde ist, es klappt ja meistens, dass dann nichts passiert, und dann denkt man sich, oh, ist doch gar nicht so schlimm, und macht's immer mal wieder. Aber es ist echt sau gefährlich, hat der ADAC jetzt wieder getestet. Katharina Luca.
1: Also wenn man jetzt überlegt, man ist in der Stadt unterwegs bei 50 km/h Geschwindigkeit und man guckt nur, weiß ich nicht, 2 Sekunden vielleicht auf sein Gerät oder eben von der Straße weg, dann ist man 28 Meter blind unterwegs. Bei 10 Sekunden sind es schon fast 140 Meter. Also wow. Das ist tatsächlich sehr gefährlich. Hier können andere Autofahrer, Radfahrer eben auf die Straße laufen und man sieht sie einfach nicht.
0: Ja, soll wirklich kein blöder Erziehungszeigefinger sein, aber nochmal darauf aufmerksam machen, das ist echt gefährlich. Und wir wollen ja, dass ihr gut und vor allem gesund auch heute nach Hause kommt.

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1: Olivia Rodrigo, Drop Dead.

Die aktuelle von Olivia Rodrigo, Drop Dead und gleich Naughty Boy mit La, La, La. 20 nach 5 und es verdichtet sich immer mehr, dass das eine gute WM wird. Gestern hatten wir doch die Entdeckung, habe ich euch erzählt, immer wenn das Mannschaftshotel besonders war, dann sind wir weit gekommen. Und das ist dieses Jahr sehr besonders. So eine Art Hogwarts-Schloss, vielleicht habt ihr es schon gesehen. Und jetzt sind uns noch verrückte Parallelen zwischen 2010 und jetzt aufgefallen. Bayern München, damals und jetzt, Doublegewinner. Manuel Neuer, damals und jetzt, steht im Tor. Damals und jetzt, Spanien ist amtierender Europameister. Shakira singt den offiziellen WM-Song. Eröffnungsspiel bei der WM, auch Südafrika gegen Mexiko. Und 2010 waren wir im Halbfinale. Nehmen wir, oder?

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9: Gleich 17:30 und hier ist Anastasia Fotoglides.
10: Bayerische Städte haben offenbar Nachholbedarf in Sachen Hitzeschutz. In einer Studie der Deutschen Umwelthilfe schafft keine der 17 untersuchten Kommunen im Freistaat eine positive Gesamtbewertung. In puncto Beschattung durch Bäume und Ausmaß der Versiegelung schneidet München laut DUH bayernweit noch am besten ab. Schlusslicht im Freistaat ist Neu-Ulm. Bewertet wurden unter anderem Bevölkerungsdichte, die Menge an Asphalt und Beton sowie schattenspendender Bäume. Der Münchner Hauptbahnhof soll sicherer werden. Dafür ist eine Zusammenarbeit zwischen Polizei, Bundespolizei, der Deutschen Bahnsicherheit und der städtischen U-Bahn-Wache geplant.
11: Die Quattro-Streifen werden zusätzlich zu den bereits bestehenden Streifen unterwegs sein. Durch den gemeinsamen Einsatz sollen Kompetenzen gebündelt werden. Je nach Art einer Störung und je nach Zuständigkeit ist ein effektiveres Handeln möglich. Zudem befinden sich bei einem Vorfall oder einer Straftat Polizei, Bahn und die Stadt München auf demselben Informationsstand. München kann auf Erfahrungen in Leipzig und Hamburg zurückgreifen, wo die Viererstreifen bereits eingeführt sind. Dort habe es positive Rückmeldungen im Sinne eines verbesserten subjektiven Sicherheitsgefühls gegeben. Aus München, Henny Pfeiffer.
10: Immer mehr Handwerkerinnen und Handwerker wollen einen Meisterbrief. Vor allem in Niederbayern und der Oberpfalz platzen die Meisterkurse inzwischen aus allen Nähten. In einigen Berufszweigen liegen die Wartezeiten laut Handwerkskammer bei bis zu 3 Jahren. Besonders gefragt sind die Kurse für Sanitär-, Heizungs- und Klimatechnik, aber auch Land- und Baumaschinenmechatronik.
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12: Von und mit Jasmin Leuxner.
13: Inzwischen bleibt ihr in Franken im Norden der Oberpfalz und an der oberen Donau trocken. Hier ist der Himmel auch mal aufgelockert und es gibt noch ein bisschen Sonnenschein. Anders sieht's Richtung Alpen aus. Da ziehen weiter Regengebiete durch und es bleibt oft grau und nass. Auch heute Nacht regnet's vor allem im Süden Bayerns und hier besonders an den Alpen. Die Temperaturen gehen runter bis auf 6 bis 12 Grad. Morgen bleibt es wechselhaft mit Schauern, einzelnen Gewittern und die größten Sonnenchancen habt ihr wieder in Franken.
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12: Wir haben die A3 Grad Nürnberg Richtung Würzburg zwischen Nürnberg-Nord und Erlangen-Frauenaurach. 6 Kilometer stockend auf eine Viertelstunde. Eine ganze Stunde ist es auf der A8 Stuttgart Richtung München zwischen Märklingen und Oberelchingen. Hier 6 Kilometer Stau nach dem Unfall. Die 73 Bamberg Richtung Suhl ist zwischen Ebensfeld und Bad Staffelstein nach einem Unfall gesperrt. Bitte hier eine Rettungsgasse offen halten. Es staut sich da schon. Dann die A93 Regensburg Richtung Holledau zwischen Pfaffensteintunnel und Regensburg-West-Blockabfertigung und zwischen Regenstauf und Regensburg-Kumpfmühl 5 Kilometer Stau. Da steht ein kaputter LKW auf der rechten Spur, auch da leider schon eine Stunde. Die A99 München-Südwest Richtung München-Süd zwischen Fröttmanning-Nord und Aschheim-Ismaning. Stau, hier ist eine Baustelle, 10 Minuten plus. Und die A99 Westumfahrung München Richtung Lindau zwischen Neuherberg und Dreieck-Allach 8 Kilometer stockend, Viertelstunde macht's hier. Gute Fahrt euch allen.
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0: Der ist doch mega, oder? Von vorn bis hinten. Geigen, Klavier, Text und Rihanna. Unfaithful. 17.42 Uhr und jetzt heißt es wieder, wer holt sich 70.000 Euro?
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0: Wir unterstützen seit dieser Woche mit die wichtigsten Menschen in ganz Bayern. Die Menschen, die sich in Vereinen engagieren. Miteinander. Gemeinschaft leben. Tag für Tag. Ihr könnt euch mit eurem Sportverein anmelden auf bayern3.de sehr gerne. Und wir verlosen unter allen diese fette Finanzspritze und schicken zu ein paar glücklichen Gewinnern echt bekannte Promis vorbei. Mit dabei ist auch Türkspor Rosenheim, ein Fußballverein. Und ich begrüße jetzt am Telefon den Ömer. Hi.
2: Hi, grüß dich. Servus.
0: Ömer, erzähl mal, euer Verein ist nicht nur in der Region sehr wichtig, sondern wurde sogar ausgezeichnet mit dem Integrationspreis vom Bayerischen Fußballverband. Für was?
2: Denkanstoß, Wert kickt mit, war die Überschrift des Ganzen. Aha. Und wir haben da gemeinsam ein Vereinsmanifest aufgestellt, was in der Fußballamateurszene ziemlich einzigartig ist.
0: Ja.
2: Und auf das haben wir dann auch den Integrationspreis gewonnen.
0: Das ist ja auch irgendwie die Seele eures Vereins, ne? Menschen unterschiedlicher Herkunft.
2: Wir sind offen für jeden. Wir heißen zwar Türkspor Rosenheim, gegründet von Gastarbeitern 1991 und mit dem Ziel eigentlich, Jugendliche von schlechten Angewohnheiten fernzuhalten und von der Straße zum Fußball zu bringen, was auch sehr gut gelungen ist.
0: Ja.
2: Wir sind Multikulti, wir haben ein Dutzend Nationalitäten bei uns im Verein und dafür stehen wir.
0: Und für was könntet ihr das Geld, die Finanzspritze gebrauchen?
2: Unter anderem für unsere Nachwuchsarbeit, die wir jetzt nach und nach aufbauen. Man muss sich das so vorstellen, Türkspor ist ein Verein, der infrastrukturell noch nicht gut aufgestellt ist und wir wollen die Nachwuchsarbeit vorantreiben, vor allem für Jugendliche, die in den klassischen Vereinen keinen Anschluss finden.
0: Also ich kann nur im Namen vom gesamten Bayern Dreiland sagen, höchsten Respekt, was ihr da jeden Tag leistet. Und ich drücke euch die Daumen, dass es klappt.
2: Herzlichen Dank.
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5: Am Dienstag, den 9. Juni. Und gleich geht's weiter mit der neuen von dem hier. So won't you lie to me, unserem Lieblings-Landsberger Malik Harris, Lie to Me. Außerdem haben wir Gail, Natasha Bedingfield und Jean-Paul. Wir haben für euch alle jetzt von heute, auch nach 6. Und jetzt erstmal alles, was wichtig ist in Bayern und der Welt.
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6: Um 18 Uhr mit Karl Spannenberger. Die deutsche Luft- und Raumfahrtindustrie hat nicht überrascht reagiert, dass das Kampfjet-Projekt mit Frankreich gescheitert ist. In den vergangenen Monaten haben 8 Unternehmen hierzulande bereits an einer Alternative gearbeitet, unter der Federführung von Airbus. Details von Stefan Liener.
7: Bei den deutschen Firmen handelt es sich im Wesentlichen um Unternehmen, die ihren Sitz in Bayern haben oder zumindest große Standorte im Freistaat unterhalten. Das Projekt gilt als technologisch sehr anspruchsvoll. So erwartet die Bundeswehr eine Maschine, die sowohl mit Tarnkappentechnologie ausgerüstet ist, gleichzeitig aber auch digital vernetzt, mit ganzen Schwärmen von Drohnen kommunizieren und diese auch steuern kann.
6: Die Polizei in Deutschland stellt immer mehr Straftaten fest, die einen politischen Hintergrund haben. Im vergangenen Jahr waren es fast 86.000. Das geht aus der neuesten Statistik des Bundeskriminalamts hervor. Und das ist ein neuer Höchststand. Gewalt ging am häufigsten von Rechten aus. Hier nannte Bundesinnenminister Dobrindt ein Beispiel.

0: EU-Kommission hat dem US-Konzern 5 Werktage Zeit gegeben, die Änderungen umzusetzen. Erst hatte Meta auf WhatsApp nur die eigene KI erlaubt. Nach Aufforderung der EU-Kommission dann auch andere Anbieter, aber nur gegen eine Gebühr. Das sieht Brüssel als Nachteil für die KI-Entwickler und zwingt deshalb Meta, WhatsApp hier zu öffnen. Hält sich Meta nicht daran, kann die Kommission ein Bußgeld von bis zu 10% des weltweiten Jahresumsatzes verhängen. Das Feuer in dem Umspannwerk in Reutlingen in Baden-Württemberg hat in der Nacht von Sonntag auf gestern zu einem großflächigen Stromausfall geführt. Erst heute konnte der Netzbetreiber alle Privathaushalte wieder ans Netz nehmen. 50 Unternehmen im Gewerbegebiet warten aber immer noch auf Strom. Die Ermittler sind sich nun sicher, dass es sich bei dem Feuer um Brandstiftung gehandelt hat. Das haben die Generalstaatsanwaltschaft und das Landeskriminalamt Baden-Württemberg mitgeteilt. Einer oder mehrere Täter seien in das Gelände des Umspannwerks eingebrochen und hätten mehrere Brände gelegt, heißt es. Was waren im letzten Jahr die beliebtesten Vornamen bei Neugeborenen in Bayern? Bei Mädchen wird Sophia am häufigsten gewählt, bei Buben Felix. Das geht aus der Statistik der Gesellschaft für deutsche Sprache hervor. Auf Rang 2 folgen bei Mädchen Emma, auf Rang 3 Emilia. Bei Buben auf Rang 2 Noah und Elias auf Rang 3. Die Sprachwissenschaftler stellen fest, dass es bei den Eltern in Bayern Mode ist, einen kurzen Erstnamen zu wählen und bei den Zweitnamen etwas längeres. 18.03 Uhr.
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2: Mit Jasmin Leuxner.
3: Jetzt am Abend bleibt es in Bayern zweigeteilt. In Franken, im Norden der Oberpfalz und an der oberen Donau ist es meistens trocken und ab und zu schaut auch noch die Sonne raus. Weiter südlich und an den Alpen hängen die Wolken und es regnet gebietsweise weiter. In der Nacht bleiben die Regenwolken dann auch eher im Süden und hier vor allem an den Alpen hängen. Die Tiefstwerte gehen runter bis auf 6 bis 12 Grad. Morgen regnet es dann auch eher in Schwaben, Oberbayern und im Süden Niederbayerns, teils länger und kräftig. Sonst bleibt es bewölkt mit Schauern oder einzelnen Gewittern und etwas Sonnenschein, vor allem in Franken.
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2: 406 auf die Sekunde. Wir haben die A8 Stuttgart Richtung München zwischen Merklingen und Oberelchingen. 6 Kilometer Stau nach dem Unfall. Macht eine Stunde mehr. Die 73 Bamberg, wenn es Richtung Suhl für euch geht, zwischen Ebensfeld und Bad Staffelstein nach dem Unfall gesperrt. Es staut sich. Auf der A99 Westumfahrung München Richtung Nürnberg ist der Tunnel Allach gesperrt. Hier wurde die Höhenkontrolle ausgelöst. A99 München Südwest Richtung München Süd zwischen Neuherberg und Aschheim-Ismaning. 5 Kilometer Staugrunde Baustelle. 20+. Die A99 Westumfahrung München Richtung Lindau zwischen Neuherberg und Dreieck-Allach. 8 Kilometer stockend, eine Viertelstunde. Und ebenfalls 15+ auf die B471 Oberschleißheim Richtung H zwischen Hochbrück und Ismaning. Hier 3 Kilometer Stau. Das war's. Gute Fahrt.
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2: Servus, und kennt ihr den Witz, warum es blöd wäre, wenn Niki Lauda Liza Minnelli geheiratet hätte? Weil sie dann Liza Lauda gehießen hätte. Jetzt kennt ihr ihn. Und gleich eine wahre Geschichte, bei der wirklich zwei Namen nach der Hochzeit einen sehr lustigen neuen ergeben haben. Erzähle ich euch gleich nach Natasha Bedingfield mit Unwritten und davor Sean Paul in Bayern 3.

0: Natascha bringt uns zum Singen mit Unwritten. 12 Minuten nach 6 in Bayern 3. Und jetzt kommt eine Geschichte. Da seid ihr sicher verleitet zu sagen, ach Quatsch, das gibt's doch nicht.
1: Doch, das gibt's.
0: In Amerika hat jetzt ein Paar geheiratet und damit einen wirklich sehr, sehr lustigen Doppelnamen kreiert. Sie heißt Ashley King und er Joel Berger. Haben sie in der Lokalzeitung ihre Verlobung bekannt gegeben und dann stand da eben, der liebe Joel Berger heiratet bald die Ashley King. Also wird daraus die Familie Burger King. Muss man ehrlicherweise dazu sagen, sie hat dann aber tatsächlich seinen Namen angenommen. Das andere war sogar nicht so krass, also heißt jetzt Ashley Burger. Aber lustigerweise ist darauf dann auch eine Fastfood-Kette aufmerksam geworden und hat die gesamte Hochzeit bezahlt. Ich verrate aber nicht welche.

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1: Malik Harris aus Landsberg am Lech. 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

0: 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Malik Harris mit Lie to Me in Bayern Z Radio Nummer 1. Gleich 19 Minuten nach 6. Und jetzt zum Make it a better place. Moment des Tages. Ich habe beim Herfahren so einen herzzerreißenden Moment heute erlebt. Hat geregnet wie Sau, wie den ganzen Tag. Und dann ist an uns Autos eine Frau über die Straße an der Krücke. Keine Ahnung, so Mitte 50. Völlig durchnässt schon. Und jeder dachte sich so, oh mein, die Arme. Und in dem Moment kam der Ritter auf dem weißen Schimmel vorbei. Einfach ein anderer Passant. Und hat seinen Regenschirm der Frau geschenkt. Und der war jetzt echt... Er ist gar nicht so recht, hat ihn dann aber irgendwann doch genommen und ist dann ganz happy die Straße weiter. Und wir haben anerkennend gehupt und alle haben gelacht und es war ein kurzes Miteinander. Und keiner wusste mehr, ist es noch der Regen oder doch ein kleines Tränchen. Also Wahnsinn, was so eine kleine Geste auslösen kann, gell? Das wollte ich euch unbedingt erzählen.
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6: Weil Wohnraum knapp und teuer ist, will Bayern bürokratische Hürden beim Wohnungsbau abschaffen. Bauminister Bernreiter sprach nach einer Kabinettssitzung von einem Bauturbo-Gesetz. So sollen etwa die Auflagen für den Umbau von Wohnungen vereinfacht werden und auch für den Umbau von Bürogebäuden zu Wohnzwecken. Bernreiter nannte als Beispiel den Brand- und den Schallschutz, der dann nicht zwingend auf den aktuellsten Stand gebracht werden müsse. Wörtlich sagte Bernreiter, das Gebäude muss nach dem Umbau nicht mehr können als vorher. In gleich 3 unterfränkischen Landkreisen gibt's ab heute Übungen der Bundeswehr. Im Landkreis Kitzingen ist eine Einheit in Biebelried unterwegs. Im Landkreis Mainz-Bessert findet in den kommenden 2 Wochen ein Bundeswehrtraining in Mittel- und Obersinn statt. Im selben Zeitraum führt die Truppe auch in Teilen des Landkreises Rhön-Grabfeld eine Übung durch. Die Behörde rät Spaziergängern, Joggern oder auch Jägern, die Gebiete zu meiden. Die glücklichsten Menschen in Bayern leben in Augsburg. Der Glücksatlas der Deutschen Klassenlotterie hat bundesweit insgesamt 40 Städte untersucht. BR-Korrespondentin Lena Deutsche mit Einzelheiten.
7: Es ist ein Traumplatz für Augsburg. Die Fuggerstadt landet auf Platz 2 im Glücksatlas der Deutschen Klassenlotterie, nur übertroffen von Erfurt in Thüringen. München belegt Platz 24, Nürnberg sogar nur Platz 35, gleichauf mit Berlin. Laut der Universität Freiburg spielt nicht nur die Höhe des Einkommens eine Rolle, sondern auch Faktoren wie Gemeinschaftsgefühl und die Verbundenheit mit dem Wohnort. Deshalb sei die Lebenszufriedenheit in Städten wie München oder Nürnberg insgesamt geringer. Schließlich sind die Mieten dort besonders hoch. Auch Umweltbelastung, überlastete Infrastruktur und eine hohe soziale Ungleichheit wirken sich laut den Verfassern negativ auf die Zufriedenheit aus.
6: Augsburg punktet hingegen mit vergleichsweise günstigen Mieten und niedriger Kriminalität.
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8: Heute Abend sieht es nördlich der Donau gar nicht so unfreundlich aus. In Franken, im Norden der Oberpfalz und entlang der oberen Donau ist es überwiegend trocken. Und zwischen den Wolken sind auch noch ein paar Sonnenfenster drin. Ganz anders das Bild im Süden und an den Alpen. Hier bleibt es grau und teilweise nass. Heute Nacht bleibt die Regenverteilung dann ähnlich und die Tiefstwerte gehen runter bis auf 6 bis 12 Grad. Und auch morgen ist es eher unbeständig. Vom Allgäu bis in den Raum Passau gibt es länger Regen. Sonst viele Wolken, Schauer und einzelne Gewitter. Und dazu kurze sonnige Phasen, vor allem in Franken.
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5: Schauen wir um kurz nach 6:30 auf die A93 Regensburg Richtung Holledau. Zwischen Regenstauf und Regensburg-Kumpfmühl zäh und zwischen Pfaffensteintunnel und Regensburg-West Blockabfertigung. Die A99 Westumfahrung München Richtung Nürnberg zwischen dem Dreieck München Südwest und Dreieck Allach. 9 Kilometer Stau, eine Dreiviertelstunde. Dann die A99 München Südwest Richtung München Süd zwischen Fröttmanning Nord und Aschheim-Ismaning. 5 Kilometer Stau, hier ist eine Baustelle, macht 20 Minuten und eine Viertelstunde. Und es ist auf der B471 Oberschleißheim Richtung H zwischen Hochbrück und Ismaning hier 3 Kilometer Stau. Gute Fahrt euch!
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0: Joe und End of Beginning in Bayern 3. So, noch zweimal schlafen, dann geht's los mit der WM. Und wir machen hier, wie ihr in der Arbeit vielleicht auch, Tippspiel. Oh, das macht Bock. Ich bin ganz ehrlich, ich habe gestern während der Sendung meine Tipps für die ersten 10 Spieltage abgegeben. Und hoffentlich hat es jetzt der Chef nicht gehört. Kann nämlich auch Stress geben, das Tippen während der Arbeit. Wir klären das mal für euch, dass euch der Spaß nicht verdorben wird. Jörg Marksteiner aus der ARD Verbraucherredaktion, der sagt nämlich:
1: Während der Arbeitszeit ist das alles aber nicht erlaubt. Da ist die Rechtslage ziemlich klar. Denn wenn ich vollen Lohn bekommen will, dann, sagen Juristen, hat der Arbeitgeber auch Anspruch auf volle Arbeitsleistung. Das heißt, da kann es wirklich Ärger mit dem Chef geben. Deshalb besser vorher nachfragen, ob das mit dem WM-Tipp im Betrieb wirklich okay ist.
0: Bei uns ist es eh okay, weil der Chef nämlich mitmacht und eher sauer wird, wenn keiner tippt. Also euch viel Spaß beim Raten und beim Tippen.
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1: Um 19 Uhr mit Karl Spannenberger. Die Bundestagsabgeordneten sollen in diesem Jahr bei ihren Diäten eine Nullrunde einlegen. Die Fraktionen von Union und SPD haben diesen Vorschlag gemacht, der übermorgen Abend schon im Bundestag beraten werden soll. Man wolle in finanziell und wirtschaftlich schwierigen Zeiten ein Sparsignal an die Bevölkerung senden, heißt es. Eigentlich wären die monatlichen Diäten der 630 Abgeordneten zum 1. Juli um fast 500 Euro gestiegen. Von momentan gut 11.800 auf dann rund 12.330 Euro. Wer entwickelt künftig einen digital vernetzten Kampfjet, der auch Drohnen steuern kann? Nach dem Aus von FCAS, einem deutsch-französischen Projekt, gibt es offenbar schon länger einen Alternativplan von 8 deutschen Firmen. Infos von Stefan Liener.
2: Die Idee? Ein Kampfflugzeug der sogenannten 6. Generation, bei dem unter Federführung von Airbus wesentliche Technologien von weiteren deutschen Firmen entwickelt und zugeliefert werden. Weitere europäische Partner, etwa aus Spanien oder Schweden, sollen sich demnach ebenfalls beteiligen können. Bei den deutschen Firmen handelt es sich um Airbus zum Beispiel. Dazu kommen unter anderem der Triebwerksanbieter MTU, Liebherr als Spezialist für Fahrwerke und Klimatisierung und die Sensorik- und Elektronikanbieter Rode und Schwarz sowie Hensoldt.
1: In Deutschland nimmt die politisch motivierte Gewalt sowohl von links als auch von rechts weiter zu. Bundesinnenminister Dobrindt hat heute in Berlin die entsprechende Statistik des BKA vorgestellt. Die meisten Straftaten kommen immer noch von Rechten. Besonders stark zugenommen

0: Männer zusammen getrunken haben. Dabei sei es zu einem Streit gekommen. Die Frau habe mit diesem Streit nichts zu tun gehabt. Er selbst sei von dem anderen Mann mit einer Bierflasche bedroht worden. Deshalb habe er ihn zu Boden gebracht und geschlagen. Beiden Angeklagten wirft die Staatsanwaltschaft unter anderem schwere Körperverletzung und schweren Raub vor. Ein Urteil könnte kommende Woche fallen. Aus München, Ramona Dienauer.
1: Übermorgen beginnt die Fußball-WM mit dem Eröffnungsspiel in Mexiko statt. Kurz vor Beginn des Turniers wächst die Sorge um die Sicherheitslage in Mexiko. Bei Lehrerprotesten in der Hauptstadt hat die Polizei Sprengstoff gefunden. Wie das mexikanische Innenministerium mitgeteilt hat, hatten Demonstranten in einem Bus, mit dem sie angereist sind, 59 Sprengsätze versteckt. Seit Tagen demonstrieren radikale Mitglieder einer Lehrergewerkschaft. Sie wollen, dass eine Rentenreform zurückgenommen wird. Dabei blockieren sie Hauptstraßen in Mexiko-Stadt und haben im historischen Zentrum ein Zeltlager errichtet. Die Zeit 19.03 Uhr.
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3: Ja, heute geht ein ungemütlicher Dienstag zu Ende und die Nacht bleibt im Norden weitgehend trocken, im Süden vereinzelt Regen. Dazu gehen die Temperaturen heute Nacht zurück auf 12 bis 6 Grad rum. Der Bayern 3 Wettertrend, morgen vom Allgäu bis in den Raum Passau teils länger anhaltender Regen und einzelne Gewitter bei maximal 12 bis 19 Grad.
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3: Ein Hallo auf die Straßen. Um 4 nach 7 schauen wir auf die A99 München Südwest Richtung München Süd zwischen Fröttmanning Nord und Aschheim-Ismaning. Da gibt es gerade 5 Kilometer Stau. Etwa 20 Minuten braucht er hier länger. Dann geht's auf die B471 Oberschleißheim Richtung Haar zwischen Hochbrück und Ismaning. 3 Kilometer Stau mit 20 Minuten. Passt wie immer gescheit auf euch und aufeinander auf und natürlich viel Geduld an der Stelle, wo er es braucht.
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3: Hi, schön, dass ihr dabei seid an diesem Dienstagabend. Ich hoffe, ihr hattet einen tollen Tag. Hier in dieser Show erfahrt ihr, was so geht. Bei den Stars, trendtechnisch, musikalisch. Jetzt umarmt uns Kamrat erstmal ganz fest, beziehungsweise umarmt sich selbst. Hug yourself in Bayern 3. Habt's schön.

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6: Vielleicht habt ihr schon mitgekriegt, Madonna hat gestern einen Film rausgebracht. Gut, er ist nicht allzu lang, 14 Minuten, also eher so ein Musikvideo. Kurzfilm Confessions on a Dance Floor Part 2 ist auf jeden Fall hochkarätig besetzt mit Stars wie Sabrina Carpenter, Kate Moss, Benedict Cumberbatch. Ja, und ist eben so ein verlängertes Musikvideo, zeigt auch Szenen in so einer Toilette. Also jetzt nicht in so einem kleinen Kloabteil, sondern halt ne, in einem Vorraum von der Toilette. Und ist echt ganz cool anzuschauen. Und was halt das Verrückteste ist, Madonna erfindet sich wirklich immer wieder neu. Das ist einfach Wahnsinn. Und dabei sieht sie halt ungefähr immer noch so krass gut aus. Wir hören sie jetzt mit einem Hit, der auch heute noch voll im Trend ist und der genauso, finde ich, heute auch hätte rauskommen können. Den gibt's allerdings schon seit 36 Jahren. Madonna mit Vogue jetzt in eurem Hitradio Nummer 1 in Bayern 3.

Lola Young mit Messi in eurem Hitradio Nummer 1 in Bayern 3. Übrigens nicht unbedingt, finde ich, ein Song, zu dem man voll dancen kann, aber man kann schön mitsingen. So, jetzt geht's um den neuen Song von Olivia Dean. Da sagt sie uns, Liebe sollte leicht und fluffig sein. Also davon singt sie quasi ein neues Lied, zumindest am Anfang, ne? Also dass man natürlich schwierige Zeiten miteinander durchlebt, das wissen wir alle. Laut ihrem Song funktioniert so eine natürliche und leichte Liebe am besten, wenn beide einfach ein richtig gutes Selbstbewusstsein haben. Und die andere Person natürlich auch einfach wirklich haben wollen. Dann kann es doch ganz unkompliziert sein. So easy to fall in love. Ganz neu in Bayern 3 von der großartigen Olivia Dean.

0: Hey, sorry fürs Unterbrechen, aber bevor du hier gleich wieder deine Lieblingssongs hörst, hör erst uns zu. 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Ja, gleich gibt's wieder Musik. 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
2: Einen guten Abend auf die Straßen um 7:30. Wir schauen auf die A99 München Südwest Richtung München Süd zwischen Fröttmanning Nord und Aschheim-Ismaning. Da staut sich's gerade mit 10 Minuten Zeitverlust. Und die A99 Ostumfahrung München Richtung Nürnberg, zwischen Aschheim-Ismaning und dem Kreuz München Nord. Hier gerade Behinderungen nach einem LKW-Unfall im Baustellenbereich. Gute, vor allem sichere Fahrt euch.
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0: Ein Obacht auf der A96 Lindau Richtung München zwischen Leim und Sendling. Da sind Fahrradfahrer unterwegs. Gibt hier besonders gut Acht.
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Tiffany Harris mit Vertigo in eurem Hitradio Nummer 1 in Bayern 3. Boah, ey, und das ist eine Nummer. Gestern habe ich euch echt noch erzählt, dass Ariana Grande ja immer so eine Herzensbrecherin ist. Also weil die halt in den letzten Jahren irgendwie mit einigen Beziehungen in den Schlagzeilen war. Das ist ja auch echt so blöd, wenn man einfach berühmt ist und Leute sich dann halt auch fürs Privatleben interessieren und es halt auch mitbekommen. Und dann, wie gesagt, gibt's halt viele Schlagzeilen. Zuletzt, weil sie ihren Ehemann für den Schauspieler Ethan Slater verlassen hat. Die beiden haben sich bei Wicked bei den Dreharbeiten kennengelernt. Und er hat übrigens auch seine Frau verlassen. Ja, und heute kommt dann die Meldung, auch die beiden sind jetzt wieder getrennt nach fast 3 Jahren. Aber wohl irgendwie noch freundschaftlich unterwegs. Ich finde ja wirklich, das geht erst, wenn die leidenschaftlichen Gefühle wirklich weg sind. Aber die werden es schon wissen. Und Ariana Grande kann sich quasi mit ihren Songs selber drüber hinweg trösten. Sie hat mich wirklich die besten Liebeskummer-Songs No Tears Left to Cry hören wir von ihr in Bayern 3.

Man weiß es natürlich nicht, aber ich bin mir ziemlich sicher, Whitney Houston wäre voll fein damit, also mit der Version, die Callum Scott da aus ihrem Song gemacht hat. I Wanna Dance With Somebody. Hier in Bayern 3 das Remake. Und remaken, also alte Sachen auch vielleicht neu machen, ihnen ein neues Leben geben, das ist ja eh so ein Trend, ne? Vor allem beim Vintage-Shoppen zum Beispiel. Da werde ich eine Situation nie vergessen, es war vor mittlerweile schon ein paar Jahren und ich habe das hier auch schon mal erzählt. Aber mein Gott, man muss seine Traumata auch immer wieder aufleben lassen, um sie zu verarbeiten. Also, und zwar war ich eben vor ein paar Jahren mal mit einer Freundin in so einem Luxusmarken-Gebrauchtwarenladen. Das ist wirklich null mein Ding. Ich fand dann aber so eine Tasche ganz cool und die Verkäuferin meinte so, ja, die kostet 3. Und ich so, das muss ich mir überlegen. Ich bin dann rausgegangen und meinte zu meiner Freundin, boah, 300 Euro für so eine Tasche, das ist schon arg, oder? Und sie so, Kada, die kostet 3000 Euro. Wow. Das war halt auch irgendwie so ein Chanel oder Gucci oder Prada. Keine Ahnung, mir gefällt High Fashion, muss ich ganz ehrlich sagen. Dann vielleicht doch lieber als Song, wie der zum Kinofilm Der Teufel trägt Prada 2 von Lady Gaga. Fun Fact, die hat ja auch in House of Gucci mitgespielt und macht jetzt den Song zum Prada-Film. Zusammen mit Doji hören wir sie jetzt mit Runway in Bayern 3. Habt einen schönen Dienstagabend.

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2: Um 20 Uhr mit Karl Spannenberger. Die Bundestagsabgeordneten wollen in diesem Jahr auf ihre turnusgemäße Diätenerhöhung verzichten. Das hat das ARD-Hauptstadtstudio erfahren. Und demnach soll bereits übermorgen Abend im Bundestag darüber beraten werden.
3: Die Entscheidung hat sich schon länger angedeutet. Auch Grüne, AfD und Linke sind dafür, die Anhebung der Politikerbezüge in diesem Jahr auszusetzen. Eine Mehrheit ist damit in jedem Fall sicher. Ohne einen solchen Parlamentsbeschluss hätten die Politiker zum 1. Juli automatisch knapp 500 Euro mehr Geld bekommen und damit rund 12.330 Euro im Monat. Mit der Streichung wollen die Regierungsfraktionen ein Sparsignal an die Bevölkerung senden in wirtschaftlich schwierigen Zeiten. Chris Berdrow, Berlin.
2: Die USA haben angekündigt, den Iran wieder militärisch anzugreifen. Das hat Präsident Trump auf seinem sozialen Netzwerk geschrieben. Seine Begründung, der Iran habe in der Straße von Hormus einen Militärhubschrauber der USA abgeschossen. Das US-Militär äußert sich aber zurückhaltender zu dem Vorfall. Die Ursache für den Absturz werde noch untersucht. Beide Soldaten, die an Bord waren, seien wohl auf. Erst vor wenigen Stunden hatte US-Präsident Trump noch gesagt, dass in den kommenden Tagen eine dauerhafte Waffenruhe mit dem Iran geschlossen werden könnte. Der US-Tech-Riese Meta darf andere KI-Anbieter nicht von seinem Messenger-Dienst WhatsApp ausschließen oder ihnen nur gegen Gebühr Zugang gewähren. Das hat die EU-Kommission entschieden und Meta 5 Werktage Zeit gegeben, das technisch Nötige zu veranlassen. Streit über die KI. Katrin Schmidt in Brüssel erklärt die Hintergründe.
4: Die meisten Nutzerinnen und Nutzer kennen WhatsApp als Messenger-Dienst für private Chats. Aber auch Unternehmen nutzen den Dienst. Verbraucherinnen und Verbraucher können darüber den Kundendienst kontaktieren oder Bestellungen aufgeben. Dahinter steckt dann meistens ein KI-Chatbot. Meta hat daraus inzwischen ein Geschäftsmodell gemacht und kassiert Gebühren von den Unternehmen. Nachdem der Konzern sogar zunächst reinen KI-Anbietern, die sich die Reichweite von WhatsApp zunutze machen wollten, die technische Schnittstelle gesperrt hatte und dann auf Druck der EU-Kommission wieder freigeben musste. Heute kommt die EU-Kommission zu dem Schluss, dass auch die Gebühr einer Art Sperre gleichkommt und damit womöglich gegen EU-Wettbewerbsrecht verstößt.
2: Mehrere Tage saß auf der griechischen Ferieninsel Kreta ein deutscher Tourist in

0: Burkhardt ist in Mühldorf am Inn geboren. Ihre größten sportlichen Erfolge sind Olympiasilber als Anschieberin im Zweierbob in Peking 2022 und bei den Olympischen Sommerspielen 2024 in Paris die Bronzemedaille mit der 4x100 Meter Sprintstaffel. Und noch zum Fußball. Die Nationalmannschaft der Frauen hat in der WM-Qualifikation mit 2:0 in Slowenien gewonnen. Qualifiziert für die WM waren die DFB-Spielerinnen aber auch schon vorher. 20.03 Uhr.
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2: Ja, das war ja was, heute an dem Dienstag. Meine Mama in Mittelfranken hat gemeint, es hätte ruhig ein wenig mehr Regen dürfen. Im Süden war es genug Regen oder auf jeden Fall einiges. Und so geht's auch weiter. Also im Norden bleibt es weitgehend trocken, auch in der Nacht. Im Süden vereinzelt Regen. Dazu gehen die Temperaturen zurück auf 12 bis 6 Grad. Der Bayern 3 Wettertrend. Morgen vom Allgäu bis in den Raum Passau teils länger anhaltender Regen und einzelne Gewitter bei maximal 12 bis 19 Grad rum.
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2: Ein Hallo auf die Straßen um 7:58. Wir schauen auf die A8 Salzburg Richtung München zwischen Hoferdinger Forst und dem Kreuz München Süd. Da kommt es wegen Bauarbeiten voraussichtlich bis um 6 Uhr morgens mehrfach zu kurzfristigen Sperrungen. Passt wie immer gescheit auf euch und aufeinander auf. Gute Fahrt.
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2: Hi, schön, dass ihr dabei seid an diesem Dienstagabend und gleich gibt's für euch einen bayerisch-australischen Mix. Also sowas hört man hier auch nicht aller Tage und dann ist das auch noch ein BR-Popradar, also Künstler hier aus der Region, dürft ihr gespannt sein. Jetzt geht's erstmal rein mit Lord und Royals in eurem Hitradio Nummer 1.

0: Ed Sheeran in Bayern 3 und jetzt wird's regional.
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0: Also, vielleicht wird's nicht ganz regional. Bei den Jungs von 1998 hat Gitarrist Markus nämlich eine besondere Definition von Heimat.
3: Heimat ist so ein bisschen da, wo man sich gerade wohlfühlt. Also ich bin halb Australier, halb Bayer und für mich ist das beides Heimat auch.
0: Ja, kann man ja auch machen, klar, bei halb Australier. Kilian hat uns mal erzählt, wie eigentlich der Bandname entstanden ist.
4: 1998 ist eigentlich so entstanden, dass wir damals einen Namen gebraucht haben. Und wir sind beide 98er Jahrgänge, fanden eine Zahl eigentlich ganz lässig als Bandnamen. Und so wurde es dann 1998.
0: Richtig cool. Die beiden kennen sich eben schon seit der Grundschule, machen jetzt seit 8 Jahren zusammen Musik und waren auch schon zusammen reisen. Und da ist auch der neueste Song von ihnen entstanden.
4: Breeze ist tatsächlich auf einem Roadtrip in Australien entstanden, auch ein bisschen aus Verzweiflung heraus, weil unser Auto eine Panne hatte und wir auch irgendwie keine guten Songideen hatten. Und dann haben wir auf so einem Steg gejammt. Eine Surferin kam auf uns zu und hat uns gefragt, was das für ein Song war. Und das war ja bis dahin nur so ein Jam und wir wussten, okay, lass uns daraus einen Song machen, lass diesen Vibe, dieses Gefühl von einem Roadtrip, du bist ein bisschen lost, einen Song packen. Ja, und das wurde dann Breeze.
0: Und den hören wir jetzt, unser Newcomer der Woche, 1998 aus München mit Breeze in Bayern 3.

1998 oder 1998, Gitarrist Markus meint, man kann beides sagen, egal auf Deutsch oder Englisch. Eine Band aus München, unsere Newcomer der Woche im BR-Popradar mit Breeze. Hätten Sie wahrscheinlich auch nicht gedacht, dass die mal von Nelly Furtado laufen.

0: Kato und John, Turn the Lights Off, ein Song von 2010, der gerade wieder voll angesagt ist. Hey, und vielleicht ist es ja ein Thema, das euch auch immer wieder beschäftigt, ob in generierten Videos auf Instagram und Co. oder weil wir halt auch Hilfe irgendwie brauchen, so beim Briefe schreiben, Kündigungen und so weiter. Künstliche Intelligenz ist schon längst bei den meisten von uns im Alltag eingezogen, ob freiwillig oder nicht. Und vielleicht nutzt ihr ja selber ChatGPT, Gemini, Perplexity und wie sie alle heißen. Und es ist was es ja aber schon längst gibt, sind ja virtuelle Sprachassistenten, ne? Also wie so Amazons Alexa oder bei Apple ist es Siri. Und da muss man einfach sagen, ich glaube, dass jeder von uns schon mal dann verzweifelt, also wer es nutzt. Da gibt es nämlich doch häufiger Missverständnisse. Aber unser Korrespondent in San Francisco, Nils Dahms, der weiß, bald gibt es da vielleicht Abhilfe. Es gibt nämlich eine Siri-KI, die dann sogar unsere Nachrichten checken kann.
1: Also wir können zum Beispiel sagen, hey Siri, Mama hat doch letztes Wochenende dieses Kuchenrezept geschickt. Wie geht das denn nochmal? Und was brauchen wir außerdem dazu, um eine schöne WM-Party zu machen? Man kann Mama natürlich auch einfach anrufen, aber Siri KI kann das jetzt wohl machen.
0: Ich bin da noch ein wenig skeptisch, weil ich finde echt, dass, wie gesagt, es gibt viele Missverständnisse. Ich habe das Gefühl, die checken gar nichts, was irgendwie auch gut ist, weil man merkt, okay, das ist halt doch nicht menschlich. Kann aber natürlich auch praktisch sein. Und wie immer bei KI macht es dann auch wegen Gänsehaut, gell? Und zwar nicht die gute Gänsehaut. Wird übrigens bei iOS 27 dann funktionieren.
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2: Einer nur auf die Straßen, 8:30 haben wir es und wir schauen auf die A8 Salzburg Richtung München zwischen Hoferdinger Forst und dem Kreuz München Süd. Da kommt es wegen Bauarbeiten voraussichtlich bis um 6 in der Früh mehrfach zu kurzfristigen Sperrungen. Das war's aber schon wieder. Passt wie immer gescheit auf euch und aufeinander auf. Gute Fahrt.
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The Ting Tings mit Shut Up and Let Me Go in eurem Hitradio Nummer 1 in Bayern 3. Magnete spielen ja in unserem Leben eine richtig große Rolle. Wissen viele von uns vielleicht auch nicht, bedenkt man auch nicht. Es sind in ganz viel Elektronik verbaut. Ich weiß noch, als mein Bruder Michi mal als Kind so ein Radiogerät auseinandergelegt hat und dann mit den Magneten da drin gespielt hat. Ja, und seitdem, immer wenn ich irgendwie Magnete höre, dann muss ich dran denken, dass die ja voll viel bei uns unterwegs sind. Und The Bowser haben einen Song dazu gemacht. Allerdings über die magnetische Anziehung. Magnetic hören wir jetzt in Bayern 3 in eurem Hitradio Nummer 1.

0: Provinz mit Walzer in eurem Hitradio Nummer 1 in Bayern 3. Falls ihr noch nie auf eine Dating-App wart, bei manchen kann man so lustige Sachen ausfüllen, sowas wie unnützes Wissen, das ich liebe. Und da haben meine Freundinnen jetzt immer den Auftrag, mir das doch zu erzählen, wenn sie da irgendwas Lustiges sehen. Und da habe ich tatsächlich jetzt ein Bild zugeschickt bekommen, hatte jemand in seinem Profil und es stimmt auch. Und zum Ende dieser Sendung geben wir euch ja gerne mal so ein unnützes Wissen Fun Fact mit. Also Obacht, von einem Profil, das ich nicht kenne. Magermilchjoghurt enthält alle Vokale in alphabetischer Reihenfolge des Wort. Also A, E, I, O, U. So. Und jetzt, ich weiß nicht, wann man zuletzt das Wort Magermilchjoghurt verwendet hat im allgemeinen Sprachgebrauch, aber das ist bestimmt ein unnützes Wissen, das sich irgendwann auszahlt. Damit übergebe ich ab 21 Uhr an Sascha Selemann.
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2: Um 21 Uhr mit Karl Spannenberger. Die Abgeordneten des Bundestags wollen ein Zeichen setzen an die Bevölkerung und auf ihre Diätenerhöhung zum 1. Juli verzichten. Das hat das ARD-Hauptstadtstudio erfahren. Demnach haben die Fraktionen von Union und SPD einen entsprechenden Vorschlag gemacht. Die anderen Fraktionen sind damit einverstanden. Es geht um ein monatliches Plus von rund 500 Euro, das nun doch nicht kommen soll.
3: Noch in dieser Woche wird sich der Bundestag zum ersten Mal mit dem Gesetzentwurf der Regierungsfraktionen dazu beschäftigen. Für den späten Donnerstagabend steht das Thema auf der Tagesordnung des Parlaments. Aus der Koalition heißt es, dass wegen der angespannten Lage Reformen notwendig seien, auf die Bürger kämen dadurch Belastungen zu. Es sei deshalb ein Gebot der Glaubwürdigkeit, dass auch die Abgeordneten einen Beitrag zu den Einsparungen leisten. Chris Berdrow, Berlin.
2: Politisch motivierte Gewalttaten haben zugenommen in Deutschland, von links wie rechts. Das steht in der neuen Statistik des BKA, die Bundesinnenminister Dobrindt vorgestellt hat. Demnach haben linksextremistische Gewalttaten besonders stark zugelegt. Die meisten Delikte werden aber immer noch von Rechtsextremen begangen. Im BR-Fernsehen nannte der bayerische Innenminister Herrmann zwei Gründe dafür.
4: Wir haben eine echte Zunahme von solchen Delikten, aber es ist auch die Sensibilität bei vielen Beteiligten, auch bei den potenziellen Opfern, größer geworden. Es wird mehr angezeigt, als das früher der Fall war. Und wir haben auch den speziellen Effekt, dass es infolge des Bundestagswahlkampfes hier zu verstärkten Auseinandersetzungen gekommen ist, die dann nach der Bundestagswahl doch wieder abgeflaut sind.
2: Die Ukraine soll so schnell wie möglich Mitglied der Europäischen Union werden. Dafür haben sich die Regierungschefs von 8 nordischen und baltischen Staaten ausgesprochen. Und zwar bei einem Gipfeltreffen in der estnischen Hauptstadt Tallinn. Auch der ukrainische Präsident war dabei. Litauen, Lettland, Estland, Finnland, Schweden, Norwegen, Island und Dänemark wollen sämtliche Kapitel der Beitrittsverhandlungen mit Kiew noch im Juni oder Juli eröffnen. Das US-Unternehmen für künstliche Intelligenz Anthropic hat eine erste Version seines umstrittenen KI-Modells Mythos veröffentlicht. Die Version namens Fable 5 werde für die breite Öffentlichkeit in ihren Funktionen allerdings eingeschränkt, teilte Anthropic mit. Verfassungsschützer und Sicherheitsexperten hatten davor gewarnt, dass kriminelle Mythos für Cyberangriffe nutzen könnten. Zum Sport. Halbfinale in der Basketball-Bundesliga. Spiel 5 zwischen Alba Berlin und den Bamberg Baskets. 2:2 steht es nach den Spielen. Wer heute gewinnt, steht im Finale der Bundesliga. Live zum Spiel mit Nikolaus Hillmann.
5: Schwierige Phase für Bambergs Basketballer zu Beginn des zweiten Viertels hier in Berlin vor 8600 Zuschauern in der ausverkauften Spiele.

0: Rennen fürs Bayern Rheinland. Morgen geht's nachts weiter, vor allem vom Allgäu bis nach Passau rein. Auch sonst viele Wolken. Donnerstag auch nochmal mehr Wolken als Sonne und zwischendrin kleine Gewitter bei 15 bis 21 Grad. Am Freitag wird's ganz schön windig.
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0: Servus Autofahrer, die A7 Würzburg Richtung Ulm ist zwischen Wörnitz und Kreuzfeuchtwangen-Crailsheim gesperrt, da steht ein kaputter LKW. A8 Salzburg-München zwischen Hofoldinger Forst und Kreuzmünchen Süd kommt es wegen Bauarbeiten bis wahrscheinlich 6 Uhr früh mehrfach zu kurzfristigen Sperrungen. Ansonsten alles gut.
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0: So, jetzt reicht's. Jetzt gehe ich gleich zum Kaugummi-Automaten und hol so einen Plastikring. Und dann stupse ich sie auf Facebook an und frag sie, ob sie jetzt eigentlich schon ihren Ehemann gefunden hat. Wenn nicht, also, ich wäre dabei.
3: 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Sie sucht seit Monaten ihren Ehemann. Where's my husband? In Bayern 3.

Eric Prince und Call on Me, hier ist mein Reim. Mal ganz kurz. Bitte mal ganz kurz um 14 Minuten nach 9. Es gibt wirklich nichts, was Max Giesinger und der Olmer da gemeinsam haben. Okay, außer vielleicht, dass beide Männer sind, im Deutschpop schon ganz schön oben an der Spitze waren und vielleicht haben sie auch noch das gleiche Sternzeichen. Keine Ahnung. Ist ja auch wurscht, aber hallo, der eine schreibt seit 15 Jahren Songs darüber, wie sehr er auf der Rohrs ist, auf gut Borisch. Und keine einzige Frau hält's aus. Und der andere kommt aus dem Chiemgauer Land. Er liebt eigentlich die Akustikgitarre und das Easy Life, aber er schreibt Partyhymnen, die mittlerweile sogar im Bierkönig auf Mallorca laufen. Also, und dann posten die letzte Woche ein Reel, wo sie zusammen in der Münchner U-Bahn stehen und ihren gemeinsamen Song ankündigen. Geil! Ich find's mega geil. Also komm, hier sind Max Giesinger und der Olmer da in einem Song. Dass ich das noch erleben darf, hier ist Großstadt, neu in Bayern 3.

0: Imogen Heap und Headlock. Hier ist Bein rein. Und stell dir vor, du schreibst einen der schönsten Songs deiner Musikkarriere. Du weißt einfach, das ist er. Du weißt direkt nach der Studiosession, das ist der Song, auf den die Welt gewartet hat. Und dann passiert
1: nichts.
0: Du bringst den Song raus, kein Radiosender spielt ihn. Auch sonst verpufft irgendwie alles. Du bist einfach nur mega flabbergasted, wie man auf Englisch sagt oder auf Bordisch sagt man. Geiz, Klotze, Filmfall, Nummer 9, das gibt's doch nicht. Und dann kommt diese eine Mail von den Amazon Prime Regisseuren, die sagen, die wollen diesen Song für ihre neue Eishockey-Romantik-Serie. Keine Ahnung, ich habe sie noch nicht gesehen. Heißt Off-Grid, aber anscheinend hat dieser besagte Song jetzt über 888% mehr Streaming-Zahlen. Nur weil er der Titelsong dieser Serie ist. Und boom, jetzt läuft er auch bei uns in Bayern 3. Ich freue mich total, weil The Beaches echt eine tolle Band sind und ja, es ist wirklich ein Song, den schreibt man vielleicht nur einmal in seiner Musikkarriere. Hier sind The Beaches und Edge of the Earth. 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
1: Servus Autofahrer, die A7 Würzburg Richtung Ulm ist zwischen Wörnitz und Kreuzfeuchtwangen-Crailsheim gesperrt. Da steht ein kaputter LKW und die A8 Salzburg-München noch zwischen Hofoldinger Forst und Kreuzmünchen Süd kommt es wegen Bauarbeiten bis morgen früh mehrfach zu kurzfristigen Sperrungen. Gute Fahrt euch jetzt mit Felix Jähn und Pride in Bayern 3. 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

Sum 41 und Best of Me. Hier ist Bayern 3 und Sara Larsson, die Sängerin aus Schweden, die kann einfach machen, was sie will, weil alle sie gerade wollen. Ist ja nicht so, als hätten wir sie die letzten 10 Jahre nicht auf dem Schirm gehabt, aber als vor ein paar Wochen auf einmal ganz Social Media wieder voll war mit ihr und ihrem Riesenhit Lush Life, da sind alle durchgedreht und jetzt ist sie, glaube ich, wieder in den Top 5 der größten Popsängerinnen auf dieser Welt. Zumindest kommt es mir so vor. Ich sehe überall Sara Larsson. Gestern war ich im Elektrofachmarkt, es läuft Lush Life. Ich gehe in den Aufzug, es läuft Lush Life. Ich sitze im Auto, ich höre Bayern 3, es läuft Lush Life. Ja, wir freuen uns, dass sie die ganze Aufmerksamkeit wieder hat. Jetzt kann sie einfach neue Musik rausbringen, weil die Leute sie halt schon kennen. Hier ist Sara Larsson für euch und Midnight Sun. Neu am Abend, hier bei uns in Bayern 3.

0: Young Blood über die neue Liebe. Tissues, hier ist Bayern 3 und kleiner Gruß aus der Bayern 3 Musikredaktion. Es gibt bis heute nur einen Song, den man immer dann, wenn es gefühlt nicht aufhört zu regnen in Bayern, den in Selemans Sendeplan packt. Und gleichzeitig ist es jedes Mal wieder so schön, weil der Song einfach besonders ist und bis heute einfach gut tut, wenn man sich den ganz entspannt anhört. Früher haben wir den immer auf dem Radl gehört, wenn wir mit dem Discman in der Hosentasche bei Regen heimgefahren sind und bei jedem Huckel hat der Song kurz geruckelt. Wisst ihr noch? Das waren Probleme. Die CD-Hänger beim Radlfahren. Aber jetzt nicht mehr. Jetzt läuft der garantiert ruckelfrei bei uns. Ein Toast auf den Regen, gerade in Bayern-Rheinland. Hier ist der Freundeskreis mit ANNA in Bayern-Rhein.
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2: Mit 180 rasen sie an meinem Balkon vorbei, sammeln sich hoch in der Luft, jagen, gleiten, segeln und feiern ihre Screaming-Partys. Seit Mai sind die Mauersegler wieder da. Morgens und abends kreisen sie über den Häusern der Nürnberger Südstadt. Von meinem Balkon aus beobachte ich ihre tollkühnen Flugmanöver und höre ihr schrilles, langgezogenes Sri. Mich faszinieren diese Vögel. Immer in der Luft. Leicht und unbeschwert sieht das aus von hier unten. Ich selbst fühle mich oft so erdenschwer, so festgeklebt an der Arbeit, an meiner Wohnung, am Besitz, an den Sorgen. Machen sich Mauersegler eigentlich Sorgen? Ich meine, sie sorgen füreinander, sie leben monogam, sie sorgen für ihren Nachwuchs und sie sorgen für sich selbst. Im Sommer sind sie bei uns auf der Nordhalbkugel und wenn es kühl wird, fliegen sie nach Afrika. Aber sie machen sich keine Sorgen, ob ihr Altbau vielleicht demnächst renoviert wird und sie im kommenden Frühjahr keine Bruthöhle mehr finden, so wie ich das gern mache. Was wird, wenn? Was wird, wenn ich der Chefin von meinen Veränderungswünschen erzähle? Was wird, wenn meine 90-jährige Mutter stürzt? Seht euch die Vögel an. Sie säen nicht, sie ernten nicht, sie sammeln keine Vorräte und euer Vater im Himmel ernährt sie doch, sagt Jesus. Vertrauen, das wär's. Vertrauen, dass die Luft trägt. Vertrauen, dass mich einer trägt. Mach dir keine Sorgen.
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3: Um 22 Uhr mit Karl Spannenberger. Die Diäten der Bundestagsabgeordneten werden in diesem Jahr höchstwahrscheinlich nicht erhöht. Die Fraktionen von Union und SPD haben den Vorschlag gemacht, auf die eigentlich fälligen 500 Euro mehr zu verzichten. Alle anderen Parteien sind einverstanden. Chris Berdrow berichtet.
4: Aus den Regierungsfraktionen heißt es, dass es ihnen darum geht, ein Signal an die Bevölkerung zu senden in wirtschaftlich schwierigen Zeiten. Die Politiker verweisen auf die geplanten Reformen, die im Laufe des Jahres ja noch kommen sollen und die mit Belastungen verbunden sein werden. Bei der Pflege kann es zu Einschnitten kommen, beim Elterngeld wird darüber diskutiert, die vereinbarte BAföG-Erhöhung könnte ausfallen. Die ganzen Stichworte sind ja bekannt und die Regierungsfraktionen sagen deshalb, es ist ein Gebot der Glaubwürdigkeit, dass auch die Abgeordneten einen Beitrag zu den Einsparungen leisten.
3: Das Aus für das deutsch-französische Kampfjet-Projekt FCAS ist auf heftige Kritik gestoßen. Der belgische Ministerpräsident De Wever sprach von einer so wörtlich kompletten Dummheit. Das Bundesverteidigungsministerium prüft derweil Alternativen. Eine Option könnte nach Aussage von Minister Pistorius eine Rüstungsallianz unter deutscher Führung durch Airbus sein, die einen neuen Kampfjet der sechsten Generation plant. Beteiligt sind daran 8 Unternehmen, unter anderem aus Bayern, aber auch Partner aus Schweden und Spanien. Pistorius nannte darüber hinaus 3 weitere Optionen, unter anderem weitere F-35-Kampfjets aus den USA zu bestellen. US-Präsident Trump wirft dem Iran vor, in der Nacht einen US-Kampfhubschrauber über der Straße von Hormus abgeschossen zu haben. Trump droht auf seiner Social-Media-Plattform mit Vergeltung.
5: Das US-Zentralkommando hatte zuvor gemeldet, dass 2 US-Soldaten nach einem Hubschrauberabsturz in der Nähe der Küste des Omans gerettet worden seien, sprach aber nicht von einem Abschuss. Anders als Trump, der sich aber auf Militärinformationen bezieht und betont, die beiden Piloten des Kampfhubschraubers seien nicht verletzt worden, dennoch müssten die USA gezwungenermaßen auf diesen Angriff reagieren. Kurz zuvor hatte Trump erneut mitgeteilt, dass ein Friedensabkommen kurz bevorstehe. Er gehe davon aus, dass es in wenigen Tagen einen Deal mit dem Iran gebe. Katharina Fuß, Washington.
3: Der Social-Media-Konzern Meta muss bei seinem Nachrichtendienst WhatsApp auch andere KI-Assistenten erlauben. Die EU-Kommission hat dem US-Konzern 5 Werktage Zeit gegeben, die Änderungen umzusetzen. Erst hatte Meta auf WhatsApp nur die eigene KI erlaubt, nach Aufforderung der EU-Kommission dann auch andere Anbieter, aber nur gegen eine Gebühr. Zum Sport. Spiel 5 im Halbfinale der Basketball-Bundesliga und es geht darum, wer ins Finale kommt. Alba Berlin oder die Bamberg Baskets. Doch für Bamberg sieht es alles andere als gut aus. Live in die Schlussphase mit Nikolaus Hillmann.
6: Es wird schwer für die Bamberger, dieses Spiel hier in Berlin noch zu drehen. 2 Minuten sind es noch im dritten Viertel und Bamberg liegt deutlich hinten. 39 zu 67, das sind 28 Punkte Rückstand. Und es macht nicht den Eindruck, als sollten sie es schaffen, das in der verbleibenden Spielzeit noch irgendwie aufholen zu können. Ein verkorkstes zweites Viertel legte die Grundlage für diesen großen Rückstand. Schade eigentlich, man hat großartig gekämpft in dieser Serie. Liegt aber nun in Berlin deutlich zurück.
3: Im Finale wartet dann vermutlich auf Alba Berlin der FC Bayern Basketball. Die Uhrzeit 22.03 Uhr.
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7: Ach ja, ist eigentlich ganz einfach. Im Norden gibt es ein bisschen trockenes Wetter, im Süden gibt es ein bisschen nasses Wetter.

0: Also dafür, dass der Song End of the World heißt von Miley Cyrus, ist der ganz schön hoffnungsvoll.
1: Noch ist es nicht soweit. Noch ist das Ende nicht da.
0: Ich werde senden bis zum bitteren Ende. Ich schwöre euch, dass ich hier im Studio sitzen werde, wenn es so ist. Aber bis dahin, End of the World, Miley Cyrus in Bayern 3.

Two Colors mit Love Fool, hier ist Bahn 3. Und es gibt auch so Momente im Leben, da weiß man irgendwie nicht, bin ich jetzt eigentlich nur noch der Beifahrer hier? Und wie geht es eigentlich nochmal, dieses Flugzeug zu steuern? Sag mal, bin ich nicht der Pilot eigentlich? Hä? Sowas passiert immer dann, wenn man in so einen Autopiloten wechselt. Wenn jeder Tag irgendwie an einem vorbeizieht. Man arbeitet, man kommt nach Hause, man arbeitet, man kommt nach Hause. Wochenende am See liegen, irgendwie auch nicht das Gelbe vom Ei. Man arbeitet wieder, man kommt wieder nach Hause. Es ist der Automatismus des Lebens. Ist uns allen schon passiert und dann muss ich zum Beispiel immer zu meinem Opa fahren, weil der die Kunst des Lebens irgendwie verstanden hat. Der zeigt mir zum Beispiel die Hummeln an seinem Bergsalbei, der da wächst an der Terrasse. Er sagt, schau's oh, wie schön die sind. Oder der zeigt mir die blaue Holzbiene, die gerade mit der Wollbiene kämpft. Dann machen wir Brotzeit, er sagt, buh, es gibt nichts Schöneres als einen guten Kass, einen gescheiten Salat. Dann fotzt sie die recht her, vor lauter Freude. Dieser Mann, der hat es einfach kapiert, wie man diese kleinen Dinge im Leben sieht und auch schätzt. Und dann bin ich wieder eingerenkt und der Pilot meines eigenen Flugzeuges. Danke, Opa, dass es dich gibt. Vielleicht sollte Alex Warren auch mal beim Opa vorbeischauen. Und der ist gerade leider auch irgendwie nur der Passenger seines Lebens, der Beifahrer. Also einfach nur Beifahrer. Kim's vorbei auf der Brotzeit, Alex. Wir sind da. Hier ist Passengers für euch. Alex Warren, 9 in Bayern.

kurz habe ich mich ein bisschen verquatscht draußen mit den Nachrichtenkollegen. Bin hier reingehechtet. Wobei eher reingekarpft. Mit 100 Kilo hechtet es nicht so leicht. Hier ist Bein 3. Und weißt du, wann du es geschafft hast? Wenn du so krass bist, dass es um dich und dein Leben Verschwörungstheorien gibt. Und zwar nicht diese kruden, bescheuerten Verschwörungstheorien von wegen Ariana Grande wäre ein Echsenmensch oder Xavier Naidoo, balla. Nee, das ist alles Quatsch. Nein, wenn du einfach nichts machst und die Menschen sich was zusammenreimen. Jetzt hat Taylor Swift letzten Freitag den neuen Titelsong für den Toy Story Kinofilm rausgebracht. Der lief auch hier bei uns in Bayern 3 und die sogenannten Gossip-Experten in den USA, die behaupten jetzt, ja, das hat die alles nur gemacht, um heimlich zu heiraten. Also komm, das glaubst du ja wohl selber nicht. Die reichste Musikerin der Musikgeschichte mit 2 Milliarden Dollar auf dem Konto wird nicht klammheimlich an genau dem Wochenende heiraten, an dem Dua Lipa das auch macht. Forget it. Bin ich mir 100% sicher, dass es da wahrscheinlich so ein Livestream geben wird mit einem fetten Sponsor. Präsentiert von, weiß ich nicht. Ich denke mir jetzt nichts aus. Damit sie da auch mal abcashen kann, nochmal die gute Taylor. Hier ist sie für euch, die hoffentlich noch nicht verheiratete Taylor Swift. Oder muss ich jetzt schon Taylor Kelsey sagen? Ich weiß es nicht. Hier ist Taylor Swift und Opalite in Bayern 3.

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1: Servus Autofahrer, die A8 Salzburg-München wird zwischen Hofeldinger Forst und Kreuz München Süd wegen Bauarbeiten gesperrt. Bis morgen früh immer wieder, aber das halten wir aus.
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2: Was machen die Jungs von Bruckner aus Regensburg? Also erstmal verdammt gut aussehen in ihren Reels auf Instagram. Oh mein Gott, jedes Mal, wenn mir der Sänger reingespielt wird in den Algorithmus, dann will ich nach Istanbul fliegen und diesen Geheimratseckenjob machen, wo sie dir dann irgendwelche Rückenhaare ausrupfen und am Hirn einpflanzen. Der hat so volles Haupthaar, da bin ich neidisch. Aber jetzt mal nicht so oberflächlich. Klar machen die Jungs top Musik. Sie kommen aus Regensburg, sie gehen auf Tour, Insta und TikTok läuft auch ganz gut. Was soll man sagen? Eine blühende Karriere und das Haar wächst auch noch an den richtigen Stellen. Ich glaube, das dauert noch ein paar Jahre, bis Jakob, der Sänger, Ohrenhaare bekommt. Glaub mir, Jakob, irgendwann ist es soweit. Dann stehst du mit dem Feuerzeug vom Spiegel und fackelst dir selber deine Ohrenhaare ab. So mache ich das immer. Und es gibt einen sehr schönen neuen positiven Song von Bruckner aus Regensburg. Gute Dinge im BR Popradar.

David Guetta, Teddy Swims mit Gone, Gone, Gone. Hier ist Band 3, da muss ich nicht viel zu sagen. Es ist einer der größten Songs, der je von einem Rapper geschrieben wurde. Das Thema ist sehr tough. Das Musikvideo ist noch viel krasser, finde ich auch. Und wenn der Song ziemlich düster und destruktiv ist, am Ende des Tages, es sind trotzdem 6 Minuten 39 Rap-Geschichte. Darum bin ich jetzt ruhig. Und ihr hört Eminem zusammen mit Dido und Stan. Das ist immer noch geil. In Bayern Z3, die Nummer 1. Das sind wir, Bayern 3.

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1: Um 23 Uhr mit Karl Spannenberger. Die Bundestagsabgeordneten wollen in diesem Jahr auf ihre turnusgemäße Diätenerhöhung verzichten. Das hat das ARD-Hauptstadtstudio erfahren. Demnach soll bereits übermorgen Abend im Bundestag darüber beraten werden.
2: Die Entscheidung hat sich schon länger angedeutet. Auch Grüne, AfD und Linke sind dafür, die Anhebung der Politikerbezüge in diesem Jahr auszusetzen. Eine Mehrheit ist damit in jedem Fall sicher. Ohne einen solchen Parlamentsbeschluss hätten die Politiker zum 1. Juli automatisch knapp 500 Euro mehr Geld bekommen und damit rund 12.330 Euro im Monat. Mit der Streichung wollen die Regierungsfraktionen ein Sparsignal an die Bevölkerung senden in wirtschaftlich schwierigen Zeiten. Chris Berdrow, Berlin.
1: In Deutschland nimmt die politisch motivierte Gewalt sowohl von links als auch von rechts weiter zu. Bundesinnenminister Dobrindt hat heute in Berlin die entsprechende Statistik des BKA vorgestellt. Die meisten Straftaten kommen immer noch von Rechten. Besonders stark zugenommen haben aber die Gewalttaten mit linkem Hintergrund, zum Beispiel Anschläge gegen kritische Infrastruktur. Insgesamt gab es voriges Jahr fast 86.000 politisch motivierte Straftaten, was einen neuen Höchststand bedeutet. Die USA haben angekündigt, den Iran wieder militärisch anzugreifen. Das hat Präsident Trump auf seinem sozialen Netzwerk geschrieben. Seine Begründung, der Iran habe in der Straße von Hormus einen Militärhubschrauber der USA abgeschossen. Das US-Militär sagte erstmal nur, der Vorfall werde untersucht. Beide Piloten seien wohlauf. Irans Parlamentspräsident und Verhandlungsführer Ghalibaf warnte die USA wiederum davor, ihre Verpflichtungen zu brechen. Der iranische Außenminister Araghchi teilte mit, ein Abzug der US-Truppen wäre die beste Option, um Risiken zu verringern, wie den Absturz des Hubschraubers. Der US-Tech-Riese Meta darf andere KI-Anbieter nicht von seinem Messenger-Dienst WhatsApp ausschließen oder ihnen nur gegen Gebühr Zugang gewähren. Das hat die EU-Kommission entschieden und Meta 5 Werktage Zeit gegeben, das technisch Nötige zu veranlassen. Streit über die KI? Katrin Schmidt in Brüssel erklärt die Hintergründe.
3: Die meisten Nutzerinnen und Nutzer kennen WhatsApp als Messenger-Dienst für private Chats. Aber auch Unternehmen nutzen den Dienst. Verbraucherinnen und Verbraucher können darüber den Kundendienst kontaktieren oder Bestellungen aufgeben. Dahinter steckt dann meistens ein KI-Chatbot. Meta hat daraus inzwischen ein Geschäftsmodell gemacht und kassiert Gebühren von den Unternehmen. Nachdem der Konzern sogar zunächst reinen KI-Anbietern, die sich die Reichweite von WhatsApp zunutze machen wollten, die technische Schnittstelle gesperrt hatte und dann auf Druck der EU-Kommission wieder freigeben musste. Heute kommt die EU-Kommission zu dem Schluss, dass auch die Gebühr einer Art Sperre gleichkommt und damit womöglich gegen EU-Wettbewerbsrecht verstößt.
1: Zum Sport. Es ist nichts geworden mit dem rein bayerischen Finale in der Basketball-Bundesliga. Bamberg verlor am Abend das entscheidende Halbfinal-Playoff-Spiel bei Alba Berlin klar mit 66-97. Um den Meistertitel spielen nun Berlin und der FC Bayern Basketball. Zum Fußball. Übermorgen beginnt die Weltmeisterschaft mit dem Eröffnungsspiel in Mexiko-Stadt, und zwar im Aztekenstadion. Und da haben heute tausende Lehrer gegen eine Rentenreform protestiert und den Zugang zum Stadion blockiert. Jetzt steigt die Sorge, dass es auch während der WM zu Unruhen in Mexiko kommen könnte. Die Zeit 23.03 Uhr.
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4: Im Norden wird es trocken bleiben, im Süden wird es nass heute Nacht bei 6 bis 12 Grad. Und der Wettertrend fürs Bayern-Rheinland. Morgen geht es erstmal regnerisch weiter. Vor allem vom Allgäu bis nach Passau rein, auch sonst viele Wolken. Donnerstag auch nochmal mehr Wolken als Sonne und zwischendrin kleine Gewitterchen bei 15 bis 21 Grad. Und der Freitag wird sehr windig.
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4: Servus Autofahrer, die A8 Salzburg-München wird zwischen Hofeldinger Forst und Kreuzmünchen Süd wegen Bauarbeiten immer wieder kurz gesperrt. Bis morgen früh um 6, ansonsten alles gut.
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Nelly Furtado. And Say It Right. Spine rein. Und ich will ja nicht zu viel in der Vergangenheit festhängen, aber wenn ihr euch mal vorstellt, wie es war so Ende der 90er, an was denkt ihr da zuerst? Ende der 90er? Also ich denke gerade, wie ich mit meinem kleinen Bruder im Sommer mit zwei Paulaner Spezi am Gleis vom Bummerl gespielt habe, in Dachau, in meiner Heimatstadt. Das Bummerl, das war der dieselbetriebene Zug, der da einmal die Stunde von links nach rechts gefahren ist in Dachau am Stadtbahnhof. Und unsere Nachmittage haben wir einzig und allein darin verbracht und auch darin bestanden, möglichst viele Pfennigstücke aufs Gleis zu legen und zu gucken, wie platt und lang die werden. Der mit dem plattesten und längsten Pfennig hat gewonnen. Alles ohne Absperrung und das Radl quasi nur so einen halben Meter neben das Gleis geparkt. Ja, für Gott, schöne Gegend. Das war alles trotzdem wunderschön. Das soll ich mal wieder machen mit dem Centstückchen. Und jetzt werden wir mal ganz kurz nostalgisch mit der neuen Single von Chris Desarandi. The Good Old Days in Bayern.

Drop Dead. Olivia Rodrigo und Drop Dead. Neu bei uns im Bayern 3. So, eine Packung XXL Popcorn bitte, eine 2 Liter Cola, das macht dann 5 Mark, danke sehr. Wir haben uns gerade schon über die Good Old Days hier unterhalten in Bayern 3 mit der neuen Single von Chris Desarandi und wir waren so ein bisschen nostalgisch. Aber hey, wenn jetzt auch noch ein immer noch geiles von Exhibit läuft und wir damals mit unseren gerade mal 11 Jahren in den Vin Diesel Film gegangen sind, ey, dann ist doch klar, dass wir da auch nochmal an die gute alte Zeit denken. Als wir ohne Eltern mit dem Radl ins Kino gefahren sind. Erst zum Maggie, dann ins Kino, später nochmal zum Maggie. Da völlig überdreht und überzuckert nach Hause düsen auf dem Radl. Wahnsinn. Und im Hintergrund der Titelsong von X, so hieß der damals. Triple X. Wisst ihr noch? Ja? Okay. Brauche ich nichts mehr sagen. Hier ist Exhibit für euch. Und X, immer noch geil. In Bayern 3. Schönen Abend.

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1: Servus Autofahrer, die A8 Salzburg-München wird zwischen Hoferlinger Forst und Kreuz München Süd wegen Bauarbeiten bis früh um 6 immer wieder mal kurz gesperrt. Sonst alles fein. Gute Fahrt euch.
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1: Leonie und Don't Worry, hier ist Bayern 3. Und nur der liebe Gott weiß, was Lola Young da so durchgemacht hat im letzten Jahr. Aber ich glaube, es war eine ganze Menge. Alleine letztes Jahr dieser Zusammenbruch live auf der Bühne vor tausenden Menschen. Ihre Tourabsage und ihr kompletter Rückzug aus Social Media. Da ging es ja, glaube ich, nicht so gut. Aber sie ist wieder da. Sie ist aufgestanden. Sie hat sich helfen lassen. Einfach mal raus aus dem Rampenlicht. Bei den nettesten und liebsten Menschen um sich rum. Und sie hat einen Song darüber geschrieben, wie sie da ging in der Zeit. Und der ist so schön geworden. Den haben wir jetzt für euch. Hier ist Lola Young und From Down Here. Neu im Bayern Zentrali Nummer 1. 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

Das war's von mir. Schön war's mit euch heute. Danke fürs Zuhören. Und wir hören uns morgen wieder ab 16 Uhr. Da bin ich im Feierabend. Freue mich schon auf euch morgen. Hier ist Mr. C mit Sometimes I Love You. Gute Nacht. Macht's gut.

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1: Um 0 Uhr mit Ramin Movasakian. Die US-Armee hat neue Luftangriffe auf den Iran gestartet. Das zuständige Regionalkommando sprach von einer Reaktion auf den Abschuss eines US-Militärhubschraubers in der Nähe der Straße von Hormus. Präsident Trump hatte dafür den Iran verantwortlich gemacht und mit Vergeltung gedroht. Laut dem US-Militär war der Hubschrauber auf einem Patrouillenflug durch iranische Raketen abgeschossen worden. Der Bundestag will noch diese Woche über einen Verzicht auf die Diätenerhöhung beraten. Die Fraktionen von Union und SPD haben sich auf einen Gesetzentwurf geeinigt. Am späten Donnerstagabend steht das Thema auf der Tagesordnung des Parlaments. Aus Berlin berichtet Chris Bertrow.
2: Die Entscheidung hat sich schon länger angedeutet. Auch Grüne, AfD und Linke sind dafür, die Anhebung der Politikerbezüge in diesem Jahr auszusetzen. Ohne einen solchen Parlamentsbeschluss hätten die Politiker zum 1. Juli automatisch knapp 500 Euro mehr Geld bekommen und damit rund 12.330 Euro im Monat. Der Anstieg ist gesetzlich geregelt und an die Entwicklung der Durchschnittslöhne in Deutschland gekoppelt. Mit der Streichung wollen die Regierungsfraktionen ein Sparsignal an die Bevölkerung senden in wirtschaftlich schwierigen Zeiten.
1: Die Finanzlücke bei den gesetzlichen Krankenkassen könnte im kommenden Jahr noch mal um 3,5 Milliarden Euro größer ausfallen als bisher angenommen. Damit rechnet das Bundesgesundheitsministerium aufgrund vorläufiger Zahlen. Ursache sind demnach deutlich höhere Ausgaben im ersten Quartal dieses Jahres. Bislang rechnete die Bundesregierung mit einem Defizit von 15,3 Milliarden Euro für 2027. Die deutschen Fußballerinnen haben zum Abschluss der WM-Qualifikation gewonnen. Das Team von Bundestrainer Christian Wück siegte in Ljubljana mit 2:0 gegen Slowenien. Für die WM qualifiziert hatte sich Deutschland schon zuvor. ARD-Sportreporter Hendrik Lückhoff berichtet.
3: Gerade in der ersten Hälfte zeigte die auf 8 Positionen veränderte DFB-Elf eine schwache Leistung. Offensiv ohne Ideen und Durchschlagskraft, defensiv anfällig und mit Glück. Ein slowenisches Tor zählte wegen Abseits nicht. Trotzdem ging Deutschland mit einem 1:0 in die Pause. Sarah Linder verlängerte eine Ecke per Kopf. Die Slowenin Praschnika fälschte den Ball ins eigene Tor ab. Im zweiten Durchgang wirkte das deutsche Team dann souverän. Stand kompakter und erspielte sich mehr Gelegenheiten. Folgerichtig erzielte Shakira Martinez per Abstauber das 2:0. So stand am Ende ein verdienter, aber keineswegs überzeugender Auftritt der deutschen Fußballerinnen.
1: Das Wetter für Deutschland. In der Nacht gibt es ganz im Süden und im Norden Regenschauer und vereinzelt Gewitter. Ansonsten ist es meist sternenklar, die Tiefstwerte 11 bis 5 Grad. Heute bleibt es meist grau mit Schauern und Gewittern. In den Hochlagen fällt Schnee. Die Temperaturen erreichen maximal 12 bis 21 Grad. Auch morgen oft regnerisch, dazu 15 bis 20 Grad. Die Zeit gleich 0:03 Uhr.
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4: Die A8 Salzburg Richtung München wird zwischen Hofoldinger Forst und Kreuz München Süd wegen Bauarbeiten bis ca. 6 Uhr früh mehrfach kurzfristig gesperrt.
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2: Das hier könnte doch mal eine astreine Wer-wird-Millionär-Frage sein. Wie viele Sportvereine gibt es in Bayern? A. 3.500, B. 7.000, C. 10.000 oder sind es D. 11.500? Und die richtige Antwort ist D. Es sind insgesamt 11.500 Vereine, die wir im Freistaat haben. Das ist eine ganze Menge. Und ich muss sagen, ich bin ja selber in einem Verein, auch im Tennisverein, und ich finde das cool. Es geht ja nicht nur um den Sport, es geht um das Zusammenleben, es geht um Aktionen, es geht ums Feiern, es geht um, meine Güte, um Gemeinschaft. Und deswegen sagt man ja auch immer, die Vereine sind so ein bisschen der Kitt in unserer Gesellschaft. Wahnsinnig wichtig für Erwachsene, aber auch für Kids. Und damit schauen wir jetzt mal nach Lauingen im Landkreis Dillingen. Da gibt es jetzt seit etwa anderthalb Jahren zwei ganz spezielle Turngruppen für Kinder mit und ohne Behinderung. Also Turnen wirklich für alle ist das Motto. Gegründet wurde diese erste Gruppe von Mama Marion Höpfner und ihre Tochter Jana, die hat selber eine körperliche Beeinträchtigung. Aber endlich kann sie auch, wie alle anderen Kids, in den Sportverein. Und nicht nur Jana ist ihrer Mama dankbar, auch andere Eltern feiern Marions Engagement.
3: Bei uns in Wittislingen, da gibt es halt eine Sportgruppe mit 30 Kindern, aber das funktioniert halt nicht für diese Kinder hier. Es ist halt emotional oft sehr schwierig,
4: sagt Corinna Remberger. Ihr Sohn Felix hat ADHS und eine Autismus-Spektrum-Störung. Sichtbar ist das nicht sofort. Was auffällt, er sprudelt nur so vor Energie.
5: Ja, geil! War das Beste!
6: Ich bin hier, um neue Freunde zu finden
7: und rumzuturnen,
4: sagt's und rennt los. Den 11 Jahre alten Jakob bringt das nicht aus der Ruhe. Er ist ein Kind mit Down-Syndrom. Vor dieser Gruppe gab es für ihn keine passenden Angebote, sagt seine Mutter Ruth-Wieser Schön.
8: Es ist toll, dass unsere Kinder da mitmachen können und endlich mal ganz normal sind. Jeder auf seine Weise.
4: Als es dann ans Weitspringen geht, sitzt Jakob lieber im Sand und buddelt. Die 8 Jahre alte Jana ist von Anfang an mit dabei. Sie kann zwar laufen, aber nur mit Hilfe ihres Rollstuhls, auf den sie sich beim Gehen stützt. Jana kann hier natürlich auch nicht mitmachen, ist aber begeistert, dass sie messen kann, wie weit die anderen springen.
9: Jana, schau mal.
10: 3,30 Meter.
4: Beim Rennen vorher ist sie schnell zurückgefallen, obwohl sie alles gegeben hat. Dennoch strahlt sie.
10: Weil wir schneller fertig waren.
4: Ihre Mutter Marion Höpfner ist sich bewusst, dass Jana die Langsamste ist. Nicht schlimm, meint sie.
11: Und ganz oft ist es halt so, dass zum Beispiel die anderen Kinder dann 2 oder 3 Runden um den Sportplatz laufen und die Jana läuft dann eine und ist trotzdem glücklich. Dass man jedem gerecht wird einfach.
4: Die Kinder haben Spaß. Und auch für die Eltern ist dieses Angebot ein großer Gewinn, sagt Anja Stahl.
12: Eine Stunde durchatmen, eine Stunde Quality Time mit dem zweiten Kind und ein glückliches Kind, das zurückkommt und ausgepowert ist.
2: Und hörbar auch eine glückliche Mama. Eine richtig tolle Sache, das Projekt Turnen für alle. Und unsere Bayern 3 Reporterin Judith Sacher war für uns mit dabei in Dillingen.
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1: Ariana Grande, Hate That I Made You Love Me. 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
1: Die A8 Salzburg Richtung München wird zwischen Hofoldinger Forst und Kreuz München Süd wegen Bauarbeiten bis ca. 6 Uhr früh mehrfach kurzfristig gesperrt.
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2: Es muss nicht immer Berlin sein, auch nicht Hamburg oder München. Unser neues Popsternchen kommt aus Amberg in der Oberpfalz. Ihr Name? Anna Lien.

0: Gerade mal 17 Jahre jung ist Anna Lian. Mit ihrer ersten Single setzte sie schon mal ein fettes Ausrufezeichen. Slow Burn ist ein verträumter, aber kraftvoller Popsong. Anna Lian besticht mit einer tollen Stimme. Musik, so erzählt sie, war schon immer Teil ihres Lebens.
1: Also Musik begleitet mich eigentlich schon, seitdem ich denken kann. Ich habe mit 7 angefangen, Gitarre zu spielen. Mit 8 habe ich das erste Mal für Wohltätigkeitsorganisation Straßenmusik gemacht. Und ja, dann habe ich irgendwann begonnen, meine eigenen Songs zu schreiben. Mittlerweile bin ich bei Valeria Music gesigned und habe jetzt das große Glück, meine eigene Musik endlich releasen zu dürfen. Das ist mein Werdegang bis jetzt. Ich bin gespannt, was noch alles so kommt.
0: Anna Lian will nichts überstürzen. Der Weg ist das Ziel, philosophiert sie. Auch wenn sie natürlich stolz ist, in Berlin und Bochum mit renommierten Songschreibern arbeiten zu dürfen und ihren Song in Bayern 3 zu hören.
1: Ich habe meine ganze Kindheit immer Bayern 3 gehört. Und jetzt auf einmal meine eigene Musik da zu hören, ist wirklich verrückt einfach. Und gerade weil Slow Burn ja jetzt auch meine allererste Nummer ist, meine allererste Single, ja, es ist einfach nochmal viel besonderer und ein richtiger Full-Circle-Moment für mich.
0: 2026 wird garantiert ein spannendes Jahr für Anna Lian. Doch unsere Oberpfälzerin bleibt geerdet. Amberg ist und bleibt ihre Heimat.
1: Also ich finde, Amberg ist eine mega tolle Stadt. Man ist schnell in Regensburg, man ist schnell in Nürnberg. Die Altstadt ist wunderschön. Man muss nur ein paar Schritte gehen oft und dann ist man schon in der Natur. Das ist ja auch nicht immer gegeben. Und ja, man kennt viele Leute, wir kennen uns alle untereinander und das ist einfach total schön. Also ich bin ein großer Amberg-Fan und sehr zufrieden.
0: Und die Ambergerin weiß, dass sie mit 17 Jahren jede Menge Zeit hat, um ihre Karriere behutsam aufzubauen. Das gilt übrigens auch für die Liebe. Mit Slow Burn stellte Anna Lian klar, auch mit den ersten großen Gefühlen darf man sich ruhig ein bisschen Zeit lassen. Auf ihrem neuen Song 17 dagegen geht es um die erste verflossene Liebe und ums Erwachsenwerden. Anna Lian, ein Tipp von Dagmar Golle.
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1: Anna Lehn aus Amberg in der Oberpfalz. 17.
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1: Um 1 Uhr mit Ramin Movasakian. Das US-Militär hat neue Luftangriffe auf den Iran gestartet. Das zuständige Regionalkommando sprach von einer Reaktion auf den Abschuss eines US-Militärhubschraubers in der Nähe der Straße von Hormus. Präsident Trump macht hierfür den Iran verantwortlich. Aus Washington berichtet Anne Schneider.
2: Die USA müssten gezwungenermaßen auf den Abschuss reagieren, hatte Trump zuvor erklärt. Er bezeichnete die US-Angriffe als sehr starke, sehr kraftvolle Reaktion. Der Iran hat eine direkte Verantwortung für den Absturz weder bestätigt noch klar bestritten. Außenminister Abbas Araghchi erklärte aber, ausländische Truppen seien in der Region grundsätzlich Risiken wie Unfällen oder Kreuzfeuer ausgesetzt und sollten abziehen. Der Zwischenfall verschärft die Lage in der strategisch wichtigen Straße von Hormus weiter und erhöht die Gefahr einer militärischen Eskalation.
1: Bundespräsident Steinmeier hat die europäischen Länder zum Zusammenhalt aufgerufen. Bei seinem Staatsbesuch in den Niederlanden sagte er, neben dem russischen Angriffskrieg auf die Ukraine gebe es derzeit eine Entfremdung im transatlantischen Verhältnis. Angesichts dieses doppelten Epochenbruchs gelte es jetzt erst recht zusammenzustehen. Steinmeier sprach sich unter anderem dafür aus, dass die EU-Länder zur Abschreckung militärisch aufrüsten. Die EU-Kommission hat den Meta-Konzern dazu verpflichtet, auch andere KI-Assistenten bei WhatsApp kostenlos zuzulassen. Sollte Meta das nicht bis Anfang nächster Woche in der EU umsetzen, droht ein Bußgeld. Katrin Schmidt berichtet aus Brüssel.
3: Hintergrund ist, die meisten Nutzerinnen und Nutzer kennen WhatsApp als Messenger-Dienst für private Chats. Aber auch Unternehmen nutzen den Dienst. Verbraucherinnen und Verbraucher können darüber den Kundendienst kontaktieren oder Bestellungen aufgeben. Dahinter steckt dann meistens ein KI-Chatbot. Meta hat daraus inzwischen ein Geschäftsmodell gemacht und kassiert Gebühren von den Unternehmen. Nachdem der Konzern sogar zunächst reinen KI-Anbietern, die sich die Reichweite von WhatsApp zunutze machen wollten, die technische Schnittstelle gesperrt hatte und dann auf Druck der EU-Kommission wieder freigeben musste. Heute kommt die EU-Kommission zu dem Schluss, dass auch die Gebühr einer Art Sperre gleichkommt und damit womöglich gegen EU-Wettbewerbsrecht verstößt.
1: Die deutschen Fußballerinnen haben die WM-Qualifikation mit einem Sieg abgeschlossen. In Ljubljana gewannen die DFB-Frauen am Abend gegen Slowenien mit 2:0. Das Ticket für die WM im kommenden Jahr in Brasilien hatte sich das Team von Bundestrainer Christian Wück schon zuvor gesichert. Das Wetter für Deutschland. In der Nacht gibt es ganz im Süden und im Norden Regenschauer und vereinzelt Gewitter. Ansonsten bleibt es meist sternenklar. Die Tiefstwerte liegen bei 11 bis 5 Grad. Heute bleibt es meist grau mit Schauern und Gewittern. In den Hochlagen fällt Schnee. Die Temperaturen erreichen maximal 12 bis 21 Grad. Auch morgen ist es oft regnerisch. Dazu werden es 15 bis 20 Grad. Und noch die Zeit. Es ist gleich 1:03 Uhr.
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4: Die A8 Salzburg Richtung München wird zwischen Hoferlinger Forst und Kreuz München Süd wegen Bauarbeiten bis ca. 6 Uhr früh mehrfach kurzfristig gesperrt.
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1: Connor Skinner, Find

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2: Wenn die Münchnerin Delua loslegt, merkt man sofort, sie hat den Flow und sie hat etwas zu sagen.
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0: In dem Song Good News wünscht sich Delua gute Nachrichten inmitten von Kriegen und Katastrophen. Sie fragt, wo ist die Liebe, wo die Einigkeit? Du und ich, wir können Dinge verändern. Lass uns gute News produzieren. Conscious Pop nennt Delua ihre Musik. Ein Sound, zu dem man tanzen kann, der aber auch zum Nachdenken anregen soll. Über Themen, mit denen die studierte Psychologin in ihrer Praxis fast täglich konfrontiert wird. Musik war übrigens schon immer Teil ihres Lebens.
1: Ich habe mit 4 Jahren, glaube ich, meinen ersten Kassettenrekorder bekommen, wo ich mich so selbst aufnehmen konnte. Da habe ich dann schon Songs recorded. Und mit 6 habe ich Klavierunterricht bekommen. Bei uns zu Hause lief immer Musik. Mein Papa hat so laut Musik gehört, dass öfters mal die Polizei kam und gesagt, er müsste mal seine Anlage leiser machen. Also Musik war immer schon da.

0: Nachdem sie früher in verschiedenen Bands gesungen hat, geht die Münchnerin Delua seit 2023 solo auf die Bühne. Mit Elektropop und einer starken Stimme, die mühelos zwischen Singen und Sprechgesang wechselt. Mit Songs, die gesellschaftliche Probleme aufgreifen und den Dschungel der Emotionen. Dazu gehört auch das Erwachsenwerden auf ihrer neuen Single I'm Still Figuring Out Adulthood.
1: Inhaltlich geht es um diesen inneren Widerspruch. Auf dem Papier bin ich eigentlich total erwachsen, übernehme Verantwortung, habe mein Leben irgendwie im Griff und gleichzeitig gibt es einfach immer wieder die Momente, in denen ich mich komplett überfordert fühle. Von Alltagssachen, von Erwartungen, Termine jonglieren, funktionieren, für alle da sein und dann denke ich mir manchmal einfach nur so, wie zur Hölle soll denn das gehen und wie machen alle anderen das?
0: Delua verpackt all diese Fragen in einen Sound, zu dem man richtig Party feiern kann. Delua, ein Musiktipp von Dagmar Golle.
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1: Delua aus München. I'm still figuring out adulthood.
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1: Die A8 Salzburg Richtung München wird zwischen Hofoldinger Forst und Kreuz München Süd wegen Bauarbeiten bis ca. 6 Uhr früh mehrfach kurzfristig gesperrt.
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1: Justin Bieber und Nicki Minaj. Beauty and

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3: Ich glaube, das ging uns allen schon mal so, oder? Wir fahren hier über Land im Auto, sind unterwegs, telefonierst gerade noch mit der Mutti und zack. Mutti, hallo, hallo? Ist das Netz einfach weg?
4: Weg, weg, weg.
3: Bayern ist das Funklochland Nummer 1 in Deutschland. Ein trauriger, leider wahrer Titel. Und das größte Funkloch in der gesamten Republik liegt tatsächlich im Nationalpark Berchtesgaden. Das geht ganz offiziell aus den Daten der Bundesnetzagentur hervor. Und das nervt natürlich. Das nervt wie Sau. Also viele Einheimische, aber auch viele Touris, weil kein Empfang heißt ja auch, nicht mal eben nach dem Weg schauen, ne, das nächste Lokal googeln oder auch ein Selfie vom Königssee posten, was wirklich schön aussieht. Und das im Jahr 2026. Zefix, was ist denn so schwer dran, Bayerns Straßen und Dörfer mit Netz zu versorgen? Markus Jodl ist Pressesprecher der Telekom.
5: Wir haben hier sehr viel geschützte Natur, Nationalpark. Wir haben hier Denkmalschutz auch viel und es ist auch noch relativ dünn besiedelt. Deshalb muss man da immer wieder gucken, dass man nach Lösungen sucht.
3: Ja, die wären doch toll, diese Lösungen. Außerdem kann es ja auch vielleicht ein bisschen an den Bergen und generell hügeligem Land liegen, aber das sind nicht die einzigen Gründe. Birgit Seeholzer ist zuständig für die Wirtschaftsförderung im Landkreis Traunstein und sie sagt, es gibt auch viel Widerstand in den Gemeinden.
6: Weil natürlich so ein Mobilfunkmast gerade bei unserer schönen Region natürlich vielleicht optisch mal zunächst stört. Dann gibt es Bedenken gesundheitlicher Art.
3: Also sprich dieses uralte Thema von der angeblichen Strahlung. Trotzdem sind Gemeinden und Mobilfunkanbieter dran, eine gute Lösung zu finden. Aber es wird vermutlich halt dann doch noch ein bisschen dauern. Fazit: Manche Orte in Bayern haben mehr Kühe als Empfangsbalken. Aber dafür dann eben dort stabile Mobilfunknetze.
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2: Glockenbach aus München. Zusammen mit Sam Harper. Lost.

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1: Um 2 Uhr mit Ramin Movasakian. Die iranische Regierung droht nach den US-Luftangriffen mit Gegenschlägen. Außenminister Araghchi erklärte, man werde keine Bedrohung unbeantwortet lassen. Gleichzeitig rief er US-Soldaten in den Golfstaaten dazu auf, die Region zu verlassen. Das US-Militär hat am Abend neue Luftangriffe auf den Iran gestartet, als Reaktion auf den Abschuss eines US-Militärhubschraubers. Präsident Trump sprach von einer kraftvollen Antwort. In der nordirischen Hauptstadt Belfast haben am Abend hunderte Menschen gewaltsam gegen die Einwanderungspolitik der Regierung demonstriert. Rechtsextreme Aktivisten hatten dazu aufgerufen. Einzelheiten von Franziska Hoppen.
2: Videoaufnahmen zeigen einen ausgebrannten Bus, an anderer Stelle einen PKW in Flammen. Von rund 100 bis 150 Personen, viele von ihnen schwarz vermummt, ist die Rede, an unterschiedlichen Stellen in der nordirischen Hauptstadt Belfast. Anlass für die Demonstrationen war ein Messerangriff in Belfast am Montagabend, bei dem ein Mann schwer verletzt worden war. Er befindet sich im Krankenhaus. Bei dem mutmaßlichen Täter handelt es sich nach Angaben der Polizei um einen Mann aus dem Sudan in den 30ern. Er wurde mittlerweile wegen versuchten Mordes, Waffenbesitzes und Todesdrohungen angeklagt. Zum jetzigen Zeitpunkt schließt die Polizei ein terroristisches Motiv aus.
1: Bundeskanzler Merz wirft der SPD vor, das geplante Infrastrukturgesetz zu blockieren. Das berichtet die Rheinische Post und beruft sich dabei auf Informationen aus der